0: der humanitären Hilfe, diesen Menschen zu helfen, sei angesichts von Krisen und Kriegen weltweit im ureigenen politischen Interesse. Aus Berlin, Nicole Markwald.
1: Im Hinblick auf die anstehenden Beratungen für den Haushalt 2027 forderte die CDU-Politikerin gegenüber dem ARD-Hauptstadtstudio, es sei wichtig, nochmal eine Schippe drauf zu bekommen. Die humanitäre Hilfe ist im Auswärtigen Amt angesiedelt. Vor 2 Jahren wurden die Mittel um rund die Hälfte gekürzt. Kritik am Sparkurs der Bundesregierung kommt vom grünen Politiker Boris Mijatovic. Die Bundesregierung habe im Koalitionsvertrag versprochen, die humanitäre Hilfe auskömmlich auszustatten. Mijatovic mahnte, das tut sie nicht und das halte ich für einen Fehler.
0: Am Münchner Flughafen ist es wieder zu einem gefährlichen Zwischenfall gekommen. Eine Maschine der Lufthansa ist am Montagabend zu früh aufgesetzt und hat an der Landebahnschwelle die Beleuchtung beschädigt. Das hat die Fluggesellschaft bestätigt. Die Piloten hätten den Airbus A380 aber sicher landen können. Die mehr als 350 Menschen an Bord blieben unverletzt. Fußballnationalspieler Jamal Musiala hat nach seinem zweiten Zusammenbruch innerhalb weniger Tage Entwarnung gegeben. Ihm gehe es gut, so der Bayern-Profi. Bei ihm seien temporär auftretende Absenzen festgestellt worden, die seien aber gut behandelbar. Dabei handelt es sich um eine Form der Epilepsie mit kurzen Bewusstseinsstörungen. Musiala war bei Testspielen gegen Leipzig am Samstag und gegen Heidenheim gestern auf dem Platz zusammengesackt. Das Wetter für Deutschland. In der Nacht wechselnd bewölkt und nachlassender Regen, im Südwesten trocken. Die Tiefstwerte 20 bis 11 Grad. Tagsüber über der Mitte stark bewölkt und teils schauerartiger Regen. Gegen Abend teils heftige Gewitter mit Unwettergefahr. Im Norden nur selten Schauer, ganz im Süden recht sonnig. Dazu maximal 20 bis 32 Grad. Und die Zeit, es ist 2.03 Uhr.
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3: A1 Saarbrücken-Trier. Am Kreuz Saarbrücken sind die Überleitungen zur A8 Richtung Pirmasens wegen Reinigungsarbeiten gesperrt. Außerdem ist auf der A8 zwischen dem Kreuz Saarbrücken und Mörchweiler die rechte Spur gesperrt. Bis voraussichtlich Donnerstagmorgen. A620 Saarlouis-Saarbrücken. Zwischen Wallerfangen und Saarlouis-Mitte in beiden Richtungen Nachtbaustelle. Die linke Spur ist jeweils gesperrt. Bis ca. 5 Uhr. Landkreis Saarlouis. Auf der B405 zwischen Fraulautern und Saarwellingen halbseitige Sperrung an einer Baustelle. Bis Donnerstag. Landkreis Neunkirchen. Im Raum Hirzweiler Waldbrand. Meiden Sie das Gebiet.
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5: 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Und da sind wir gleich beim PPPPP. Das ist das perfekt fantastisch polierte Popnacht-Package, das ihr in wenigen Minuten hier persönlich abholen dürft. 07221 2011, wir spielen um ein Popnacht-Package. Habt ihr noch Restenergie, dann tippt doch mal diese Ziffernfolge in euer Smartphone. 07221 2011.
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0: Und dann rasen wir wieder durch die Jahrzehnte zurück an diesem 19.8. Was war denn da alles so los? Für zwei richtig beantwortete Fragen gibt es ein Popnacht-Package. Michael aus Flensburg, guten Morgen.
2: Guten Morgen, Ben.
0: Und du führst eine Fernbeziehung, das heißt, deine Partnerin hört jetzt mal locker zu, wahrscheinlich jetzt Frühstückszeit in Thailand, ne?
2: Das ist richtiges Frühstückstag, jawohl.
0: Bist du 9000 Kilometer entfernt, das ist natürlich eine ordentliche Fernbeziehung. Und wie oft bist du dann in deinem eigenen Haus in Thailand?
2: Also jedes Jahr mindestens einmal, also so wie ich Urlaub bekomme.
0: Ja, und ist das nicht ein bisschen wenig, nur einmal im Jahr die Partnerin zu sehen, oder kommt sie auch mal dann nach Deutschland, nach Flensburg?
2: Nein.
0: Also du fliegst hin. Und du hast eine Tochter da, die siehst du aber auch nicht so oft dann, ne?
2: Jeden Tag am Telefon.
0: Das reicht.
2: Lang nicht, es hilft aber.
0: Ja, gut. Wirst du irgendwann mal hinziehen?
2: Ja.
0: Hast du vor?
2: In 2 Jahren darf ich in Rente und dann geht's los.
0: Ah, okay. Na, dann nimmst du was mit, was du jetzt heute Abend gewinnst, hier ein Popnacht-Package. Und zwar heute vor 59 Jahren auf die Nacht genau. Da waren zwei Brüder in einem Tonstudio. Waren Tontechniker und die haben gesagt, wir müssen mal diese Rauschangelegenheiten bei Bandaufnahmen ein bisschen verringern. Früher machte es und dann machte es nur noch so ungefähr. Die haben ein Rauschunterdrückungssystem entwickelt. Welche Brüder waren denn das? Die Gebrüder Mannesmann, Gebrüder

0: Gebrüder Dolby oder Gebrüder Blattschuss?
1: Das sollen die Gebrüder Dolby gewesen sein.
0: Vor 46 Jahren, da hat zum ersten Mal ein Bergsteiger im Alleingang und ohne Sauerstoffmaske und Gerät den Gipfel des Mount Everest bestiegen. Wer war denn das? Welcher bekannte Bergsteiger war das? A. Louis Trenker, B. Reinhold Messner oder C. Dirk Josef Ötztaler, der in der Schule auch gehänselt wurde als DJ Ötzi?
1: Das sollte der Messner gewesen sein.
0: Ja, schon gehört dir ein Popnacht-Package. Da würde ich mal sagen, guten Flug, die 9000 Kilometer. Wie lange brauchst du von Haustür zu Haustür? Wie viele Stunden?
1: Genau 30 Stunden mit Taxi. Nein, drum und dran 30 Stunden.
0: Ja, von nach Cha Am, ne? Das ist in Thailand, der Ort, wo du...
1: Jawohl.
0: Wie weit vom Meer entfernt? Ist, glaube ich, am Meer direkt, ne? Oder?
1: Na, wir wohnen 2,5 Kilometer vom Meer entfernt.
0: Ah, das stimmt. Das kannst du laufen, ne?
1: Das geht.
0: Wunderbar, jawohl. Also dann wünsche ich dir schon mal einen guten Flug, wenn es wieder losgeht.
1: Danke
0: und
1: dir.
0: Ich schicke dir was zu. Bis bald. Ciao, Michael.
1: Super.

The Bowser bei Gnetic. Die Popnacht ist hier um 2.18 Uhr. Eine Gefahrenstelle von der A573 Bad Neuenahr Richtung Ahrweiler. Da steht ein Fahrzeug ohne Licht. Wer macht denn sowas? Zwischen Bad Neuenahr und Dreieck Bad Neuenahr Ahrweiler. Fahrzeug ohne Licht. Vielleicht ein kultischer Song. Vielleicht geht dann die Energie wieder in das Fahrzeug über und das Licht geht an. I like the light.

Macht noch Spaß, der Song. Move Like an Animal, der neue von Cat's Eye. In der Popnacht haben wir es gerade gehört, um 2.24 Uhr. Auf der A1 Bremen Richtung Hamburg, da steht ein defekter LKW zwischen Uphusen, Bremen-Marndorf und Bremer Kreuz. Habt ihr noch was gesehen, was nicht auf die Straße gehört? WhatsApp 07 221 2011. 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

0: Es ist jetzt 2.30 Uhr.
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5: Heute ist es wolkig und wechselhaft mit zeit- und gebietsweise etwas Regen. Die Sonne zeigt sich aber auch mal, vor allem im Nachmittagsverlauf, und es wird warm mit Höchstwerten von 23 bis 27 Grad. Am Donnerstag halten sich zunächst noch dichte Wolken mit etwas Regen. Später ist es trocken bei mehr Auflockerungen mit Sonne und 21 bis 25 Grad.
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6: A1 Saarbrücken-Trier. Am Kreuz Saarbrücken sind die Überleitungen zur A8 Richtung Pirmasens wegen Reinigungsarbeiten gesperrt. Außerdem ist auf der A8 zwischen dem Kreuz Saarbrücken und Mörchweiler die rechte Spur gesperrt. Bis voraussichtlich Donnerstagmorgen. A620 Saarlouis-Saarbrücken. Zwischen Wallerfangen und Saarlouis-Mitte in beiden Richtungen Nachtbaustelle. Die linke Spur ist jeweils gesperrt. Bis ca. 5 Uhr. Landkreis Saarlouis. Auf der B405 zwischen Fraulautern und Saarwellingen halbseitige Sperrung an einer Baustelle. Bis Donnerstag.
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0: Und die am meisten unterschätzte Höchsttemperatur heute in Uchtenhagen in Sachsen-Anhalt. Da bekommen wir 23 Grad. Hier ist die Popnacht. Ich bin Ben Streubel.

Solo Dance an Happy Birthday. Happy Birthday, lieber Ben. Happy Birthday to you. Ich meine, Ben ist doch wirklich ein fantastischer Name, ne? Also sympathisch ist Ben Fehrenbach unterwegs. In Heimbach, der ist vor 2 Stunden und 38 Minuten 15 Jahre alt geworden und kriegt sein kleines Geburtstagsgeschenk jetzt hier musikalisch. Er hat geschrieben, entweder The One That Got Away, Katy Perry oder vielleicht auch Harry Styles, American Girls. Und dann mache ich das hier mal ein bisschen lauter. Feier schön!

0: Zeitvergleich. Bei uns in Deutschland ist es 2.41 Uhr und in Thailand, jetzt muss ich mal gucken, auf welcher Insel. Welcher Insel ist das, Mario, wo du bist gerade?
1: Koh Chang.
0: Koh Chang, genau. Da ist es jetzt unserer Zeit voraus. Ich würde mal sagen 7.41 Uhr. Kommt hin, ne? Das müsste mal so nach meinen Berechnungen
1: passen. Genau.
0: Sehr fun. Was gab es zum Frühstück schon, wenn du so früh wach bist?
1: Nee, ich frühstücke morgens nicht. Das geht erst so gegen Mittag los.
0: Ach so, du hast ein Foto geschickt. Das sieht ja also erstaunlich abenteuerlich aus. Du hast ein Motorrad. Das ist deins, ne? Dieses kleine Teil da. Also Motorrad.
1: Ja, ist ein Scooter, also ein Roller.
0: So ein Roller. Und da hast du irgendwas dran geschweißt, das in Deutschland auf jeden Fall verboten wäre, würde ich mal sagen, was du da gemacht hast. Also so ein Transportding irgendwie an den Scooter. Was ist das denn, was du da beschreibst mal?
1: Naja, man nennt es eine Trail, also ein Anhänger, womit man dann Sachen transportieren kann. Und der wird hinten rangehangen und da ist ein Ladelast bis zu 50 Kilo.
0: Ja. Du musst deutlich in dein Telefon hineinsprechen, sehr laut. Ja, sonst kann ich es nicht verstehen. Einen Trail hast du dran gebaut. Da kann da jemand auch drauf sitzen auf diesem Teil oder ist das lebensgefährlich?
1: Könnte rein theoretisch schon, aber die Verantwortung muss ich nicht übernehmen.
0: Ja,
1: also
0: ist gut.
1: Sachen werden damit transportiert, aber keine Personen.
0: Und muss man mit sowas, wenn man sowas baut, ja, so eine Konstruktion, muss man dann nicht zu irgendeinem Amt, sowas wie ein TÜV oder so, gibt es das dann nicht in Thailand?
1: Nein. Nein, also hier in Thailand nicht. Also hier kann man noch frei Schnauze machen. Das ist das eigene Risiko dann.
0: Also kannst machen, was du willst, baust irgendwas und wenn was passiert, dann bist du aber trotzdem dran. Oder?
1: Das ist richtig. Wenn ich Schaden verursache, muss ich dem Gegner dann halt Entschädigung zahlen.
0: Na gut, okay. Aber das sieht ja schön aus. Abenteuerlich auch dein Haus. Ist das dein Haus da, was da vorne rechts zu sehen ist, mit den Backsteinen davor als Treppe?
1: Nee, ist einer von den Bungalows, die zur Vermietung sind und die zum Ressort gehört. Mein Haus ist größer.
0: Ja.
1: Ein richtiges Haus, das ist ein einfacher Bungalow.
0: Okay, wollte schon sagen. Ja, da sind nämlich diese gefährlichen weißen Plastikstühle stehen da drauf, die man ja, wenn man sie in den Boden hineinstampft, ja, wenn man sich draufsetzt und wiegt zu viel, dann geht man unter damit. Will man sagen,
1: nee, richtig.
0: Ja, sehr
1: fein. Also für die Leute, die einfache Unterkunft haben möchten und ich sag mal, der Bungalow zur Unterbringung kostet 10 Euro pro Nacht.
0: Naja.
1: Und in der Hochsaison, also ab Dezember, sind die dann ausgegangen.
0: Ja, da wollen wir auch nicht mehr erwarten. Aber wie ist denn dein Haus? Ist es jetzt fertig oder würdest du sagen, das wird niemals zu Ende gebaut
1: ist
0: werden?
1: Ist fertig. Komplett fertig jetzt.
0: Sehr fein, dann schickst du auch mal davon Fotos, dass ich mir dieses Konstrukt mal anschauen kann. Ja, dann halte ich das mal hoch für alle Popnachthörer. Ich wünsche dir eine gute Zeit. Danke fürs Zuhören. Mach ein bisschen Werbung für uns in Thailand und ich spiele deinen Lieblingssong, ja? Ciao, Mario.
1: Alles klar.

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Ein schöner Hit von Sombor. Da bewege ich zumindest immer gerne mal den rechten Fuß. Linker kommt erst bei Michiko dazu. Der kommt dann nach diesem Hit, der Song. Vorsicht auf der A4 Olpe Richtung Köln. Zwischen Bielstein und Engelskirchen liegen Gegenstände auf der Fahrbahn.

Melodie mit dem neuen Hit Me Chico in der Popnacht. Und wenn man so einen Traum hat, wach wird und dann ist man schweißgebadet plötzlich, weil es ein Albtraum war. Naja, eigentlich ist es kein Albtraum, mit Britney Spears in einem Club auf Ibiza getanzt zu haben. Verena aus Stuttgart hat das gerade geträumt, ist wach geworden, hat eine WhatsApp geschrieben, wäre es nicht toll mal dann Britney Spears zu hören. Naja, warum denn mal nicht? Ne? Kann man mal machen hier. Lucky!

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1: Um 3 Uhr mit Christine Beit. Die jüngsten Äußerungen des israelischen Polizeiministers Ben-Gvir sorgen weiter für Empörung. Er hatte gezielte Tötungen von Palästinensern im Gazastreifen gefordert. Es gebe dort Menschen, die es nicht verdienten zu leben, so Ben-Gvir. Vizekanzler Klingbeil fordert Konsequenzen. Aus Berlin bitte Sönnigsen.
2: Das sind Äußerungen, die wir als Bundesregierung in keinster Weise akzeptieren können, sagte SPD-Chef Lars Klingbeil bei Sat.1. Auf europäischer Ebene müssten jetzt sehr ernsthaft auch Sanktionen geprüft werden. Weiter nannte Klingbeil das Verhalten des Polizeiministers Ben-Gvir menschenverachtend. Ich stehe in Solidarität zum Staat Israel, aber ich stehe nicht in Solidarität zu solchen Ministern, so Klingbeil wörtlich.
1: Die USA verschärfen ihren Kurs gegen den Internationalen Strafgerichtshof in Den Haag. Außenminister Rubio hat Sanktionen gegen die Präsidentin des Gerichts, die japanische Richterin Tomoko Akane und den leitenden Ankläger Abdoulaye Sae aus Senegal angekündigt. Worum es geht, erklärt Washington-Korrespondentin Anne Schneider.
3: Die Trump-Regierung wirft dem Gericht vor, Ermittlungen und Strafverfahren gegen Personen aus Staaten zu betreiben, die die Zuständigkeit des Strafgerichtshofs nicht anerkennen. Dazu gehört auch der Haftbefehl gegen den israelischen Ministerpräsidenten Benjamin Netanyahu, dem Kriegsverbrechen im Gazastreifen vorgeworfen werden. Die Sanktionen frieren mögliche Vermögenswerte in den USA ein und schließen die Betroffenen weitgehend vom amerikanischen Finanzsystem aus. Washington kündigte außerdem an, den Druck auf den Strafgerichtshof weiter zu erhöhen und andere Staaten zum Austritt aus der Institution zu bewegen.
1: Für Mieter soll es nach dem Willen von Justizministerin Hubig einfacher werden, Klimaanlagen oder Sonnenblenden in Wohnungen einbauen zu lassen. Die SPD-Politikerin sagte der Rheinischen Post, für solche Vorhaben gäbe es zurzeit einige Hindernisse, wenn damit bauliche Veränderungen an der Wohnung verbunden seien. Sie könne sich vorstellen, das Mietrecht entsprechend zu ändern. Die Meere rund um Europa erwärmen sich rasant. Das zeigt eine Untersuchung von Forschern der World Weather Attribution. Demnach gab es in diesem Sommer von Irland bis ins Mittelmeer ausgeprägte marine Hitzewellen. In den meisten Regionen habe die Erwärmung über dem weltweiten Mittel von 1,4 Grad gelegen. Im Mittelmeer seien die Spitzenwerte sogar um etwa 3 Grad gestiegen. Grund sei vor allem der menschengemachte Klimawandel, hieß es. Das Wetter für Deutschland. In der Nacht wechselnd bewölkt und nachlassender Regen. Die Tiefstwerte 20 bis 11 Grad. Tagsüber über der Mitte stark bewölkt und teils schauerartiger Regen, gegen Abend teils heftige Gewitter mit Unwettergefahr. Im Norden nur selten Schauer, ganz im Süden recht sonnig. Dazu maximal 20 bis 32 Grad. Die Zeit, es ist 3.03 Uhr.
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5: A1 Saarbrücken-Trier. Am Kreuz Saarbrücken sind die Überleitungen zur A8 Richtung Pirmasens wegen Reinigungsarbeiten gesperrt. Außerdem ist auf der A8 zwischen dem Kreuz Saarbrücken und Mörchweiler die rechte Spur gesperrt. Bis voraussichtlich Donnerstagmorgen. A620 Saarlouis-Saarbrücken. Zwischen Wallerfangen und Saarlouis-Mitte in beiden Richtungen Nachtbaustelle. Die linke Spur ist jeweils gesperrt. Bis ca. 5 Uhr.
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6: mit Ben Sträubel und gleich geht's wieder in den nachhaltigen Flieger. Dann starten wir hier und werden dann rund um Thüringen irgendwann mal auch Meiningen finden und dort lande ich neben einer Backstube von Eckhart. Ein fleißiger Bäckermeister, der aber auch musikalisch ist, er spielt auf einem Instrument seiner Wahl einen Hit. Erkenne ich diesen, erspiele ich euch wertvolle Backwaren. Das ist das Bäcker Musikquiz in 7 Minuten.
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0: Ich schieb gleich den Flügel raus.
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0: Ja, denn wir wehen jetzt in die Backstube zu unserem fröhlichen Bäckermeister. Und der wird uns gleich eines Besseren belehren, denn das nachhaltige Privatjet von mir ist gerade gelandet.
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0: Mein lieber Eckhardt, so, gut gelaunt. Zurück in der Backstube. Sehr guten Morgen.
3: Ja, Benny Bär, immer gut gelaunt. Ich hatte gestern einen interessanten Besuch. Gestern hat mich die Franka besucht. Hm? Sie hat einen ganzen LKW voll Kräuterlimonade geladen.
0: Ah ja, okay.
3: Ja, mag ich nicht so. Aber sie hat einen Beifahrer. Freddy war mit dabei.
0: Ja.
3: Freddy ist ein Frettchen.
0: Ah ja, okay.
3: Und fährt seit 5 Jahren schon mit durch die Welt.
0: Was ist ein Frettchen? Ist das so ein Marder eigentlich?
3: Ja,
0: ne?
3: Ja,
0: oder
3: so ein kleines, lustiges Pelztier.
0: Das kann man, wenn einen jemand ärgert, kann man dann Freddy, das Frettchen, kann man dann vielleicht einem unter die Motorhaube einfach mal legen, geht dann ein Brötchen holen.
3: Ja, der nagt dann ein Kabel durch.
0: So.
3: Und dann auf die Idee bin ich gar nicht gekommen.
0: Und dann reißt man einfach ab, unauffällig.
3: Ja, ich habe mich auch so ein bisschen gefragt, ob das so hat.

0: gerecht wäre, aber Freddy macht einen glücklichen Eindruck im LKW.
1: Ja, das ist gut.
0: Ja, und wenn er das schon 6 Jahre durchhält, denke ich mal, gefällt es ihm.
1: Hast du ihn auch mal gestreichelt?
0: Nein, ich habe Angst. Der hat ganz kleine, spitze Zähnchen gehabt.
1: Ja, ich glaube, dass die auch mit Backwaren gar nicht so viel anfangen können. Die essen, glaube ich, rohes Fleisch.
0: Ich weiß es nicht.
1: Aber ich hab gerade nochmal nachgelesen. Rohes Fleisch, Küken und Mäuse, also das, was wir nicht so gerne essen.
0: Ja, gut.
1: Aber auch manchmal Obst, Getreide und Zucker. So, also das
0: hätte ich mit keinen dienen können.
1: Nee,
0: ich habe weder Küken noch Mäuse in der Backstube.
1: Aber auch bei Rohfleisch vor allen Dingen Herzen und Mägen.
0: Aber B.
1: So. Das ist ja gut, wenn man sich so einen Zombie ins Auto holt, ne?
0: Ja, muss man wissen, muss man wissen.
1: Also
0: wenn Franka nochmal hier vorbeifährt, habe ich das dann auf Vorrat.
1: Wollte ich doch mal sagen. Es ist doch,
0: jawohl, gibt ein Herz.
1: Dein Herz kann man
0: nicht reparieren.
1: So soll es sein. So, welches Instrument hören wir denn heute?
0: Ja, da unsere Wasserstraße hier, die Warra, wieder befahrbar ist, freigegeben, werde ich heute die Trampet spielen.
1: Oh, die Trampet. Gut, dann werden wir vorher noch zwei schöne Hits hören. Kamerad mit Love Sober ist ein neuer Song und Olivia Rodrigo. Bis gleich. Eine

0: Lauf so, bah, Kamrads neuer Hit in der Popnacht.
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0: Auf der Trompete wird Eckhardt jetzt einen Song spielen, da kenne ich den, da spiele ich euch die wertvollen Backwaren, wenn ich irgendwo hängen sollte oder ihr habt eine Idee. 07221 2011. Ich freue mich über wertige Telefonjoker. So, Eckhardt, dann blas mal in deine Trumpet.
2: Ja, also, ich weiß nicht genau, ob der Vorschlag jetzt von der Franka kam oder vom Frettchen Freddy.
0: Ja.
2: Aber ist egal. Ein kultischer Song und ich habe den lange nicht mehr gehört. Aus welchem Song ist diese Tonfolge?
0: Ja.

0: Ja.
1: Ja, irgendwann hat man das mal gehört.
0: Das stimmt, und das kann ich dir auch sagen. Ich weiß es. Es ist hier von OMD Orchestra, Manoeuvres in the Dark. Talking loud and clear.
1: Nein, das gibt's doch nicht.
0: Was bekommt denn der Erste, der in deine Backstube brüllt heute? Pop,
1: na! Ja, der kriegt ein Schwarzbierbrot!
0: Bis morgen!
1: Morgen.

lustiges Lied. Ja, es ist jetzt 3.25 Uhr, Vorsicht auf der A17 Prag in Richtung Dresden. Da liegen Fahrzeugteile auf allen Fahrstreifen zwischen Dresden-Prohlis und Südvorstadt. Okay.

0: 3.31 Uhr.
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2: Heute ist es wolkig und wechselhaft, mit zeit- und gebietsweise etwas Regen. Die Sonne zeigt sich aber auch mal, vor allem im Nachmittagsverlauf, und es wird warm mit Höchstwerten von 23 bis 27 Grad. Am Donnerstag halten sich zunächst noch dichte Wolken mit etwas Regen. Später ist es trocken bei mehr Auflockerungen mit Sonne und 21 bis 25 Grad.
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3: A1 Saarbrücken-Trier. Am Kreuz Saarbrücken sind die Überleitungen zur A8 Richtung Pirmasens wegen Reinigungsarbeiten gesperrt. Außerdem ist auf der A8 zwischen dem Kreuz Saarbrücken und Mörchweiler die rechte Spur gesperrt. Bis voraussichtlich Donnerstagmorgen. A620 Saarlouis-Saarbrücken. Zwischen Wallerfangen und Saarlouis-Mitte in beiden Richtungen Nachtbaustelle. Die linke Spur ist jeweils gesperrt. Bis ca. 5 Uhr. Landkreis Saarlouis. Auf der B405 zwischen Fraulautern und Saarwellingen halbseitige Sperrung an einer Baustelle. Bis Donnerstag.
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0: Und ihr meist unterschätzte Höchsttemperatur heute in Schirke bekommen wir 20 Grad. Hier ist die Popnacht. Mein Name Ben Streubel.

0: Und dann ciao, adios und Anne-Marie. Lutz steht in Annaberg-Buchholz zu Hause. Guten Morgen, Lutz.
1: Guten Morgen.
0: Ja, schön, Hallo. Dass du auch wach bist und immer durchhältst. Du hältst dann durch auch bis 5 Uhr oder gehst du vorher mal so mit dem Schnarcher ins Bett?
1: Ich wollte um 4 Uhr ins Bett gehen.
0: Ja, ja gut, okay, das ist ja noch 21 Minuten und dann würde ich einen Kunden verlieren. Das kann ich aber nicht so wirklich ertragen. Du hast gefragt, du hast an mir eine Frage gestellt, ob ich eine Musikausbildung gemacht habe. Als Kind. Kannst du ein Instrument spielen?
1: Ich kann leider keins. Meine Eltern, die hatten das Geld nicht übrig hier von der Gitarrenausbildung damals.
0: Ja.
1: Das hätte ich gern gemacht, aber war halt nicht.
0: Kommen. Das ist ein zweiter Bildungsweg. Ich musste Klavier lernen. Ich hatte so einen Klavierlehrer, der hat mir auf die Finger gehauen und da konnte ich dann also bis zum Präludium von Johann Sebastian Bach in C-Dur konnte ich eigentlich nichts spielen, ehrlich gesagt. Aber das konnte ich. Dieses ist sehr leicht zu spielen, macht unheimlich Eindruck. Deswegen habe ich das drauf gehabt. Und ich kann spielen von Falco Gini. Das kann ich spielen. Und was kann ich noch spielen? Großer Gott, wir loben dich. Ja. Kennst du gar nicht, ne?
1: Das sagt mir nichts.
0: Das hast du jetzt nicht unbedingt das verpasst. Das musste ich in der Kirche, musste ich das immer singen, weißt du? Großer Gott.
1: Katholisch,
0: Ja, selbstverständlich. Bis zum Limburg, knallhart, wo das Geld rausgeschmissen wurde. Was sagst du?
1: Wir sind eine evangelische Gegend.
0: Ja, da kannst du ja nicht mitreden. Ich bin straff erzogen, weißt du? Deswegen, so konnte ich deine Frage jetzt beantworten, hoffentlich. Ne? Aber du wolltest ja wissen, wegen des Bäcker-Musikrätsels, da gibt es ein Reglement, weil du bist ein bisschen später eingestiegen in dieses Spiel. Und zwar, es muss ein Song sein, den er spielt, der schon mal im Radio irgendwann in den letzten, ich sag mal, 30 Jahren
1: gelaufen ist. Das ganze Archiv.
0: Ja, das ganze Archiv will ich nicht sagen, aber
1: das ganze Archiv zu wissen.
0: In meiner Zeit, wo ich noch aktiv war, also ich bin ja 26, da muss irgendwie dieser Song mal im Radio gelaufen sein, damit ich eine Chance habe, das zu erkennen. Und wenn man so Songs öfter mal spielt, viele Songs wiederholen sich, dann hat man die doch ganz gut im Ohr, wenn ich ganz ehrlich bin. Und dann kann man das an zwei, drei Stunden schon erkennen. Das ist das. Aber ich war auch schon mal in der Backstube. Warst du auch schon mal in Meiningen? Warst du schon mal in Meiningen?
1: In Meiningen war ich tatsächlich schon mal. Und zwar 1988 war das.
0: 1988.
1: Da war ich zum Winterurlaub der Landjugend.
0: Landjugend?
1: In Biberau.
0: Was alles gibt, ne?
1: Ja. Das DDR-Zeug, also das ist FDJ.
0: Müssen wir uns heute von distanzieren offiziell oder wie? Was warst du da?
1: Bei
0: der Landjugend warst du da auf jeden Fall und dann hast du da war der Bäckermeister noch nicht am Leben. Ich war noch nicht am Leben. Ja, ich sagte Lutz, wir werden uns irgendwann mal da sehen. Wenn ich nochmal in die Backstube muss, dann kommst du da hin. Ja, dann pilgerst du auch.
1: Ne? Ja, können wir machen.
0: Wünsche dir eine gute Nacht. Ciao, ciao. Grüße nach Annaberg.
1: Ich wünsche dir auch eine gute Nacht.

Love is the only thing. Liebe ist das Einzige, was irgendwie zählt. Jetzt auch in diesem Moment für Daniel und Caro. Die sitzen in dem selben Cabrio, in dem sie sich vor 14 Jahren einen Liebesantrag machten, einen kleinen Schwur in der Nacht. Es war auch hier während dieser Sendung und da lief wohl ein Song, den würden beide jetzt gerne wiederhören. Sie sind jetzt in Hamburg gerade in diesem Fahrzeug und Soft Cell Tainted Love war das damals. Ne? So ist es auch heute. Ne? Ich hoffe, es kommen die guten Erinnerungen. Ein Küsschen ist auch dabei. Dann blende ich mich bei euch aus und mach das ein bisschen lauter.

Na, da bricht der Läufer, hast die Stimme weg hier. Aber um 3.52 Uhr darf man sich ruhig mal ein bisschen gehen lassen. Eine Gefahrenstelle von der A448 Dortmund-Witten in Richtung Bochum-West. Zwischen Bochum-Altenbochum und Wiemelhausen. Da ist ein Unfall passiert. Die Unfallstelle ist noch nicht abgesichert. Ihr fahrt da bitte vorsichtig. Und Norbert, der ist in Berlin zu Hause, aber gerade ist er auch nicht zu Hause, sondern unterwegs bei der Arbeit. Er ist im Sicherheitsdienst, muss da natürlich sehr diskret sein. Deswegen darf er nicht sagen, wo und was er da macht. Habe ich Verständnis dafür. Wir müssen ihn nur wach halten. Das ist hier in unserem Therapiekreis Aufgabe Nummer 1. Diesen Song würde er gerne hören. Da hängt der Himmel voller Geigen fast schon für Norbert. 1, 2, 3, 4. Die Plain White Tees und 1, 2, 3, 4. Habt ihr der Welt noch was zu sagen? Dann gerne was schreiben unter 07221 2011.

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Hier ist die Popnacht und dann aber noch zwei Gefahrenstellen. Einmal die A45, also Gießen in Richtung Hagen zwischen Dillenburg und Haiger-Burbach. Da steht ein defekter LKW im Baustellenbereich und ein Fahrzeug ohne Licht. Auf der A573 Ahrweiler in Richtung Bad Neuenahr zwischen Dreieck Bad Neuenahr Ahrweiler und Talbrücke Karweiler steht dieses Fahrzeug. Und dann ist noch eine Anschlussstelle gesperrt auf der A3 Frankfurt in Richtung Köln. Raunheim, da kann man wegen eines defekten LKW nicht fahren. Mapsi ist noch wach, die ist in Kaltenkirchen eben gerade wach geworden und sie hat einen Lieblingshit, den sie wohl vermisst, weil er länger nicht mehr gelaufen ist. Ich weiß nicht, also ich habe ihn doch schon öfter gespielt hier von Dua Lipa. Physical mag sie besonders gerne. Wenn wir einen Menschen glücklich machen, dann verliere ich auch zumindest Mapsi nicht als Kundin jetzt die nächste Stunde und drei Minuten. Hier ist die Popnacht.

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1: Um 4 Uhr mit Christine Beitsch. Am Münchner Flughafen ist es zum zweiten Mal innerhalb weniger Tage zu einem Zwischenfall gekommen. Eine Maschine der Lufthansa ist am Montagabend zu früh aufgesetzt und hat an der Landebahnschwelle die Beleuchtung beschädigt. Das hat die Lufthansa bestätigt. Aus München Birgit Frank.
2: Die 351 Passagiere seien alle unverletzt geblieben, so eine Sprecherin. Der Vorfall wird jetzt ebenso wie der Fall des Boeing Dreamliners zwei Tage vorher von der Bundesstelle für Flugunfalluntersuchung geprüft. Auf derselben Bahn war da die Maschine der Vietnam Airlines beim Starten über die Piste hinausgeschossen. Zwar konnte das Flugzeug noch abheben, ist aber später zum Münchner Flughafen zurückgekehrt. Bei der Landung war am Fahrwerk Qualm zu sehen, mehrere Reifen sind geplatzt. Menschen wurden aber auch hier nicht verletzt.
1: Vizekanzler Klingbeil fordert nach den jüngsten Äußerungen des israelischen Polizeiministers Ben-Gvir Konsequenzen. Der hatte gezielte Tötungen von Palästinensern im Gazastreifen gefordert. Klingbeil sagte dem Sender Sat.1, auf europäischer Ebene müssten Sanktionen gegen Ben-Gvir geprüft werden. Deutschland dürfe bei aller Solidarität mit dem Staat Israel nicht schweigen. Die Vereinigten Arabischen Emirate haben bis auf Weiteres ihre Handels- und Finanzgeschäfte mit dem Iran ausgesetzt. Das hat das Außenministerium des Golfstaats bestätigt. Die Entscheidung fiel, nachdem der Iran erstmals seit Monaten Raketen auf die Emirate abgefeuert hat. Die Geschosse stürzten vor der Küste ins Meer. Die US-Raumfahrtbehörde NASA hat Aufnahmen von dem Krater auf dem Mond veröffentlicht, der von einem Schrottteil einer SpaceX-Rakete verursacht worden war. Der Krater habe einen Durchmesser von etwa 18 Metern, hieß es von der NASA. Das 4 Tonnen schwere Raketenteil war vor 2 Wochen unbeabsichtigt auf dem Mond aufgeschlagen. Die NASA will eine Mondbasis errichten, deshalb sind Erkenntnisse über Kollisionen mit Weltraumschrott wichtig. Fußballnationalspieler Jamal Musiala ist zum zweiten Mal innerhalb weniger Tage bei einem Spiel auf dem Platz zusammengebrochen. Diesmal bei einem Test seines Vereins Bayern München gegen Heidenheim. Am Abend gab der 23-Jährige ein Statement ab. Darüber berichtet Marcel Stober.
3: Bei ihm seien temporär kurz auftretende, aber gut behandelbare Absenzen festgestellt worden. Absenzanfälle sind eine Form der Epilepsie, die sich durch kurze Bewusstseinsstörungen auszeichnen. Musiala sei in bester medizinischer Behandlung, sehr optimistisch und auf einem guten Weg, schreibt er. Er selbst habe die Verantwortung übernommen, nach ärztlicher Freigabe weiter Fußball zu spielen.
1: Das Wetter für Deutschland. Die Tiefstwerte liegen am Morgen zwischen 20 und 11 Grad. Tagsüber über der Mitte stark bewölkt und teils schauerartiger Regen. Gegen Abend teils heftige Gewitter mit Unwettergefahr. Im Norden nur selten Schauer, ganz im Süden recht sonnig. Dazu maximal 20 bis 32 Grad. Die Zeit 4.03 Uhr.
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5: A1 Saarbrücken-Trier. Am Kreuz Saarbrücken sind die Überleitungen zur A8 Richtung Pirmasens wegen Reinigungsarbeiten gesperrt. Außerdem ist auf der A8 zwischen dem Kreuz Saarbrücken und Mörchweiler die rechte Spur gesperrt. Bis voraussichtlich Donnerstagmorgen. A620 Saarlouis-Saarbrücken. Zwischen Wallerfangen und Saarlouis-Mitte in beiden Richtungen Nachtbaustelle. Die linke Spur ist jeweils gesperrt. Bis ca. 5 Uhr. Landkreis Merzig-Wadern. In Mettlach-Weiten ist die Ortsdurchfahrt wegen Bauarbeiten gesperrt. Bis ca. 31. August.
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6: Yeah, und gleich spielen wir eine Runde um ein Popnacht-Package, das noch da ist. Und wenn ihr eins euch verdienen möchtet, da geht's um eine Künstlerin, die heute Geburtstag feiert, eine Sängerin, die steckt im Leierkasten fest, holt sie raus und verdient euch ein Paket, ein sehr, sehr großes. Ich schreibe nur noch eure Adresse drauf. Hier ist die Popnacht, ich bin Ben Sträuble.

0: Miss California, Superstars, they know her name. Hier ist die Pop.
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0: Welche Künstlerin hat denn da heute Geburtstag? Die leiert jetzt hier vor sich her. Die ist bekannt auch für sehr viele romantische, schöne Songs. Tipico Romantico. Auch dieser Hit von ihr ist romantisch.

für die Leute, die sagen, früher war alles besser, die Good Old Days von Christopher Randy. Haben wir da gerade gehört. Und noch was Kultisches. Bam, bam, bam, bam. Nach diesem Hit hier von Belinda Carlisle, Circle in the Sand, lösen wir unser Quiz auf.

0: Song Circle in the Sand. Es ist jetzt 4.20 Uhr in der Popnacht.
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0: Welcher Künstlerin hat hier Geburtstag? Leiertier. Oh, weh. Reinhard aus Solingen, guten Morgen.
3: Moin, Benny Bär.
0: Du hast ja sofort erkannt, wer das war, ne?
3: Jawohl, das war die Christina Perry mit Jar of Hearts.
0: So ist es. Christina Perry, Jar of Hearts. Und Christina Perry feiert heute den 40. Geburtstag. Happy Birthday to her. Und du bekommst ein Popnacht-Package dafür. Du kriegst das Geschenk und Christina Perry jetzt verdient. Naja, wir sind beide nicht eingeladen auf ihre Geburtstagsfeier. Was wollen wir machen, ne? Kommt vielleicht noch. Sag mal, du bist auf dem Weg in die Backstube gerade, Reinhard?
3: Jawohl.
0: Und du bist noch nicht so lange Bäcker, ne? Wie lange?
3: Jetzt seit knapp 6 Jahren.
0: Was hast du davor gemacht?
3: Ich war davor Lehrer.
0: Und warum? Das ist ja ungewöhnlich eigentlich, ne? Vom Umschulen her, dass man Lehrer ist und dann wird man Bäcker. Warum?
3: Das Backen macht einfach unglaublich Spaß und man sieht viel schneller einen Erfolg bei Backwaren als bei manchen Schülern.
0: Ja, das ist klar. Ne? Und es redet niemand rein und man muss mit dem Brot nicht diskutieren. Ja, so ist
3: das. So sieht das aus.
0: Das Brot muss keine Hausaufgaben machen und so, das ist wunderbar. Aber du fährst ziemlich spät in die Backstube. Ne? Ich meine, die Bäcker, die sonst anrufen, die sind auch schon dann viel länger dabei.
3: Nee, wir fangen was später an. Ich habe das Glück, ich kann über den Tag arbeiten. Dafür machen wir aber das beste Sauerteigbrot in Düsseldorf.
0: Na, natürlich, das musst du auch mal platzieren an der Stelle, ne? Na gut, von Solingen nach Düsseldorf, 20 Minuten bist du da, ne?
3: Jawohl.
0: Okay, ist noch jemand vor dir dort jetzt? Wahrscheinlich schon, ne?
3: Muss ja. Nee, ich fange tatsächlich an.
0: Du fängst an, okay, du schließt auf. Gut.
3: Jawohl.
0: Da macht dir niemand einen Kaffee. Ich kann niemanden jetzt dazu motivieren, dir irgendwas Gutes zu tun.
3: Nee, leider nicht. Das muss ich selbst machen.
0: Mach das mal selbst und ich schicke dir ein schönes Paketchen. Ja, bis bald.
3: Hier, vielen Dank.
0: Ciao, ciao.

Pausen, nur nach vorne. Neue Hit der Toten Hosen, den wir gerade gehört haben. Um 4.25 Uhr piept's nochmal. Vorsicht auf der A39 Lüneburg in Richtung Hamburg. Da fährt ein Fahrradfahrer auf der Autobahn, wo er nicht hingehört. Zwischen Winsen, West und Maschen. Ihr Vater, bitte vorsichtig.

0: 4.31 Uhr.
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2: Heute ist es wolkig und wechselhaft, mit Zeit und gebietsweise etwas Regen. Die Sonne zeigt sich aber auch mal, vor allem im Nachmittagsverlauf, und es wird warm mit Höchstwerten von 23 bis 27 Grad. Am Donnerstag halten sich zunächst noch dichte Wolken mit etwas Regen. Später ist es trocken bei mehr Auflockerungen mit Sonne und 21 bis 25 Grad. Am Freitag sind bei Sonne und einigen Wolken im Wechsel und im Verlauf einzelne Schauer möglich.
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3: A1 Saarbrücken-Trier. Am Kreuz Saarbrücken sind die Überleitungen zur A8 Richtung Pirmasens wegen Reinigungsarbeiten gesperrt. Außerdem ist auf der A8 zwischen dem Kreuz Saarbrücken und Mörchweiler die rechte Spur gesperrt. Bis voraussichtlich Donnerstagmorgen. A620 Saarlouis-Saarbrücken. Zwischen Wallerfangen und Saarlouis-Mitte in beiden Richtungen Nachtbaustelle. Die linke Spur ist jeweils gesperrt. Bis ca. 5 Uhr.
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0: Und die am meisten unterschätzte Höchsttemperatur heute in Ummerstadt in Thüringen bekommen wir 20 Grad. Hier ist die Popnacht. Ich bin Ben Sträubel.

0: kann man schön Mundtrompete spielen. Ich liebe es. Ach, es ist jemand eben gerade wieder die Haustür rein in Niedernhausen. Da geht das Licht an in einer Straße, in der Rüdiger lebt. Hallo Rüdiger, guten Morgen.
1: Ja, morgen.
0: Ja, du hast 14 Tage Urlaub gemacht in deinem Camper ohne Toilette. In einem, so ein Buschen ist das, ne? So mit Aufstelldach.
1: VW-Bus.
0: Ja, genau. Und da warst du in Österreich und im Westerwald, also 11 Tage am Haldensee in Tirol und dann nochmal 3 Tage und Nächte am Seeweiher im Westerwald. Und wo würdest du sagen, hat es dir denn besser gefallen?
1: Ja, das kann man so brutal nicht sagen.
0: Ja.
1: Aber es ist schon auffällig, dass man im Westerwald, dass es einfach geschickter ist, niederschwelliger, nicht so kompliziert. Wenn man gerade mal was kaufen muss, kann man irgendwo hinfahren, braucht man kein Parkticket und so weiter.
0: Ach so, das ist
1: unkompliziert, aber schöner ist es natürlich. Ach ja, Entschuldigung, wenn ich auch ein fremdes Land lobe.
0: Nein, musst du, warum? Du
1: kannst aber am Haldensee, da steht man, da ist dann eine Sichttiefe von ungefähr 1,50 Meter.
0: Ja.
1: Na, da würde ich ja dann lügen, wenn ich im Westerwald sage, dass man länger als...
0: Du musst überhaupt nicht lügen, du kannst sagen, was du willst. Es gibt doch, also, du kannst das überall schön...
1: Ach doch, bin ich ja gar nicht mehr gewöhnt, dass man was sagen darf.
0: Ja, absolut. Ich meine, ich komme aus dem Westerwald und ich finde es in Spanien schöner. Und da stehe ich auch zu. Das ist absolut. Und da gibt es natürlich Leute in meiner Familie, die haben dann gesagt, der fährt nach Spanien und war noch nicht immer am Knoten. Ne? So, nein, ich muss auch gar nicht auf den Knoten, auch wenn der nur 4 Kilometer entfernt ist. Ich habe gar kein Interesse daran. Das ist halt einfach so.
1: Das ist der Unterschied. Ja. Am Knoten habe ich schon versucht, Ski zu fahren.
0: Und hast nicht geschafft.
1: Es war so wenig Schnee da.
0: So, das siehst du mal. Jetzt bist du aber froh, dass du wieder zu Hause bist, ne? Nach 14 Tagen bei der Hitze. Und das ist natürlich in diesem Teil ohne Klimaanlage. Hast du es denn einigermaßen durchgehalten? Oder?
1: Naja, ja. Aber ja, auch nur einigermaßen.
0: Einigermaßen, gut. Dann puste jetzt mal ein bisschen durch und kauf irgendwo ein, wo du kein Parkticket lösen musst. Freu dich drüber. In Niedernhausen musst du das auch nicht. Und ich spiele deinen Lieblingssong und Welcome Back aus dem Urlaub, ja?
1: Jo, tschö.

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Ah ja, ich bin noch ein bisschen da und zwar noch 9 Minuten und 10 Sekunden. Und wenn ihr einen Hit hören möchtet in den letzten Minuten dieser Show als letzte Amtshandlung, dann gerne eine WhatsApp schicken unter 07221 2011. Geht auch natürlich per Telefon. Wer bei Stimme ist, kann auch mal Hallo sagen. Ich freue mich drüber. Aber vorher noch dieser schöne neue, gut riechende Hit hier von Conor Skinner, Find You, in der Pop-Nacht.

0: Herz, Robin Schulz und Kiddo. Oh, es ist ja auch schon 5 vor 5. Ich pack zusammen, Notaustaste ist abgeklemmter Tennleistung, wieder hochgefahren, auf volle Suppe, Lichtstimmung auf OP, Schuhe habe ich an. Was muss ich noch machen? Ja, letzte Amtshandlung, natürlich. Hallo, wer ist denn da?
1: Hier ist Michael aus Flensburg. Was hältst du denn davon, zu Ehren des verstorbenen Drummers von ZZ Top nochmal Sharpest Man zu spielen oder Give Me All Your Love oder Lex? Irgendwas, was nett ist zum Trommeln auf dem Lenkrad.
0: Ja, Lex ist eine gute Idee. Lange nicht mehr gehört, oder mach ich ein bisschen lauter, da trommel ich auch mit. Und KI, was machst du?
2: Nach Haus. Nach Haus.
0: Okay, ich komm mit. Das war die Popnacht. Mein Name ist Ben Streubel und schönes Leben in Deutschland. Tschüss.

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1: Um 5 Uhr mit Christine Beitsch. Die Meere rund um Europa erwärmen sich rasant. Das zeigt eine neue Untersuchung von Forschern der World Weather Attribution. Sie haben Oberflächentemperaturen gemessen. Aus der Klimaredaktion Stefan Hübner.
2: Die Hitzewellen dieses Sommers erfassten weit über 2/3 der untersuchten Meeresflächen. In den meisten Regionen lag die Erwärmung über dem weltweiten Mittel von 1,4 Grad Celsius. Im Mittelmeer stiegen die Spitzenwerte der Meerestemperatur sogar um etwa 3 Grad. Die Folgen können verheerend sein. Meerestiere sterben oder wandern in kühlere Regionen ab. Nahrungsketten verändern sich. Das gefährdet Meeresökosysteme und die Fischerei. Außerdem erhöht sich das Sturmrisiko.
1: Die USA und Südkorea wollen ihre laufende gemeinsame Militärübung offenbar deutlich verkürzen. Südkoreanische Medien berichten, die Übung solle etwa halbiert werden. ARD-Korrespondent Johannes Edelhoff berichtet.
3: Nur die erste Woche mit Verteidigungsoperationen findet demnach wie geplant statt. Die zweite Phase, in der ein Gegenangriff geübt werden sollte, falle aus. Nach Medienberichten haben sich die USA und Südkorea gestern darauf verständigt. Damit reagiert das Bündnis offenbar auf eine Anordnung von US-Präsident Donald Trump. Er hatte am Sonntag verlangt, die amerikanische Beteiligung an dem Manöver deutlich zu reduzieren und dabei auf sein gutes Verhältnis zu Nordkoreas Machthaber Kim Jong-un verwiesen. Trump bemüht sich zugleich um neue Gespräche mit Kim. Nach Medienberichten drängt er auf ein persönliches Treffen noch in diesem Herbst.
1: Der ChatGPT-Entwickler OpenAI verschärft nach Hacks durch seine KI die Sicherheitsvorkehrungen bei Tests. Das US-Unternehmen erklärte, in Zukunft überwachten automatisierte Systeme die Aktivitäten der KI-Modelle strikter. Bei verdächtigen Handlungen würden Mitarbeiter benachrichtigt. Stellen diese nicht innerhalb einer halben Stunde fest, dass ein falscher Alarm vorliege, werde der Test gestoppt. Ein KI-Modell von OpenAI war zuletzt während eines Tests eigenständig aus einer eigentlich isolierten Umgebung ins offene Internet gelangt und dann ins System einer Plattform eingebrochen. Am Münchner Flughafen ist es wieder zu einem gefährlichen Zwischenfall gekommen. Eine Maschine der Lufthansa ist am Montagabend zu früh aufgesetzt und hat an der Landebahnschwelle die Beleuchtung beschädigt. Das hat die Fluggesellschaft bestätigt. Die Piloten hätten den Airbus A380 aber sicher landen können. Die mehr als 350 Menschen an Bord blieben unverletzt. Das waren die Nachrichten mit Christine Beitsch.
4: Wetter. Wird eher ein wolkiger Mittwoch heute bei 23 bis 27 Grad. Immer noch sommerlich warme Temperaturen. Sonne nur selten. Regen gibt's immer wieder in Form von Schauern. Kann auch das ein oder andere Gewitter geben.
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4: 3:05, guten Morgen. A1 Saarbrücken-Trier, das hatten wir gestern um die Zeit auch schon. Am Kreuz Saarbrücken sind die Überleitungen zur A8 Richtung Pirmasens wegen Reinigungsarbeiten gesperrt. Außerdem ist auf der A8 zwischen Kreuz Saarbrücken und Merchweiler die rechte Spur gesperrt. Das Ganze soll planmäßig bis morgen früh dauern. Wir gucken dann mal. Die Polizei will heute blitzen. A1 zwischen Eppelborn und Riegelsberg, dann auf der A8 zwischen Heusweiler und Kreuz Neunkirchen und auf der L152 zwischen Nunkirchen und Weißkirchen. 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
4: Willkommen im schönsten 5-Uhr-Club des kompletten Saarlands. Eigentlich sind wir auch im 4-Uhr-Club, weil ihr wart ja vor ein paar Minuten auch schon wach alle, ne? Also, willkommen zusammen, auch Jason Mraz, herzlich willkommen. Have it all, erster Song heute in dieser Stunde.
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was ist das da? Was ist das? Es juckt mich gerade am ganzen... Boah, es juckt mich am ganzen Körper. Ich glaube, mein 90er, ich will wieder raus. Ah. NSYNC. Bye, bye, bye.

0: Leben am Limit oder doch eher die sichere Variante? Wir sprechen heute über das, was auf eurer Tanknadel ist, bevor ihr tanken geht. Es gibt Menschen, die gehen bei 100 Kilometer Rest direkt tanken, panisch die nächste Tankstelle aufsuchen. Manche erst im einstelligen Bereich, weil ein bisschen Kick muss ja sein. Lisa aus Riegelsberg hat das Tankspiel mit verschiedenen Autos schon durchgespielt.
1: Aktuell habe ich ein E-Auto, also da gibt es ja nicht die Tanknadel quasi. Aber vorher bin ich schon sehr weit runtergefahren. Also einmal war es schon auf 1-2 Kilometern.
0: Ja, aber mit E-Auto ist es ja ein anderes Problem. Da gibt es jetzt auch nicht überall irgendwo eine Ladesäule und so weiter und so fort. Und da braucht man ja auch ein bisschen Zeit, bis das Ding wieder voll ist. Wie ist es bei euch? 0681 2131. Leben am Limit oder eher entspannt?

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1: Huhu, guten Morgen. Schön, dass ihr da seid um 5.21 Uhr. Die SR1 Morning Show ist extra für euch heute Morgen, für jeden Einzelnen aufgestanden. Wir haben schon nach dem Wetter geguckt. Heute werden es 23 bis 27 Grad, also so eine Art wie gestern, sommerlich, mit Schauern aber. Und das tut unheimlich gut. Und so ein paar starke Böen kann es zwischendurch auch noch geben. Mhm. Jetzt habe ich 19 Sekunden Zeit, bis Loder Young anfängt zu singen. Machen wir es doch so, in der Zeit ein paar aktuelle Temperaturen, okay? 16 Grad sind es in Sötern, 18 in Fremersdorf, 19 in Nennig, ne, hab noch 12 Sekunden. In Perl 17 Grad, dann haben wir in Ensheim 18 Grad und in Idar-Oberstein in Rheinland-Pfalz 18 Grad. So, und jetzt kommt Loder Young und fängt an zu singen. Messi.

0: Mit dem King of Pop starten wir in diesen Mittwochmorgen. Guten Tag, die SR1 Morning Show weckt euch auf und gleich hören wir Dance Beats von Sophie and the Giants. Gleich um kurz nach 5:30, jetzt haben wir erstmal 5:30 und das sind die Themen, die heute wichtig sind. Bundesjustizministerin Hubig will prüfen, ob man das Mietrecht für den Einbau von Klimaanlagen und Sonnenblenden lockern kann. Bisher brauchen Mieter für solche baulichen Veränderungen normalerweise die Zustimmung des Vermieters. Bei den Saarbahn-Lokführern wird auch heute Morgen wieder gestreikt. Die Gewerkschaft GDL hat am Abend kurzfristig einen Streik angekündigt und um 21 Uhr damit angefangen. Die Saarbahn-Betreibergesellschaft hat daraufhin erklärt, dass sie heute früh wieder einen Schienenersatzverkehr mit Bussen anbietet. Die Waldbrandgefahr im Saarland wird nach Einschätzung des Deutschen Wetterdienstes in den kommenden Tagen deutlich zurückgehen. Vermutlich auf die niedrigste Stufe 1. In den letzten Tagen hat sie zeitweise die höchste Gefahrenstufe 5 erreicht. Und zum Auftakt der Deutschlandtour gibt es für die Radprofis heute einen 2,6 Kilometer langen Prolog in Bad Orb in Hessen. Die Tour endet am Sonntag mit der 156 Kilometer langen 4. Etappe mit Start und Ziel in Heilbronn. ARD und ZDF zeigen das Rennen live. News gibt's bei uns auf sr1.de und im Radio auch wieder um 6 Uhr.
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0: Heute kann es zwischendurch auch mal ein wenig winden, ja, bis hin zu ein bisschen stürmisch werden. So um die 50 km/h starke Böen sind möglich. Vor allem halt da, wo es regnet, da, wo es gewittert. Einzelne Gewitter sind heute auch möglich. Ansonsten, wie gestern auch, Regenschauer den ganzen Tag über möglich bei 23 bis 27 Grad.
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0: 5:31 haben wir. A1 Saarbrücken-Trier. Am Kreuz Saarbrücken sind die Überleitungen zur A8 in Richtung Pirmasens wegen Reinigungsarbeiten gesperrt. Außerdem ist auf der A8 zwischen Kreuz Saarbrücken und Merchweiler die rechte Spur gesperrt. Bis Donnerstag, also bis morgen früh wahrscheinlich. Dann will die Polizei heute im Laufe des Tages blitzen. Auf der A1 zwischen Eppelborn und Riegelsberg. Auf der A8 zwischen Heusweiler und Kreuz Neunkirchen. Und zwischen Nunkirchen und Weißkirchen soll auch irgendwann einer stehen. Wenn ihr irgendwo einen Blitzer oder was anderes Wichtiges seht, dafür gibt es die 0800 700 8000. Ruft an, wir gehen gerne ran. 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
0: Und mit einem Toast und einer Schüssel Müsli und Sophie and the Giants.

Miley Cyrus, End of the World in eurer SR1 Morning Show um 5.39 Uhr. Ist denn ein Arzt hier? Nein, aber drei für euch. Die Ärzte mit M&F und damit stehen wir jetzt auf an diesem Mittwochmorgen. Die beste Musik fürs Saarland im Paket auf SR1.

0: Grüß Gott, 5.42 Uhr.
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3: Um herauszufinden, ob dein Kind pubertiert, prüfe erstens das äußere Erscheinungsbild. Das vor kurzem noch so niedliche Kind ist nun in sehr lose Kleidungsstücke eingehüllt. Es weist im Gesicht Krater und Rötungen auf und riecht ein bisschen abgestanden und muffig. Zweitens das Auftreten des kleinen Lieblings. Das Kind leert den gesamten Kühlschrankinhalt in wenigen Minuten und lässt Verpackungsreste direkt im eigenen Zimmer liegen. Für immer. Wenn du es aber bittest aufzuräumen,
4: junger Mann, jetzt wird hier aber mal sauber gemacht,
3: dann musst du dabei plötzlich nach oben schauen. Cringe. Und drittens, der Sound statt dem zarten kommt jetzt nur noch,
5: oh, hau ab, Papa, lass mich in Ruhe.
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0: sagt Michael Stipe von R.E.M. Ich habe meine Religion verloren, sagt ein anderer. Guck mal, ich habe ja noch einen kleinen Buddhismus für dich.
1: Ja. Wow, dafür ist es cool, viel danke. Zu früh. 10 vor 6. Wunderschönen guten Morgen. Wir stehen auf mit vielen Wolken. Heute nochmal ein recht grauer Tag. Immer mal wieder gibt es kurze kleine Schauer, vielleicht auch mal das ein oder andere Gewitter bei bis zu 27 Grad.
0: Wisst ihr, was wir jetzt machen hier? Die beste Musik für Saarland, aber bis an Rand. Bis an Rand.
1: Das ist ein guter Plan. So kann man reinstarten.
0: Happy von Pharrell Williams gibt es noch vor den Nachrichten. Außerdem Rihanna mit einem Welthit und Purple Disco Machine, Wonderful Life. Guten Morgen.
1: Mega, guten Morgen. Schönen Start in den Mittwoch.

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2: Mehr Hitzeschutz für Mieter. Waldbrandgefahr im Saarland sinkt. Das Wetter, mehr Wolken als Sonne mit Regen bei bis zu 27 Grad. 6 Uhr. Bundesjustizministerin Hubig will Mietern den Einbau von Klimaanlagen und Sonnenblenden erleichtern. Die SPD-Politikerin sagte der Rheinischen Post, beim Hitzeschutz gäbe es noch Hindernisse, wenn dafür bauliche Veränderungen nötig seien. Sie wolle prüfen, ob die Regeln im Mietrecht geändert werden können. Bisher haben Mieter keinen Anspruch auf den Einbau fest installierter Klimaanlagen oder außenliegender Verschattungen. Dafür brauchen sie in der Regel die Zustimmung des Vermieters. Nicht nur Krankenkassen haben Millionen durch riskante Immobilienfonds verloren, sondern auch Kirchen sowie Pensions- und Sterbekassen. NDR, WDR und der Süddeutschen Zeitung liegen eine Liste mit Investoren vor. Einzelheiten von Mandy Sati.
3: Darunter sind unter anderem die deutschen Pensionskassen und die Altersversorgungswerke von Ärzten, Zahnärzten und Tierärzten. Die meisten Institutionen wollten sich auf Anfrage nicht äußern. Der evangelisch-lutherische Kirchenbezirk Hamburg-Ost sowie der evangelisch-lutherische Kirchenbezirk West, Südholstein, räumten das Investment ein. Das Steuerberaterversorgungswerk Sachsen hat nach eigenen Angaben 5 Millionen Euro investiert und inzwischen vollständig abgeschrieben. Unklar ist, wer genau wie viel Geld in den Fonds investiert hat. Im Gegensatz zu Krankenkassen unterliegen solche Einrichtungen allerdings nicht den strengen Investitionsregeln des Sozialgesetzbuchs und haben dadurch deutlich mehr Spielraum bei Risikoanlagen.
2: Zuletzt hatten NDR, WDR und Süddeutsche Zeitung aufgedeckt, dass rund 20 kassenärztliche Vereinigungen Millionenbeträge in riskante Immobilienfonds investiert hatten. Rund 97% dieser Investments gelten als verloren. Die Saarbahn bietet heute Morgen ihr Ersatzkonzept mit Bussen und eingeschränktem Bahnverkehr an. Hintergrund ist ein erneuter Streikaufruf der Lokführergewerkschaft GDL von gestern Abend. Die GDL setzt damit ihre Strategie kurzfristig angekündigter Warnstreiks fort. Der neue Ausstand begann gegen 21 Uhr. Wie lange der neue Warnstreik im Tarifkonflikt bei der Saarbahn dauern wird, teilte die Lokführergewerkschaft GDL bis gestern Abend nicht mit. Das Konzept der Saarbahn sieht Ersatzbusse und einzelne Fahrten von 3 Saarbahnzügen vor. Die Waldbrandgefahr im Saarland wird nach Einschätzung des Deutschen Wetterdienstes in den kommenden Tagen deutlich zurückgehen. In den vergangenen Tagen galt zeitweise die höchste Gefahrenstufe 5. Der Wetterdienst rechnet nun damit, dass der Waldbrandindex bis morgen auf die niedrigste Stufe 1 sinken wird. Die Bildungsgewerkschaften im Saarland haben der Landesregierung vorgeworfen, für die Gewinnung neuer Lehrkräfte keine Gesamtstrategie zu haben. Anlass ist der in dieser Woche veröffentlichte Bericht des Landesrechnungshofs. Demnach werden bis zum Schuljahr 2035/36 im Saarland knapp 4000 neue Lehrkräfte benötigt. Aus der SR-Nachrichtenredaktion Magnus Neuschwander.
4: Der Landeschef der Gewerkschaft Erziehung und Wissenschaft GEW Hever sagte im SR, die Besoldung sei eine der größten Fragen für die Attraktivität des Lehrerberufs. Das Saarland liege im Bundesvergleich seit Jahren auf dem letzten Platz. Das müsse die Landesregierung ändern. Eine Forderung, die auch der Verband Reale Bildung unterstreicht. Ihm zufolge braucht es daneben bessere Arbeitsbedingungen, darunter kleinere Klassen und weniger zusätzliche Verwaltungsaufgaben für Lehrkräfte. Der Vorsitzende des Saarländischen Lehrerinnen- und Lehrerverbands Schwer ergänzte, die Politik reagiere zu spät, und zwar erst dann, wenn Personalengpässe sichtbar würden. Außerdem bilde das Saarland selbst zum Beispiel keine Förderschullehrkräfte aus, sondern setze auf Quereinsteiger.
2: In den USA hat ein Prozess gegen den Facebook-Mutterkonzern Meta begonnen. 4 US-Bundesstaaten werfen dem Unternehmen vor, seine Plattformen gezielt auf die Schwächen von Kindern und Jugendlichen auszurichten. Minderjährige würden beispielsweise durch das Endlosscrollen gezielt süchtig und damit psychisch krank gemacht. Die Kläger fordern Schadenersatz in Milliardenhöhe und Änderungen an Facebook und Instagram. Meta weist die Vorwürfe zurück. Und das waren die Nachrichten mit Luisa Oberhauser. 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
1: Das wird heute noch mal sommerlich warm. Bis zu 27 Grad kriegen wir bei uns im schönen Saarland. Aber mit vielen Wolken und auch mit einigen Schauern. Vielleicht ist auch mal zum Nachmittag hin ein Gewitter möglich.
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6: 6.04 Uhr, guten Morgen. Vorsicht zwischen Blies-Ransbach und Fechingen, da liegt ein toter Dachs nach einem Wildunfall auf der Straße. A1 Saarbrücken-Trier, am Kreuz Saarbrücken sind die Überleitungen zur A8 Richtung Pirmasens wegen Reinigungsarbeiten gesperrt. Außerdem ist auf der A8 zwischen Kreuz Saarbrücken und Merchweiler die rechte Spur gesperrt. Das Ganze soll alles bis morgen früh dauern, planmäßig. Die neuesten Blitzer. A1 zwischen Eppelborn und Riegelsberg. Das sind die von der Polizei für heute angekündigten. Also da stehen möglicherweise noch gar keine. Also angekündigt von der Polizei A1 zwischen Eppelborn und Riegelsberg, A8 zwischen Heusweiler und Kreuzneunkirchen und zwischen Nunkirchen und Weißkirchen soll geblitzt werden. Wenn ihr schon so ein Ding entdeckt und er steht da, dann 0800 700 8000. 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
6: Wow, guten Morgen. Wir haben so viel Musik heute hier drin. Passt gar nicht alles ins Studio rein hier bei SR1.
1: Alles muss heute Morgen raus. Und die ersten beiden sind One Republic und Crazy Abrams für euch zum Aufstehen.
6: Schön, dass ihr dabei seid.
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1: Einen wunderschönen Mittwochmorgen. Eure S1 Morning Show ist schon wach und den ersten Kaffee, den tankt ihr jetzt um 11.06 Uhr schon. Aber wie sieht's eigentlich mit eurem Auto aus?
2: Also wann sagt ihr, okay, jetzt muss ich auf jeden Fall tanken, sonst werde ich langsam ein bisschen zappelig. 0681 2131 schickt uns eine WhatsApp.
1: Yunis aus Saarbrücken, der hat wohl Nerven aus Stahl.
3: Also ich bin einer so Abteilung, alles auf den letzten Drücker. Das heißt, die kann ruhig auf Notstand schon stehen. So 50 Kilometer sind ja meistens noch drin, aber es war schon ein paar Mal knapp.
1: Kriege ich Herzrasen direkt, wenn ich höre, wenn ich das so, ne? Aber Frank, bei dir war es auch einmal schon so richtig, richtig knapp, ne?
2: Also es war ganz, ganz, ganz spät abends im Winter, es hat geschneit. Ich war auf dem Weg von Köln nach Saarbrücken, musste abends noch heim. Der Tank war leer, mein Handy war leer. Man hat auch keine Straße mehr gesehen, nirgendwo, alles war zugeschneit und ich habe irgendwie so witzig, auf die letzten Milliliter Sprit habe ich noch irgendwo eine Tanke gefunden.
1: Ich hätte rechts angehalten, kurz geweint, wäre nie wieder ins Auto gestiegen. Bei Schnee und leerem Tank.
2: Dafür war es leider zu kalt vor der Tür.

0: Die Backstreet Boys, die gucken jetzt auch mit uns zusammen um 17:45 auf die A620, Saarlouis-Saarbrücken, zwischen Güdingen und Dreieck-Saarbrücken. Da bitte in beiden Richtungen aufpassen, Tiere auf der Straße.
1: Sabrina Carpenter ist auch eine richtige Frühaufsteherin, macht sich gerade fertig und kommt zu uns in die SR1 Morning Show. Wir fühlen es gemeinsam mit Tiers. Guten Morgen.
0: Morgen. Ach.

0: kein guter Morgen für die Tiere auf den Straßen heute Morgen. Wir haben einen neuen Wildunfall zwischen Ormesheim und Asweiler und da liegt dann leider auch ein totes Tier rum.
1: Sommerlich warm wird's heute. Guten Morgen. Bis zu 27 Grad kriegen wir. Es sind viele Wolken unterwegs. Schauer gibt's immer wieder. Das ist gut. Vor allem zum Nachmittag hin wird's recht nass.
0: Guten Morgen euch. Willkommen in diesem Mittwochmorgen. Fühlt euch kurz umarmt und gedrückt. Und jetzt fragen wir uns, was hat sich der Künstler dabei eigentlich gedacht?
1: Das denken wir uns öfter, ne? Also wie kommen Künstlerinnen und Künstler auf bestimmte Songtitel?
0: Zum Beispiel beim Songwriting von Sam Smith und Naughty Boy muss jemand gesagt haben, verdammt, wie nennen wir den Song? Machen wir da irgendwo so ein soziales Problem draus oder eine Beziehungskiste? Nee, komm, wir nennen es einfach Lala.

0: eure Frühaufsteher-Umarmung in eurer SR1 Morning Show.
1: Kommt gut in den Mittwoch, wir sind dabei. 6.25 Uhr. Medusa, Bad Memories für euch.

0: Wunderschönen guten Morgen. Gleich Moin. Bei uns in der SR1 Morning Show die wunderschöne Stimme von Alex Warren.
1: Ordinary gleich, jetzt haben wir 6:30.
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3: Mehr Hitzeschutz für Mieter. Bundesjustizministerin Hubig will prüfen, ob man im Mietrecht den Einbau von Klimaanlagen und Sonnenblenden erleichtern kann. Bisher brauchen Mieter für solche baulichen Veränderungen in der Regel die Zustimmung des Vermieters. Weiterer Saarbahnstreik. Die Lokführergewerkschaft GDL hatte gestern Abend kurzfristig angekündigt, dass ab 21 Uhr wieder gestreikt wird. Die Saarbahn hat daraufhin erklärt, dass sie heute früh wieder einen Schienenersatzverkehr mit Bussen anbietet. Waldbrandgefahr im Saarland. Sie wird nach Einschätzung des Deutschen Wetterdienstes in den kommenden Tagen deutlich zurückgehen, vermutlich auf die niedrigste Stufe 1. In den vergangenen Tagen galt zeitweise die höchste Gefahrenstufe 5. Und Deutschland-Tour der Radprofis. Zum Auftakt gibt es einen 2,6 Kilometer langen Prolog in Bad Orb in Hessen. Die Rundfahrt endet am Sonntag mit der 156 Kilometer langen vierten Etappe mit Start und Ziel in Heilbronn. Das Rennen wird von ARD und ZDF übertragen. 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
0: Der Mittwoch im Saarland geht sehr grau los. Teilweise auch ein bisschen nass heute Morgen. In Berus stehen 18 Grad auf dem Thermometer, 17 Grad sind es in Weißkirchen. Es geht aber noch weiter nach oben. Es wird sommerlich warm mit bis zu 27 Grad. Immer wieder kommen im Laufe des Tages Schauer runter. Auch ein Gewitter ist zum Nachmittag hin möglich.
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1: 6.32 Uhr, guten Morgen. Vorsicht, ist es schon einigermaßen was los auf den Straßen. Zwischen Ormesheim und Assweiler hat es einen Wildunfall gegeben. Da liegt ein totes Tier auf der Straße. Dann auf der A620 Saarlouis-Saarbrücken. Aufpassen in beiden Richtungen zwischen Güdingen und Dreieck-Saarbrücken. Da laufen auch Tiere auf der Straße rum. A1 Saarbrücken-Trier am Kreuz Saarbrücken sind die Überleitungen zur A8 Richtung Pirmasens wegen Reinigungsarbeiten gesperrt. Außerdem ist die A8 zwischen Kreuz Saarbrücken und Merchweiler auf der rechten Spur gesperrt. Bis morgen wahrscheinlich. Dann wird geblitzt in Thal-Exweiler auf der Schaumbergstraße. Das ist der neueste Blitzer. 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
0: Guten Morgen.
1: Hi.
0: Geht jetzt noch schnell auf sr1.de und tragt euch dort ein, denn wir schenken euch Tickets für die Toten Hosen jetzt am Samstag am Bußtalsee.
1: Boah, das ist das letzte Mal überhaupt für immer, dass sie ins Saarland kommen werden, weil sie machen bald Schluss und gehen in Rente. Und das ist nicht irgendein Konzert damit, sondern ein echtes Erlebnis.

0: Die Hosen sind längst ausverkauft, aber ihr kriegt von uns noch Tickets geschenkt hier in der SR1 Morning Show. Zwei Konzerte noch und dann ist Hosenrente forever.
1: Für den Samstag haben wir noch die Tickets und spielen jetzt Stopp Karaoke mit Diana schon aus Schwalbach, die sich auf SR1.de eingetragen hat. Guten Morgen.
0: Morgen, hi.
2: Schönen guten Morgen, ihr zwei.
0: Du warst ja mal auf einem Hosenkonzert und hast das irgendwie parallel mit dem 40. Geburtstag von der besten Freundin gemanagt. Erzähl mal die Story, die ist crazy.
2: Genau, also das war vor 13 Jahren und wir haben zuerst Geburtstag bei meiner Freundin Bianca gefeiert. Aha. Und und sind dann irgendwie auf die Idee gekommen, wir könnten ja noch zum Hosenkonzert fahren.
0: Und das war ihr Geburtstag eigentlich und ihr seid weg, abgehauen.
2: Ja, genau, wir sind dann einfach abgehauen, haben fast alle Leute da stehen geil. Lassen, außer ja. Dann haben wir noch ein paar mitgenommen und dann sind wir dann an den Wurstalsee gefahren. Ja. Waren eigentlich zu sechst im Auto und dann sind wir da angekommen, direkt vor der Polizei aus dem Auto rausgepurzelt und dann sind wir dann aufs Hosenkonzert und hatten ein bisschen Spaß. Ja.
1: Was ein Erlebnis. So einen schönen Moment, vielleicht ein bisschen anders, könntest du vielleicht nochmal erleben.
0: Am Samstag, ne?
2: Ja,
1: jetzt am Samstag. Cool. Wir spielen Stoff-Karaoke. Es geht um den Song Wannsee von den Toten Hosen. Du hörst den Song und plötzlich hört er auf. Und genau an dem Punkt springst du bitte ein und singst weiter.
2: Okay, ich probier's.
0: Dann machen wir das jetzt.

0: schon.
1: Zurückprobieren.
2: Und mach einfach weiter, Diana.
0: Boah, Mann, klasse Performance. Zwei Tickets, wirklich sehr, sehr, sehr wow, hart geil. Verdient auf jeden Fall. Ganz viel Spaß am Samstag.
1: Super, vielen Dank. Dankeschön.
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0: Annette Thumann-Mahren. Es ist 6.47 Uhr. Guten Morgen.
1: Guten Morgen.
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1: Ja, mit der Hitzewelle haben wir Gott sei Dank nichts mehr zu tun. Das ist rum und auch die Waldbrandgefahr ist gesunken. Tim Steger aus dem SR1 Wetterteam. Wir kriegen ja heute auch noch einige Schauer.
3: Ja, aber wahrscheinlich nur vereinzelt heute Nachmittag mal ein Gewitterchen. Jetzt haben wir relativ viele Wolken, ein bisschen Regen, aber das ist nicht allzu viel. Der Hauptregen kommt in der Nacht, übrigens die Höchstwerte heute so 23 bis 27 Grad, also sommerlich, aber nicht mehr heiß. In den nächsten Tagen bleibt es mäßig warm mit bis zu 25 Grad und einzelnen Schauern leicht wechselhaft, aber richtig intensiven Regen gibt es dann erstmal nicht mehr.
1: Das Gute ist ja dann, dass die Regentonne wieder komplett gefüllt ist. Haben wir wieder ein bisschen was auf Vorrat.
4: Kann man rein baden gehen.
1: Ja.
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0: Taylor Swift schiebt sich noch schnell einen Toast rein, dann macht sie sich die Augenbrauen noch ein bisschen und dann ist sie hier.
1: Und alle Swifties so, ja, dieser Mittwoch ist gerettet. Taylor Swift, The Fate of Ophelia, gleich bei uns.
0: 6.52 Uhr, guten Morgen.
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2: Mehr Hitzeschutz für Mieter. Wald bei Illingen bleibt Sperrgebiet. Das Wetter im Saarland. Mehr Wolken als Sonne mit Regen bei bis zu 27 Grad. 7 Uhr. Bundesjustizministerin Hubig hat vorgeschlagen, für einen besseren Hitzeschutz das Mietrecht zu ändern. Die SPD-Politikerin sagte der Rheinischen Post, sie könne sich vorstellen, es Mietern zu erleichtern, ihre Wohnungen mit Klimaanlagen oder Sonnenblenden auszustatten. Aus Berlin, Georg Schwarte.
3: Bisher gilt, wer bauliche Veränderungen an der gemieteten Wohnung vornehmen will, braucht dafür zwingend das Einverständnis des Vermieters. Der kann beispielsweise den Einbau einer Klimaanlage laut Mietrecht wegen optischer Beeinträchtigung, baulicher Risiken oder Lärmbelästigung verbieten. Hubig forderte in diesem Zusammenhang, dass ein besserer Schutz vor dem Klimawandel zu einem Schwerpunktthema in der deutschen Politik werden müsse. Dazu gehört laut Justizministerin auch die von ihrem Parteikollegen Umweltminister Schneider geforderte Verankerung der Klimaanpassung als Gemeinschaftsaufgabe im Grundgesetz.
2: Nach dem Waldbrand bei Illingen dauern die Nachlöscharbeiten in dem Waldgebiet an. Wie die Einsatzleitung dem SR gestern mitteilte, flammen immer wieder Glutnester auf. Der Waldboden sei nach wie vor sehr heiß. Zuletzt waren noch mehr als 250 Einsatzkräfte aus dem ganzen Saarland vor Ort, unter anderem von Feuerwehr und THW. Auch wenn das Feuer grundsätzlich unter Kontrolle ist, hat der Illinger Bürgermeister Hübgen die Bevölkerung im SR davor gewarnt, in den kommenden Tagen das Einsatzgebiet zu betreten.
4: Also es gilt nach wie vor absolutes Sperrgebiet hier. Die Einsatzkräfte sind hier am Arbeiten. Es ist enorm wichtig, dass die Einsatzkräfte auch wirklich in Ruhe arbeiten können. Das heißt, Radfahrer, Spaziergänger, Jogger oder die, die einfach auch irgendwo Interesse haben, hier näher ranzukommen, sollen dieses Gebiet weiterhin vermeiden, sollen es weiträumig umfahren, umgehen. Wir haben genug andere schöne Wanderwege hier in der Gemeinde oder im Umland, die man gerne weiterhin nutzen kann. Aber hier müssen die Einsatzkräfte einfach in Ruhe ihre Arbeit machen können.
2: Über die Ursache des Feuers bei Illingen konnte die Polizei bislang noch keine Angaben machen. Die Saarbahn bietet heute Morgen ihr Ersatzkonzept mit Bussen und eingeschränktem Bahnverkehr an. Hintergrund ist ein erneuter Streikaufruf der Lokführergewerkschaft GDL von gestern Abend. Die GDL setzt damit ihre Strategie kurzfristig angekündigter Warnstreiks fort. Der neue Ausstand begann gegen 21 Uhr. Wie lange der neue Warnstreik im Tarifkonflikt bei der Saarbahn dauern wird, teilte die Lokführergewerkschaft GDL bis gestern Abend nicht mit. Das Konzept der Saarbahn sieht Ersatzbusse und einzelne Fahrten von 3 Saarbahnzügen vor. Eine neue Entwicklung in den festgefahrenen Verhandlungen gibt es nicht. In Frankreich ist das Sterbehilfegesetz in Kraft getreten. Damit haben unheilbar kranke Menschen ab sofort das Recht, medizinische Hilfe zum Sterben zu bekommen. Sie müssen unter anderem volljährig sein und ihren Willen frei und klar äußern können. Ein Arzt kann das tödliche Mittel aber erst nach einer Beratung mit anderen Medizinern verschreiben. Über den Gesetzentwurf wurde in Frankreich jahrelang gestritten. Geregelte Sterbehilfe gibt es auch in Belgien, der Niederlande und der Schweiz. Der Iran hat Vorwürfe zurückgewiesen, die Vereinigten Arabischen Emirate mit Raketen angegriffen zu haben. Die Emirate hatten gestern erklärt, eine Rakete sei innerhalb ihrer Hoheitsgewässer ins Wasser gestürzt. Laut dem Verteidigungsministerium zielte sie auf den Schiffsverkehr ab. Daraufhin setzten die Emirate sämtliche Handels- und Finanzgeschäfte mit dem Iran aus. Ein Sprecher des iranischen Außenministeriums sagte, die Vorwürfe seien falsch und schadeten der Stabilität der Region. Und das waren die Nachrichten mit Luisa Oberhauser. 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
1: Ja, die Wolken, die hängen ganz schön tief, unter anderem über Teelai. Also es kann heute Morgen örtlich auch mal ein bisschen neblig sein. Immer wieder kommen im Laufe des Tages Schauer runter, bleibt also nasser, grauer Tag, vielleicht auch mit einem Gewitter am Nachmittag. Aber sommerlich warm wird's mit bis zu 27 Grad.
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6: Wenn ihr auf den Straßen was habt, 0800 700 8000. Anna hat sich gemeldet. Moin.
7: Guten Morgen. Ich wollte nur Bescheid sagen, dass auf der A6 Höhe Goldene Prem Richtung Frankreich eine Wildschweinfamilie rumläuft. Und fahrt bitte vorsichtig.
6: Also auf der A6 Mannheim-Saarbrücken im Bereich Goldene Prem, da sind Wildschweine unterwegs auf der Straße. Vorsicht auch, ganz in der Nähe auf der Metzerstraße in Saarbrücken, da sind auch wieder Wildschweine. Könnte sein, dass das irgendwie dieselbe Familie, dass sie sich da irgendwie entzweit haben oder so. Dann auf die A1 Saarbrücken-Trier. Am Kreuz Saarbrücken sind die Überleitungen zur A8 Richtung Pirmasens wegen Reinigungsarbeiten gesperrt. Außerdem ist die A8 zwischen Kreuz Saarbrücken und Merchweiler auf der rechten Spur gesperrt. Bis morgen alles wahrscheinlich. Dann die neuesten Blitzer. Einen haben wir aktuell in Thal-Exweiler auf der Schaumbergstraße. 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
6: Ich habe mich eben schon verhört. Jemand hat zu mir gesagt, ey, heute ist ja internationaler Tag der Haarschleife. Und ich dachte, ja, Saarschleife. Das wäre schön gewesen, ne?
1: Ja, das wäre schön gewesen. Ja. Ändert aber nichts daran, dass wir super viel Musik mit dabei haben. Mhm. Und die flechten wir jetzt einfach in die Haare mit rein.
6: Das sieht super aus mit Tame Impala, Dracula und Linkin Park. The Emptiness Machine geht ihr sowas von schick heute Morgen auf die Straße.
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0: Erstmal aufstehen, strecken, SR1 Morning Show anschalten, 7.12 Uhr, guten Morgen.
1: Guten Morgen, was macht denn momentan gar keinen Spaß, aber wir müssen es trotzdem alle machen.
0: Tudum.
1: Tanken.
0: Ja, aber wie lange reizt ihr denn das mit der Tanknadel dieses Spiel aus, bis ihr mal wieder tanken geht? Also bis auf Kante leer fahren? Ist ja so ein Ding und Maike aus Saarbrücken mag es überhaupt nicht.
2: Ich bin tatsächlich da nicht so entspannt, obwohl ich es auch schon oft habe drauf ankommen lassen, dass ich nur noch so 10 Kilometer fahren konnte.
1: Oh Gott, also Elena, Die will es erst gar nicht so weit kommen lassen und kalkuliert immer noch einen Extraweg mit einem, Kohle zu sparen.
3: Wenn die Tankleuchte angeht, weiß ich, ich habe noch 100 Kilometer, dann kann man noch ein paar fahren und dann überlege ich mir, wann ich nach Luxemburg zum Tanken fahre. Und dann macht man da noch im Zweifel einen Ausflug oder fährt nur nach Schengen und dann schnust man da noch ein bisschen.
1: Ja, oder man fährt einfach noch ein bisschen mit einem kostenlosen ÖPNV.
0: Luxemburg ist immer sehr nett. Da bergauf, bergab. Man kann irgendwie sinnlos die Aufzüge da runterfahren, die Corniche wandern.
1: Oder Kaffee kaufen.
0: Ja, vielleicht spielt Robbie Williams noch nebenbei ein Konzert an einem Tag gerade. Ne? 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

0: Morgen.
1: Schönen guten Morgen um 7.19 Uhr. Eure SR1 Morning Show ist hier. Der Mittwoch geht sehr grau los. Wir kriegen immer wieder Schauer, aber es wird warm. Bis zu 27 Grad gibt es heute bei uns im schönen Saarland.
0: Lass mal kurz über Jamal Musiala reden. Kennst du, ne? Kennen die meisten
1: klar,
0: von euch.
1: Vom Fußball, Namen. Vom
0: ja, toller Nationalspieler, den ihr bestimmt auch viele mögen ihn auch. Der hat vor 10 Stunden was bei Insta gepostet. Dafür hat er mittlerweile fast 1 Million Likes bekommen.
1: Ja, er ist bei den letzten beiden Testspielen mit Bayern München zusammengeklappt. Jetzt hat er gesagt, dass er ein gesundheitliches Problem hat und dass es was Neurologisches ist.
0: Ja, Jamal schreibt, ich weiß, das kann auf den ersten Blick scary wirken. Für mich ist es aber Teil meines Alltags. Ich bin diesbezüglich auch in besser medizinischer Behandlung und sehr optimistisch. Und dann haben so viele Leute drunter gepostet. Also Florian Wirtz hatten, alle haben mit Herzchen kommentiert. Nick Woltemade, Marc-André Ter Stegen, Nene Brown, Nadim Amiri, Lothar Matthäus, Thomas Müller, Frank Falkenauer.
1: warte. Hast du dich gerade mit denen allen gleichgestellt?
0: Mist, ist aufgefallen.
1: Really? Dein Ernst? Da lacht er nur noch.
0: Guten Morgen.
1: Euch einen schönen Start in den Mittwoch. Moin. 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

0: Morgen, guten Start rein in euren Mittwochmorgen.
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0: Mit was sonst?
1: Jawohl, Basti mit Save My Soul auf SR1. Guten Morgen.

0: Wir feiern die Musik gemeinsam mit euch, gleich mit Laurel und Habit und...
1: Und der Felix ist auch am Start, Felix Yen, Pride. Halb acht ist es jetzt.
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3: Mehr Hitzeschutz für Mieter. Bundesjustizministerin Hubich will prüfen, ob man im Mietrecht den Einbau von Klimaanlagen und Sonnenblenden erleichtern kann. Bisher brauchen Mieter für solche baulichen Veränderungen in der Regel die Zustimmung des Vermieters. Ehlinger Brandzone bleibt Sperrgebiet. Bürgermeister Hübgen hat die Bevölkerung dazu aufgerufen, den Bereich zwischen Hüttichweiler, Hirzweiler und Wustweiler weiterhin nicht zu betreten. Die Nachlöscharbeiten werden voraussichtlich mindestens bis morgen andauern. Schwimmerprogramm im Innenausschuss. Dabei will der Saarländische Städte- und Gemeindetag im Landtag über den aktuellen Stand informieren. Mit mehr als 113 Millionen Euro sollen vor allem Schwimmbäder gefördert werden, die von Schulen, Vereinen und zum Rettungsschwimmen genutzt werden. Und Sisi Top-Schlagzeuger gestorben. Nach Angaben seines Sprechers starb Frank Beard im Alter von 77 Jahren. Zusammen mit Sisi Top verkaufte er rund 50 Millionen Tonträger. Zu den größten Hits gehören Sharp Dressed Man, Legs und Gimme All Your Lovin'. 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
0: Das hat so ein bisschen aufgelockert gerade über Ensdorf. Da machen die Wolken Platz für ein paar helle Stellen am Himmel. Losheim versinkt gerade so ein bisschen in Grau, ne? Die Wolken machen dort richtig gutes Teamwork und bringen uns heute auch immer wieder im Laufe des Tages Schauer bei maximal 27 Grad.
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1: 7:31 Uhr, Kevin hat sich gemeldet.
4: Es gab einen Unfall am Ortsausgang Niederwürzbach Richtung Lautskirchen. Die Strecke ist gesperrt. Bitte fahrt vorsichtig.
1: Also die L111 ist es zwischen Niederwürzbach und Lautskirchen am Würzbacher Ortsausgang. Danke fürs Melden. Wenn ihr irgendwas habt, immer 0800 700 8000. Ansonsten haben wir gerade A1 Saarbrücken Trier. Am Kreuz Saarbrücken sind die Überleitungen zur A8 Richtung Pirmasens wegen Reinigungsarbeiten gesperrt. Dann ist A8 zwischen Kreuz Saarbrücken und Merchweiler der rechte Streifen gesperrt. Das dauert dann wahrscheinlich noch bis morgen. Dann haben wir Blitzer aktuell, die neuesten in Thalexweiler auf der Schaumbergstraße und zwischen Bliesransbach und Kleinblittersdorf. 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
0: Guten Morgen und 0681 2131. Ihr knackt bitte unsere Saarland-Frage.
1: Was hat das Saarland nicht hervorgebracht? A. Eine Metalband mit mehreren Nummer 1-Alben. B. Eine oder einen Eurovision Song Contest Gewinner oder Gewinnerin. Oder C. Den meistverkauften Song in Österreich 2025.
0: So, wer jetzt anruft oder eine WhatsApp schreibt, sollte schon mal gucken, ob da noch Platz ist für einen SR1 Morning Show Coffee to Go Becher.

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1: Jawohl, guten Morgen. Den nächsten Kaffee trinkt Sebastian Bickermann aus Püttling mit Sicherheit aus so einem schicken SR1 Morningshow Coffee to Go Becher. Guten Morgen, Sebastian.
2: Hi. Guten Morgen.
0: So, du pendelst jeden Tag von Püttling nach Luxemburg. Wie ist das so stautechnisch?
2: Also aus unserer Richtung hier geht das unheimlich gut.
0: Andersrum ist dann ein bisschen was los nachmittags wahrscheinlich.
2: Nee, das geht auch. Solange, wie man nicht aus Frankreich, aus Belgien, aus hier kommt, ist alles top.
0: Na, also aus dem Saarland kommen ist immer gut.
1: Easy, super, perfekt. Dann kennst du dich auch bestimmt gut natürlich aus. Unsere Saarland-Frage heute Morgen lautet nämlich, was hat das Saarland nicht hervorgebracht? A, eine Metalband mit mehreren Nummer-1-Alben. B, eine oder einen Eurovision Song Contest Gewinner oder Gewinnerin. Oder C, den meistverkauften Song in Österreich 2025.
2: Das ist natürlich die Lösung C.
0: Bist du dir sicher? Hast du es irgendwie herleiten können?
2: Ganz sicher, denn ich kenne ein paar von den Powerwolf-Leuten von früher aus dem Proberaum, die hatten den Raum direkt neben uns.
0: Aha.
2: Und
0: Musiker.
2: Nicole als Gewinnerin kennt man ja auch.
1: Ja, klar. Und damit ist das komplett richtig.
0: Yes! Der Becher gehört dir. Yeah, und der meistverkaufte Song in Österreich 2025 war übrigens Wackel, Wackel, Wackel, Wackel, Wackel, Wackel, Wackel, Kontakt. Sebastian, dir einen schönen guten, gute Reise jetzt nach Luxemburg und einen schönen Start in den Donnerstagmorgen mit in den, was haben wir heute?
1: Mittwoch.
0: Es ist Mittwoch.
1: Du hast auch einen Wackelkontakt hier, Frank.

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1: Und jetzt ein Kinderwitz.
2: Ich bin Carlotta, ich bin 10 Jahre alt. Es treffen sich ein Auge und ein Fuß. Sagt das Auge, ich gehe dann mal, sagt der Fuß, das will ich sehen.
1: Das war ein Kinderwitz bei
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0: Das war damals zeitgleich mit dem Song in den Charts auch unsere Kindergartengruppe, der Name Wild Boys.
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2: Es sind ganz schön viele Wolken unterwegs und die bringen heute immer wieder Schauer. Ist aber nicht viel, was da runterkommt, immer mal wieder nur so ein bisschen, Tim Steger aus dem SR1-Wetterteam.
3: Der Hauptregen kommt in der Nacht, übrigens die Höchstwerte heute so 23 bis 27 Grad, also sommerlich, aber nicht mehr heiß. In den nächsten Tagen bleibt es mäßig warm mit bis zu 25 Grad und einzelnen Schauern leicht wechselhaft, aber richtig intensiven Regen gibt es dann erstmal nicht mehr.
2: Aller gut, dann genießen wir einfach jetzt noch weiter den Sommerregen.
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0: Ich könnte mir vorstellen, jetzt so im Sommerregen mit Camila Cabello zu stehen, so ein bisschen unter einem Vordach.
2: Ich nehme gerne Shawn Mendes, habe ich auch gar kein Problem mit.
0: Wir kommen uns nicht in die Quere, sehe ich.
2: Es ist perfekt. Euch einen schönen Start in den Mittwochmorgen mit der besten Musik für Saarland, Senior Rita auf SR1.
0: Buenos dias.

0: Also seit Ewigkeiten gibt es den Song Breakfast at Tiffany's, aber was frühstückt man eigentlich at Tiffany's so? Croissant, ein
1: Rührei? Auf jeden Fall, ja, irgendwas mit Ei.
0: Irgendwas mit Ei ist immer
1: irgendwas
0: gut auf jeden
1: mit
0: Fall.
1: Ei, irgendwas, was groß ist, mit Orangensaft oder sowas, das muss auf jeden Fall sein.
0: Und im Hintergrund läuft er mit Kennedy. Der kommt als nächstes und danach Deep Blue Something Breakfast at Tiffany's, um das jetzt mal klarzustellen hier.
1: Guten Morgen.
0: Morgen.
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0: Guten Morgen und euch einen guten Start in den Mittwochmorgen mit eurer Lieblings-Morning-Show. Hallo!
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3: Großer Prozess gegen Meta begonnen. Sisi Top Drummer gestorben. Das Wetter im Saarland. Mehr Wolken als Sonne mit Regen bei bis zu 27 Grad. 8 Uhr. Mehrere US-Bundesstaaten werfen dem Facebook-Mutterkonzern Meta vor, mit seinen Angeboten junge Menschen gezielt süchtig zu machen. Dazu hat nun im kalifornischen Oakland ein Prozess begonnen. Für SR Info Reinhard Spiegelhauer.
4: In ihrem Eröffnungsplädoyer zitierten die Kläger immer wieder eine Formulierung, die sie in internen Meta-Dokumenten gefunden haben. The young ones are the best ones. Meta werfe ganz bewusst und gezielt den Angelhaken nach jungen Menschen aus, um sie dann möglichst lange auf ihren Plattformen zu halten mit Techniken, die suchtfördernd seien und um mit Hilfe der gewonnenen Daten besonders viele, besonders passgenaue und damit potenziell hochpreisige Werbekontingente zu verkaufen. Die Verteidigung erwiderte, Zitate würden bewusst aus dem Zusammenhang gerissen, die Ankläger pickten sich aus den Abermillionen-Accounts einige wenige problematische heraus. Die Anstrengungen, Metas Jugendliche zu schützen, würden nicht angemessen gewürdigt. Altersverifikation sei ein grundsätzliches Problem und warum denn dabei nicht die App-Stores in die Pflicht genommen würden?
3: Auf Meta könnten nach eigenen Angaben Kosten in Höhe von 1,4 Billionen Dollar aufkommen. Ein Versuch, sich als Opfer darzustellen, sagen die Ankläger und sprechen von etwa 200 Milliarden Dollar. Bundesjustizministerin Hubich hat vorgeschlagen, für einen besseren Hitzeschutz das Mietrecht zu ändern. Die SPD-Politikerin sagte der Rheinischen Post, sie könne sich vorstellen, es Mietern zu erleichtern, ihre Wohnungen mit Klimaanlagen oder Sonnenblenden auszustatten. Bisher haben Mieter keinen Anspruch auf den Einbau fest installierter Klimaanlagen oder außenliegender Verschattungen. Dafür brauchen sie in der Regel die Zustimmung des Vermieters. Bundesjustizministerin Hubich sagte, in Zukunft brauche es für beide Seiten klare und praktikable Regelungen. Der Innenausschuss des Saarländischen Landtags spricht am Vormittag unter anderem über das Schwimmbadprogramm. Land und Kommunen wollen die Modernisierungskosten in Höhe von 113,5 Millionen Euro jeweils zur Hälfte übernehmen. Das Geld stammt aus dem Infrastruktursondervermögen des Bundes. Federführend bei der Verteilung des Geldes ist laut Landesregierung der Saarländische Städte- und Gemeindetag. Der will heute einen Bericht zum aktuellen Stand der zuständigen Arbeitsgruppe vorlegen. Besonders gefördert werden sollen Schwimmbäder, die für Schulen, Vereine und Rettungsschwimmen genutzt werden. Die Uni in Kaiserslautern will ihre Forschung zu künstlicher Intelligenz ausbauen. Dafür wechselt zum 1. Oktober ein renommierter Forscher von der britischen Elite-Uni Oxford neu an die Hochschule in der Pfalz. Für SR Info Jürgen Rademacher.
5: Es geht darum, wie sich künstliche Intelligenz auf die Gesellschaft auswirkt. Ist sie mehr Segen, weil sie hilft, komplexe Dinge verständlicher zu machen, oder eher Fluch, weil sie zum Beispiel auch Fotos oder Videos verfälschen kann? Wie man diesen Einfluss messen kann, dafür gäbe es bisher nur Ansätze, sagt der Dekan des Fachbereichs Informatik in Kaiserslautern, Christoph Gard. Für die neue Professur hat die Uni einen weltweit anerkannten Wissenschaftler gewinnen können. Seth Flaxman hat in Harvard studiert und lehrt gerade in Oxford. Er hat zum Beispiel während der Corona-Pandemie Modelle über Ansteckungsgefahren entwickelt und damit verschiedene Regierungen beraten. Weitere drei Professoren sollen in diesem Fachbereich an der RPTU Kaiserslautern noch folgen.
3: Der Schlagzeuger der legendären US-Rockband ZZ Top, Frank Beard, ist tot. Das teilte sein Sprecher mit. Danach starb Beard im Kreise seiner Familie in Texas im Alter von 77 Jahren. Die Todesursache wurde nicht genannt. Band-Kopfgitarrist Billy Gibbons würdigte Beard als großartigen Freund und Mitstreiter und kündigte an, die Band fortzuführen. Das habe sich Beard gewünscht. Das Trio ZZ Top verkaufte in seiner rund 60-jährigen Karriere mehr als 50 Millionen Tonträger. Zu den größten Hits gehören Sharp Dressed Man, Legs und Gimme All Your Lovin'. Und das waren die Nachrichten mit Luisa Oberhauser. 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
6: So, und plötzlich lockert es immer weiter auf. Also, hey, wir nehmen gerne ein paar Sonnenstrahlen,
7: ja,
6: ne?
7: Ja.
6: Saarbrücken, Ehlingen, Saarlouis, auch über Blieskastel. Die Wolken machen ein bisschen Platz, allerdings nicht überall. Also gerade so im Nordsaarland, Losheim und Hela ist es noch sehr, sehr grau. Es sind auch heute im Laufe des Tages immer wieder Schauer möglich, vor allem am Nachmittag. Da kann sich auch mal ein Gewitter bilden bei bis zu 27 Grad.
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0: 4:08 haben wir. A1 Saarbrücken-Trier. Am Kreuz Saarbrücken sind die Überleitungen zur A8 Richtung Pirmasens wegen Reinigungsarbeiten gesperrt. Außerdem, da gibt es auch einen Stau, A8 zwischen dem Kreuz Saarbrücken und Merchweiler ist die rechte Spur gesperrt. Deshalb in Richtung Saarbrücken aktuell 2 Kilometer Stau. A620 Saarlouis Richtung Saarbrücken zwischen Völklingen und Gersweiler Stau an der Dauerbaustelle. Und jetzt in der Sekunde neu reingekommen. Vorsicht A8, Saarlouis Richtung Luxemburg, Gegenstände zwischen Dillingen-Mitte und Rehlingen auf der Straße. Dann im Saar-Pfalz-Kreis zwischen Niederwürzbach und Lautskirchen klemmt es gerade nach dem Unfall am Ortsausgang Niederwürzbach und es wird geblitzt. Hier sind die neuesten in Talexweiler auf der Schaumbergstraße und zwischen Wies-Ransbach und Klein-Blittersdorf. 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
0: Kurz nach 8 auf der Arbeit reinkommen. Nicht alle Kollegen sind da, ist auch schön. Ne?
6: Ist auch schön. Erstmal Kaffee ready machen und natürlich ganz viel Musik genießen. Tampa City mit Self Aware und Stereo Love.
0: Gibt's jetzt.
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0: Ihr steht auf mit Tempo City und Self-Aware in eurer Lieblings-SR1-Morning-Show. Hallo!
1: Guten Morgen, wie sieht's bei euch aus? Fahrt ihr, bis die Tanknadel zittert oder seid ihr doch so eher Teamsicherheit? Oh mein Gott, ich muss jetzt ganz schnell tanken.
0: Also Gunnar aus Saarbrücken geht lieber auf Nummer sicher.
2: Unter 100 Kilometern Reichweite, also wenn sie schon fast auf E ist, dann würde ich mal an die Tankstelle anfahren. Aber wenn dann nur noch so 20 Kilometer Restreichweite sind, dann kommt man langsam immer doch ins Schwitzen.
0: Mag's halt eher ein bisschen entspannt.
1: So, also ich komme schon ins Schwitzen, wenn ich noch 200 Kilometer auf der Anzeige, wirklich.
0: Dann wäre es für dich aber mega stressig gewesen, mit Lisa aus Riegelsberg zu fahren. Die hat zwar mittlerweile ein E-Auto, aber...
3: Vorher bin ich schon sehr weit runtergefahren. Also einmal war es schon auf 1-2 Kilometern.
1: Was?
0: Was? Das ist krass. Vor allem, ich glaube, wenn du innerorts irgendwo liegen bleibst, 250 Euro Strafe und auf der Autobahn 750.
1: Oh, ja. Wow.
0: Mit Recht halt auch,
1: ja,
0: ne?
1: Also, Gott, ne? Aber, nee, krieg ich jetzt ja schon beim Gedanken daran, renne ich schon weg.

0: A8 Saloy Richtung Luxemburg zwischen Dillingen-Mitte und Rehlingen, Gegenstände auf der Straße.
1: Lass uns nochmal die Intros feiern. Oh, solche ja. Intros. Hallo?
0: Ich komme mir gleich 20 Jahre jünger vor, wenn Mojo mit Lady Hear Me Tonight im Radio läuft. Großartig.
1: Da kann man gar nicht still sitzen bleiben, ja?
0: Herrlich.
1: Wir genießen das gemeinsam. Guten Morgen.
0: Moin.

0: Guten Morgen, ihr Nasen.
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2: Der Zwischenruf mit Ralf Neuschwander von der Evangelischen Kirche.
3: Haben Sie schon mal mit Engeln getrunken? Ich meine jetzt nicht am Tresen, sondern ganz diskret. In Schottland, wo der Whisky zu Hause ist, haben die Brenner ein wunderbares Ritual. Wenn der Whisky in den alten Eichenfässern reift, verschwindet ein Teil des hochprozentigen Inhalts einfach in die Luft. Er verdunstet durch das Holz. Die Schotten sagen, das ist Angel's Share, der Anteil der Engel. Sie stellen sich vor, dass sie mit jedem Fass einen kleinen Tribut an den Himmel schicken. Und da kommt über die Jahre einiges zusammen, manchmal die Hälfte des ganzen Inhalts. Sie lassen den Engeln ihren Schluck, gönnen ihnen den himmlischen Duft, der da nach oben steigt. Ein Engel allerdings bekommt nichts ab, zumindest nicht vom verduftenden Whisky. Für ihn bleibt nur das Zeug, was sich ins Holz der Fässer saugt, der Devil's Cut. Ein bisschen gemein, immerhin ist er auch ein Engel, wenn auch ein fieser. Satan, lästiges Anhängsel der lustig feiernden guten Engel. Aber es macht nicht nur beim Whisky einen Unterschied, ob man zu den Guten gehört oder nicht. Angel Share, die Engel sollen auch was davon haben. Vielleicht auch bei unserem nächsten Glas.
2: Das war der Zwischenruf der Evangelischen Kirche.
1: Wir starten in den Mittwoch mit Ray Garvey und Take This Heart auf SR1.
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0: Guten Morgen, der nächste große Hit auf der SR1-Playlist kommt von Alle Farben.
1: Und hört sich so an. Außerdem gibt's nach Baby Goodbye No Doubt mit It's My Life. Jetzt haben wir halb... Erstmal kommt das hier noch.
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1: Aber jetzt haben wir kurz nach 8:30.
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6: Prozess gegen Meta gestartet. Dem Unternehmen wird vorgeworfen, seine Plattform Facebook und Instagram gezielt auf die Schwächen von Kindern und Jugendlichen auszurichten. Minderjährige würden gezielt süchtig gemacht. Mehr Hitzeschutz für Mieter. Bundesjustizministerin Hubich will prüfen, ob man im Mietrecht den Einbau von Klimaanlagen und Sonnenblenden erleichtern kann. Bisher brauchen Mieter für solche baulichen Veränderungen in der Regel die Zustimmung des Vermieters. Schwimmbadprogramm im Innenausschuss. Dabei will der Saarländische Städte- und Gemeindetag im Landtag über den aktuellen Stand informieren. Mit mehr als 113 Millionen Euro sollen vor allem Schwimmbäder gefördert werden, die von Schulen, Vereinen und zum Rettungsschwimmen genutzt werden. Und Uni Kaiserslautern will KI-Forschung ausbauen. Dafür wechselt zum 1. Oktober der renommierte Forscher Seth Flaxman von der britischen Elite-Uni Oxford an die Hochschule in der Pfalz. Forschungsschwerpunkt wird sein, wie sich künstliche Intelligenz auf die Gesellschaft auswirkt. 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
0: Mal lockert's auf, mal zieht's wieder zu. Das ist heute ein Spiel zwischen Wolken und Sonne, aber die Wolken, die führen bisher. Schauer gibt's heute immer mal wieder, Gewitter sind auch am Nachmittag möglich. Es wird nochmal sehr warm heute. Sommerlich warm, bis zu 27 Grad.
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1: 8.33 Uhr, Vorsicht A8 Saarlouis Richtung Luxemburg zwischen Dillingen-Mitte und Rehlingen. Da sind Gegenstände auf der Straße. A1 Saarbrücken-Trier. Am Kreuz Saarbrücken sind die Überleitungen zur A8 Richtung Pirmasens wegen Reinigungsarbeiten gesperrt. Außerdem ist auf der A8 zwischen Kreuz Saarbrücken und Merchweiler einspurig. Da ist die rechte Spur gesperrt und 2 Kilometer Stau aktuell in Richtung Saarbrücken. A620 Saarlouis Richtung Saarbrücken. Stau an der Dauerbaustelle zwischen Völklingen und Gersweiler. Und zwischen Niederwürzbach und Lautskirchen, da klemmt es am Ortsausgang Niederwürzbach nach einem Unfall. Die neuesten Blitzer stehen auf der Schaumbergstraße in Thal-Exweiler und zwischen Blies-Ransbach und Klein-Blittersdorf. Strecke checken geht auch schon vorm Losfahren. 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
1: Da sind wir, guten Morgen.
0: Guten Morgen, die Arbeit können wir euch nicht abnehmen, auch nicht die Fahrt dahin, aber wir können es gerne wirklich einfacher für euch machen mit der besten Musik fürs Saarland.
1: Alle Farben jetzt, Baby Goodbye, kommt gut in euren Mittwoch. Baby.

0: fantastischen Start in den Mittwochmorgen mit der SR1 Morning Show.
1: Und so ein Mittwoch um 8.40 Uhr fühlt sich einfach eine ganze Ecke besser an, wenn man weiß, gleich kommt im Radio was von Leonie und was von Bruce Springsteen.
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3: Um herauszufinden, ob dein Kind pubertiert, prüfe erstens das äußere Erscheinungsbild. Das vor kurzem noch so niedliche Kind ist nun in sehr lose Kleidungsstücke eingehüllt. Es weist im Gesicht Krater und Rötungen auf und riecht ein bisschen abgestanden und muffig. Zweitens das Auftreten des kleinen Lieblings. Das Kind leert den gesamten Kühlschrankinhalt in wenigen Minuten und lässt Verpackungsreste direkt im eigenen Zimmer liegen. Für immer. Wenn du es aber bittest aufzuräumen,
4: junger Mann, jetzt wird hier aber mal sauber gemacht,
3: dann musst du dabei plötzlich nach oben schauen. Cringe. Und drittens, der Sound statt dem zarten kommt jetzt nur noch,
5: oh, hau ab, Papa, lass mich in Ruhe.
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0: Was ist Bruce Springsteen eigentlich so für ein Tanktyp? Wartet er auch, bis die komplett leer ist und die Nadel dann sich nach unten durchdrückt? Oder tankt er schon bei 100 Kilometer Rest?
1: Ja, kommt drauf an, wie er so tickt. Ne? Ja. Wie ist das bei euch? So Team Risiko oder geht ihr lieber auf Nummer sicher, so wie Jenny aus Vorbach?
2: Bei mindestens 80 Kilometer, die ich noch habe, wenn die Notreserve angeht, also möchte ich spätestens bei 100 schon getankt haben, bevor die Tanknadel auf die Reserve geht, weil ich einfach nicht möchte, dass der Dreck in den Motor gezogen wird.
0: Wenn mit deinem Auto alles in Ordnung ist, hat es einen Kraftstofffilter. Da passiert dann eigentlich nichts, ne?
1: Ja. Jeanette aus Friedrichsthal ist trotzdem auch eher Team Vorsicht.
3: Wenn mein Auto anzeigt, so 150 Kilometer Reichweite, dann bitte ja. Aber so weit möchte ich es eigentlich nicht kommen lassen, weil es ist ein Diesel und ich habe keine Lust, dass er irgendwie Luft zieht und kaputt geht.
1: Ja. Oh Mann.
0: Wenn was Neues, egal ob ihr jetzt irgendwie Kurz- oder Langfristtanker seid, Vorsicht A8 Pirmasens Richtung Saarlouis zwischen Kreuz, Saarbrücken und Heusweiler ist eine ungesicherte Unfallstelle, die ist neu.
1: Kommt gut rein in euren Mittwoch im Saarland mit der SA1 Morning Show und mit Ed Sheeran.
0: Hallo. 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

0: nächstes auf der SR1 Playlist eine ganz besondere Stimme.
1: Das ist Alex Warren mit seinem Hit Fever Dream. Gibt's gleich bei uns.
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0: Moin, Mittwoch, 8.56 Uhr, das war's quasi von der SR1 Morning Show für heute.
1: Ja, fast, denn wir möchten noch jemandem aus unserer Zeitgeschichte alles Gute wünschen. Bill Clinton, er war der 42. Präsident der Vereinigten Staaten. Der wird heute 80 und es gibt jetzt eine ganz besondere Kunstperformance. Ja. Frank singt von unterm Tisch ein Ständchen.
2: So. Happy Birthday to you. Happy Birthday to you. Happy Birthday, Mr. President. Happy Birthday to you.
1: Alles Gute.
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2: Waldbrände belasten saarländische Feuerwehren. Großer Prozess gegen Meta gestartet. Das Wetter im Saarland. Mehr Wolken als Sonne mit Regen bei bis zu 27 Grad. 9 Uhr. Die zuletzt hohe Zahl von Wald- und Wiesenbränden im Saarland stellt die Feuerwehrleute vor große Herausforderungen. Wie das Innenministerium mitteilte, gab es im Saarland allein seit Mai mehr als 180 solcher Brände. Den größten mit 18 Hektar Ausdehnung, zuletzt rund um Illingen. Neben der Hitze ist auch die stunden- und teilweise tagelange körperliche Anstrengung ein Problem. Der Leiter des Amtes für Katastrophenschutz im Kreis St. Wendel, Dirk Schäfer, fordert im SR für die Zukunft eine Gesamtstrategie.
3: Wir haben im Saarland bereits Kompetenzen, die müssten wir jetzt mal zusammen in einen Topf reinwerfen und schauen, was ist da. Vor allen Dingen muss ein Gesamtkonzept her, wie stellen wir uns insgesamt auf, und dann müssen wir einen Strich drunter ziehen und sagen, das sind noch die Lücken, die fehlen, und die sollten wir dann entsprechend in Angriff gehen, was die technische Seite angeht. Aber auch das Thema Ausbildung ist natürlich eine Herausforderung. Es kann nicht mehr jeder alles machen, weil wir nicht mehr ausreichend Einsatzkräfte auch haben.
2: Auch die Zahl der aktiven Mitglieder muss nach Angaben von Amtsleiter Schäfer genau öffentlich mitgeteilt werden. Ansonsten entstünde in der Bevölkerung ein falsches Sicherheitsgefühl. An der Saarbrücker Uni entwickelte Legierungen aus sogenanntem metallischem Glas werden im Weltall getestet. Das Material wurde nach Angaben der Hochschule dazu bereits auf die internationale Raumstation ISS geflogen. Die Schwerelosigkeit im All wird für präzisere Messergebnisse benötigt. Die Materialforscher der Saar-Uni steuern die Experimente von der Erde aus. Die einwöchige Testreihe beginnt am 31. August. Ziel sei es, mehr über die Eigenschaften von metallischem Glas herauszufinden. Es sei fester als Stahl, aber formbar wie Kunststoff. Künftig kann das Material zum Beispiel für effizientere Motoren und stärkere Schrauben eingesetzt werden. In den USA hat ein Prozess gegen den Facebook-Mutterkonzern Meta begonnen. 4 US-Bundesstaaten werfen dem Unternehmen vor, seine Plattformen gezielt auf die Schwächen von Kindern und Jugendlichen auszurichten. Minderjährige würden beispielsweise durch das Endlos-Scrollen gezielt süchtig und damit psychisch krank gemacht. Die Kläger fordern Schadenersatz in Milliardenhöhe und Änderungen an Facebook und Instagram. Meta weist die Vorwürfe zurück. Nicht nur die Krankenkassen haben Millionen durch riskante Immobilienfonds verloren, sondern auch Kirchen sowie Pensions- und Sterbekassen. NDR, WDR und der Süddeutschen Zeitung liegt eine Liste mit Investoren vor. Einzelheiten von Mandy Sati.
4: Darunter sind unter anderem die deutschen Pensionskassen und die Altersversorgungswerke von Ärzten, Zahnärzten und Tierärzten. Die meisten Institutionen wollten sich auf Anfrage nicht äußern. Der evangelisch-lutherische Kirchenbezirk Hamburg-Ost sowie der evangelisch-lutherische Kirchenbezirk West-Südholstein räumten das Investment ein. Das Steuerberaterversorgungswerk Sachsen hat nach eigenen Angaben 5 Millionen Euro investiert und inzwischen vollständig abgeschrieben. Unklar ist, wer genau wie viel Geld in den Fonds investiert hat. Im Gegensatz zu Krankenkassen unterliegen solche Einrichtungen allerdings nicht den strengen Investitionsregeln des Sozialgesetzbuchs und haben dadurch deutlich mehr Spielraum bei Risikoanlagen.
2: Zuletzt hatten NDR, WDR und Süddeutsche Zeitung aufgedeckt, dass rund 20 kassenärztliche Vereinigungen Millionenbeträge in riskante Immobilienfonds investiert hatten. Rund 97% dieser Investments gelten als verloren. Bei einer australischen Spinnenart kann ein Rückwärtssalto über Leben und Tod entscheiden. Das haben Biologen der Universitäten Hamburg, Rostock und Trier herausgefunden. Nach der Paarung töten und fressen die weiblichen Rotrückenspinnen ihre Partner häufig. Um das zu verhindern, springen die Männchen gezielt per Rückwärtssalto in die Giftzähne des Weibchens. Dabei verengen sie ihren Hinterleib, sodass der Biss weniger gefährlich ist. Und das waren die Nachrichten mit Luisa Oberhauser. 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
6: Ziemlich viele Wolken heute, aber ein bisschen Sonne gibt's auch mal zwischendurch. Allerdings auch mal ein Schauer oder ein Gewitter. Das Ganze bei 23 bis 27 Grad. Morgen erst ziemlich bewölkt mit leichtem Regen, aber es wird dann im Tagesverlauf trocken bis 25 Grad.
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6: Vorsicht auf der A8, Bimmersens Richtung Saarlouis. Zwischen Kreuzerbrücken und Heusweiler haben wir eine Unfallstelle, die noch nicht gesichert ist. A1 Saarbrücken Richtung Trier am Kreuzerbrücken sind die Überleitungen zur A8 Richtung Pirmasens und auf der A8 zwischen dem Kreuzerbrücken und Merchweiler die rechte Spur im Moment gesperrt. Geblitzt wird in Tal Exweiler in der Schaumbergstraße zwischen Blies-Ransbach und Klemm-Blittersdorf. Kommt überall gut und sicher an.
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6: Mit Verena Sierra und richtig guter Musik gleich von Genesis. That's all. Mega Song. The Bowser. Neu und richtig gut auch. Magnetic. Und wir fangen an mit Ravin Lenay. Love Me Not. Einen schönen Mittwoch.
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0: The Bowser mit Magnetic. Was ein schöner Song, oder? Auf SR1 hier am Mittwoch. Der Herbert Grönemeyer ist einfach einer der Besten, die wir haben. Hat er gestern beim Benefizkonzert zum Gedenken an den Anschlag beim CSD auch wieder unter Beweis gestellt. Er hat nicht nur mit seiner Musik alle bewegt, auch mit seinen Worten.
1: Wir sind verdammt traurig über den Anschlag, aber gleichzeitig haben wir den Mut und die Haltung. Wir können uns dagegen stellen, wir können uns gemeinsam dagegen stellen, wir können Haltung trainieren und wir können das und machen das so lange, bis wir wieder leben, wir wieder aufhören und ist das Paar, das Leben undeutlich und wild weitergeht und das Ganze.
0: Das Leben soll bunt und wild weitergehen und vor allem angstfrei, sagt Herbie. Es war eine Menge sehr junger Leute im Publikum. Die kennen Grönemeyer wahrscheinlich höchstens von der neuen Version von Zeit, dass sich was dreht. Das dürfte sich jetzt ändern. Also er hat eine Menge sehr junger Freundinnen und Freunde dazu gewonnen.
2: Bei Herbie habe ich Rotz und Wasser geweint, also Herbert Grönemeyer. Weil irgendwie hat mich das so berührt, dass er halt die Generation unserer Eltern ist und so krass für

0: uns einsteht. Und das hat mich echt so weggehauen. Es war mein persönliches Highlight.
1: Herbert Grönemeyer hat mit Worten und Taten das Publikum bewegt. Gestern beim Benefizkonzert für den Anschlag beim CSD in Berlin. Und für euch auf SR1 jetzt einer seiner größten Hits. Mensch.

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2: Und gleich gibt's auf SR1.

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2: Saarfeuerwehren am Limit. Seit Mai mussten die Einsatzkräfte mehr als 180 Wald- und Wiesenbrände im Saarland bekämpfen. Der Leiter des Amtes für Katastrophenschutz im Kreis St. Wendel, Dirk Schäfer, fordert für die Zukunft eine Gesamtstrategie, die sowohl Ausrüstung als auch Ausbildung betrachtet. Saarforscher bereiten Weltraummissionen vor. Dabei sollen auf internationalen Raumstationen Legierungen aus sogenanntem metallischem Glas getestet werden, die an der Uni Saarbrücken entwickelt wurden. Die Schwerelosigkeit im All wird für präzisere Messergebnisse benötigt. Prozess gegen Meta gestartet. Dem Unternehmen wird vorgeworfen, seine Plattformen Facebook und Instagram auf die Schwächen von Kindern und Jugendlichen auszurichten. Minderjährige würden gezielt süchtig gemacht. Die Kläger fordern unter anderem Änderungen an dem Programm. Und mehr Hitzeschutz für Mieter. Bundesjustizministerin Hubich will prüfen, ob man im Mietrecht den Einbau von Klimaanlagen und Sonnenblenden erleichtern kann. Bisher brauchen Mieter für solche baulichen Veränderungen in der Regel die Zustimmung des Vermieters. 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
4: Es ist noch mal ziemlich warm heute. Temperaturen gehen rauf bis auf 27 Grad. Wir haben allerdings auch ziemlich viele Wolken. Heute Nachmittag dürfte es meistens trocken sein. Morgen erst bewölkt mit so ein bisschen leichtem Regen, aber im Tagesverlauf dann sonnig und trocken und bis 25 Grad.
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4: A1 Saarbrücken Richtung Trier. Am Kreuz Saarbrücken ist die Überleitung zur A8 Richtung Pirmasens gesperrt wegen Reinigungsarbeiten. Und auf der A8 haben wir eine Sperrung zwischen Kreuz Saarbrücken und Merchweiler. Hier die rechte Spur dicht. Dann wird im Moment geblitzt in Thal-Exweiler in der Schaumbergstraße, zwischen Blies-Ransbach und Klein-Blittersdorf und in Dillingen in der Paulinenstraße. Eine gute Fahrt für euch.
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4: Mit Verena Sierra, ich wünsche euch einen wunderschönen Mittwoch.
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0: Satz, der in Beziehungen immer wieder gegen sie verwendet wurde, wird zum neuen Song. Du benimmst dich wie ein Mädchen. Und Paula sagt, you're not too much, you're just a girl your age. Du bist nicht zu viel, du bist einfach ein Mädchen in deinem Alter. Also aus dem Vorwurf wird ein Empowerment, so soll es sein, sagt sie.
1: Mama Age handelt von Beziehungen, in denen man versucht, immer die entspannte oder einfache Version von sich zu sein und trotzdem zu hören, dass man zu emotional oder zu viel ist. Und irgendwann habe ich gemerkt, die richtige Person sollte auch mit deiner echten Version klarkommen und man sollte sich auf gar keinen Fall für irgendjemanden verbiegen.
0: Seid so echt, wie es geht. Das ist die Message. Und übrigens, falls ihr demnächst im Kino die Doku Adams 8 seht, da ist der Titelsong Paula Stahler mit Girl My Age. Gibt's jetzt für euch hier auf SR1.

0: 1 ist hier gleich mit Sarah Larsson, Lush Life. Der Song hat ja so ein richtiges Comeback gefeiert, wieder total in Nickelback. Song on Fire gibt's und Alok und Jesklyn mit Summer's Back. Alles für euch hier bei SR1, die beste Musik fürs Saarland.
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Hallo Autofahrer, Vorsicht immer noch. A8 Pirmasens Richtung Saarlouis in der Einfahrt zum Parkplatz Kurzhof ein kaputter LKW. Gute Fahrt mit Sarah Larsen, Lush Life bei SR1.

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1: Mit Luisa Oberhauser.
2: Saban hält an Ersatzkonzept fest. OpenAI verschärft KI-Sicherheitsvorkehrungen. Das Wetter im Saarland. Mehr Wolken als Sonne mit Regen bis 27 Grad. 10 Uhr. Die Saarbahn hat ihr Ersatzkonzept mit Zügen für einen eingeschränkten Bahnverkehr vorerst dauerhaft eingerichtet. Das bedeutet, dass 3 Saarbahnzüge bis auf weiteres montags bis freitags verkehren, sollte die Lokführergewerkschaft streiken. Für SR Info Dominik Holl.
3: Ohne Streik fahren die Saarbahnen regulär. Sobald jedoch ein neuer Streik der Lokführergewerkschaft GDL beginnt, greift der aktuelle Ersatzfahrplan für die 3 Sonderzüge der Saarbahn. Das gelte für die aktuelle und auch alle kommenden Streikrunden, teilte die Saarbahn dem SR mit. Der Plan gilt montags bis freitags. Fahrgäste können ihn auf der Homepage der Saarbahn unter Schienenersatzverkehr finden. Auf die Angaben auf saarfahrplan.de sollten sich die Kunden hingegen nicht verlassen. Die dortigen Daten könnten nicht kurzfristig angepasst werden, hieß es von Seiten der Saarbahn. Deshalb kann es dort zu fehlerhaften Angaben kommen. Gleiches gilt für die App. Den Schienenersatzverkehr mit Bussen muss die Saarbahn hingegen weiterhin kurzfristig planen. Dafür kommen externe Dienstleister zum Einsatz, mit denen ein Fahrplan zuerst abgesprochen werden muss. Die 3 Bahnen könne die Saarbahn auch kurzfristig und damit besser planbar losschicken.
2: Der große Waldbrand in Ostbelgien ist nach Angaben der Behörden inzwischen eingekreist. Demnach breitet sich das Feuer nicht weiter in Richtung Deutschland aus. Wie es heißt, bleibt die Lage aber schwierig, weil der Brand an mehreren Stellen wieder aufgeflammt ist. Im Laufe des Tages soll das Feuer unter Kontrolle gebracht werden, möglichst auch mit Unterstützung aus der Luft. Die Bundeswehr unterstützt die Löscharbeiten mit 2 Hubschraubern. Strengere Vorgaben beim Hitzeschutz und ein beschleunigter Wohnungsbau schließen sich laut Bundesbauministerin Huberts nicht aus. Das sagte die SPD-Politikerin im ARD-ZDF-Morgenmagazin. Hitzegerechte Stadtentwicklung sei in erster Linie eine Frage guter Planung. Bauministerin Verena Huberts:
4: Wenn man zum Beispiel eine neue Nachbarschaft entwickelt, dann ist das überhaupt gar keine Diskussion mehr. Da muss Grün mit rein, da müssen Bäume rein, da muss es schattige Plätze geben. Und Resultat guter Planung macht das dann möglich. Und wir geben das jetzt auch vor in unserem Baugesetzbuch. Weil alles, was man nachher umrüsten muss, da haben Sie vollkommen recht, das ist richtig teuer. Da nehmen wir aber auch Gelder in die Hand. 1 Milliarde mit unserer Städtebauförderung, wo wir unseren Städten dabei helfen, sich auch zu wandeln. Und da ist immer das Thema Anpassung an den Klimawandel eine Grundvoraussetzung, um diese Mittel einzusetzen.
2: OpenAI verschärft die Sicherheitsvorkehrungen bei Testeinsätzen ihrer künstlichen Intelligenz. Nach eigenen Angaben hat OpenAI eingerichtet, dass bei verdächtigen Handlungen Menschen benachrichtigt werden. Wenn diese nicht innerhalb einer halben Stunde reagieren, werde die Aktivität des Programms gestoppt. Grund dafür sei, dass eines ihrer Programme bei einem Cybersicherheitstest aus einer eigentlich isolierten Testumgebung ins Internet ausgebrochen und in das System eines anderen Unternehmens eingedrungen ist. Später wurde bekannt, dass auch andere KI-Modelle, etwa des Facebook-Konzerns Meta, ausgebrochen sind. Die Bundeswehr wird heute und morgen im Saarland üben. Nach Angaben des Landkreises Saarlouis nehmen an der Übung 20 Soldaten und 5 Radfahrzeuge teil. Trainiert wird demnach in den Landkreisen Saarlouis, Merzig-Wadern, St. Wendel und im Regionalverband Saarbrücken. Im hessischen Kurort Bad Orb beginnen heute die diesjährige Deutschlandtour. Nach dem Prolog um 14 Uhr führt das Radrennen ab morgen über Schwäbisch Hall, Offenbach an der Queich und den Pfälzerwald nach Bad Dürkheim. Die Tour endet schließlich am Sonntag mit der Schlussetappe in Heilbronn. Der Saarländische Rundfunk übernimmt bei der ARD in diesem Jahr erneut die Federführung bei der Übertragung der Deutschlandtour. Der heutige Prolog ist beim Hessischen Rundfunk zu sehen. Die weiteren Rennen werden live abwechselnd von ARD und ZDF übertragen. Und das waren die Nachrichten mit Luisa Oberhauser. 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
6: Ein bisschen trübe ist es im Moment, aber meist jetzt schon trocken. Am Nachmittag bleibt es auch wahrscheinlich so und da kommt auch mal ein bisschen Sonne raus, bis 27 Grad. Morgen haben wir erst bewölkt mit leichtem Regen, später Sonne und bis 25 Grad.
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5: Vorsicht auf der A8 Pirmasens Richtung Saarlouis in der Einfahrt zum Parkplatz Kurzhof, ein kaputter LKW. A1 Saarbrücken Richtung Trier am Kreuz Saarbrücken ist die Überleitung zur A8 Richtung Pirmasens gesperrt. Außerdem auf der A8 zwischen Kreuz Saarbrücken und Merchweiler die rechte Spur. Es wird im Moment geblitzt in Thal-Exweiler in der Schaumbergstraße zwischen Blies-Ransbach und Klemm-Dittersdorf und in Dillingen in der Paulinenstraße. Kommt überall gut und sicher an.
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6: Mit Verena Sierra, hi. Glasfaser ist ja gefühlt überall. Die Straßen werden aufgerissen. Hier wird gelegt, da wird gelegt. Und dann steht plötzlich auch noch einer vor der Tür und will einen Vertrag abschließen. Was machen wir denn da? Die sind ja manchmal richtig penetrant, auf was wir achten sollten. Und wie wir aus so einem Vertrag auch wieder rauskommen. Gleich hier auf SR1. Jetzt gibt's erstmal Musik von Teddy Swinton. Und wie wir aus so einem Vertrag auch wieder rauskommen. Gleich hier auf SR1. Jetzt gibt's erstmal Musik von Teddy Swims, Mr. Know-It-All.
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0: Savage Garden, das war auch eine Megaband. I Want You, hier bei SR1. Die Frage ist ja nicht, ob bei euch schon die Straße aufgerissen wurde für Glasfaser, sondern nur wann. Passieren wird das ja überall. Und es gibt immer öfter richtige Drückerkolonnen. Das sind so Subunternehmer, die kommen von Telekom oder Vodafone oder anderen Glasfaseranbietern klingeln und wollen sofort Anschlüsse verkaufen, machen dann auch richtig Druck. Matthias Hof aus der ARD Verbraucherredaktion. Mit was für Tricks versuchen die denn da, diese Verträge an der Tür abzuschließen?
1: Da wird oft mit Zeitdruck und Verunsicherung gearbeitet. Davor warnen auch die Verbraucherzentralen. So ein Klassiker wäre, sie müssen jetzt handeln, weil DSL oder das Kupfernetz bald abgeschaltet werden. Das stimmt pauschal so nicht. Glasfaser soll langfristig zwar Kupfer ersetzen, aber morgen oder bald klappt das Internet nicht mehr. Das ist Quatsch. Noch ein Klassiker, um Verbraucher rumzukriegen. Wenn sie heute nicht unterschreiben, dann wird's später teurer. Das kann zwar in einigen Fällen tatsächlich zutreffen, aber Verbraucherschützer raten auch hier, Unterlagen geben lassen und in Ruhe alles prüfen. Oder gibt's auch, Vertreter sagen, sie kämen im Auftrag des bisherigen Anbieters oder sie müssten was am Anschluss checken. Und tatsächlich kann es da aber um einen Neuvertrag gehen oder um einen Anbieterwechsel.
0: Die Anbieter wollen ja so viele Kunden wie möglich haben, bevor sie mit dem Ausbau beginnen, weil das halt eine teure Sache ist. Kann ich denn aber trotzdem wirklich problemlos auch noch später einsteigen?
1: Ja klar, Verbraucherschützer, die raten ausdrücklich davon ab, sich an der Haustür zu einer sofortigen Unterschrift drängen zu lassen. Wer sich für Glasfaser interessiert, der sollte sich Informationsmaterial geben lassen und dann die Angebote in aller Ruhe prüfen. Die Entscheidung, die muss also nicht direkt an der Haustür fallen. Übrigens, für Mieter ist Folgendes wichtig. Bitte genau nachfragen, bis wohin der Glasfaseranschluss verlegt werden soll. Am Gebäude oder bis in den Keller heißt nicht automatisch Glasfaser bis in die Wohnung. Entscheidend ist nämlich, welche Technik tatsächlich in der Wohnung ankommt und wer für die weitere Verkabelung zuständig ist.
0: Also nicht verunsichern lassen von aggressiven Haustürverkäufern. Glasfaserverträge kann man auch noch später abschließen. Und zur Not kann man Haustürgeschäfte übrigens 14 Tage lang auch problemlos wieder rückgängig machen.
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0: SR1 ist hier gleich. One Republic, Need Your Love. Schöner, entspannter Song. Und die geht immer nach vorne. Dua Lipa mit Illusion.
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0: Es ist 10:30.
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0: Mit Karl Rolzhofen, guten Morgen.
4: Guten Morgen. Saarbahn hält an Ersatzkonzept fest. Das bedeutet, dass bis auf Weiteres bei Streiks der Lokführer von montags bis freitags 3 Saarbahnzüge verkehren. Fahrgäste können den Plan auf der Homepage der Saarbahn unter Schienenersatzverkehr finden. Waldbrand in Belgien eingekreist. Nach Angaben der Behörden breitet sich das Feuer nicht weiter in Richtung Deutschland aus. Allerdings ist der Brand an mehreren Stellen wieder aufgeflammt. Die Bundeswehr unterstützt die Löscharbeiten mit 2 Hubschraubern. Huberts will bei Wohnungsbau Hitzeschutz einplanen. Die Bundesbauministerin sagte, eine hitzegerechte Stadtentwicklung sei in erster Linie eine Frage guter Planung. Die SPD-Ministerin machte sich auch für eine Verfassungsänderung stark, um Klimaanpassung als sogenannte Gemeinschaftsaufgabe ins Grundgesetz aufzunehmen. Bundeswehrübung im Saarland. Nach Angaben des Landkreises Saarlouis nehmen an der Übung 20 Soldaten und 5 Radfahrzeuge teil. Trainiert wird heute und morgen in den Landkreisen Saarlouis, Merzig-Wadern, St. Wendel und im Regionalverband Saarbrücken. 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
0: Ziemlich wolkig heute, zwischendrin gibt es aber auch Sonne und der Nachmittag ist meist trocken bei bis 27 Grad. Morgen bewölkt mit leichtem Regen, dann wird es aber im Tagesverlauf trocken, die Sonne kommt raus bis 25 Grad.
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0: Vorsicht auf der A8 Saarlouis Richtung Pirmasens. Zwischen Saarwellingen und Schwalbach liegen Gegenstände auf der Fahrbahn. Dann haben wir Blitzer im Moment in der Ortsdurchfahrt von Niederwürzbach, in Thal-Exweiler in der Schaumbergstraße und zwischen Blies-Ransbach und Kleinblittersdorf. Eine gute Fahrt für euch.
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0: Verena Sierra hier, ich wünsche euch einen wunderschönen Mittwoch.
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0: SR1 ist hier am Mittwoch. Es gibt ja so eine Phase, wenn man Kinder hat, ne, so sag ich mal zwischen 11 und 13, da weiß man nie so genau, sind sie jetzt schon pubertär oder einfach nur schlecht gelaunt. Hier eine kleine Anleitung.
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3: Um herauszufinden, ob dein Kind pubertiert, prüfe erstens das äußere Erscheinungsbild. Das vor kurzem noch so niedliche Kind ist nun in sehr lose Kleidungsstücke eingehüllt. Es weist im Gesicht Krater und Rötungen auf und riecht ein bisschen abgestanden und muffig. Zweitens das Auftreten des kleinen Lieblings. Das Kind leert den gesamten Kühlschrankinhalt in wenigen Minuten und lässt Verpackungsreste direkt im eigenen Zimmer liegen. Für immer. Wenn du es aber bittest aufzuräumen,
4: junger Mann, jetzt wird hier aber mal sauber gemacht,
3: dann musst du dabei plötzlich nach oben schauen. Cringe. Und drittens, der Sound statt dem zarten kommt jetzt nur noch,
5: oh, hau ab, Papa, lass mich in Ruhe.
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0: Wo ist er denn, René? Gerade eben habe ich sie noch gehört.
1: Bin da.
0: Da ist sie. Los geht's.
1: Im Waldbrandgebiet bei Illingen hat sich die Lage weiter entspannt. Wie der Sprecher der Feuerwehren im Landkreis Neunkirchen-Kuhn mitgeteilt hat, könnten die vorhandenen Glutnester größtenteils gelöscht werden. Vor allem der einsetzende Regen habe seit gestern Nachmittag den Einsatz unterstützt. Die Nachlöscharbeiten gehen den Angaben zufolge auch heute weiter. Das gesamte Gebiet wird mit Hilfe von Drohnen überwacht. Nicht mehr benötigte Einsatzmittel sollen abgezogen werden, das Waldstück bleibe weiterhin gesperrt. Die Saarbahn setzt weiter auf ihr Ersatzkonzept. Das bedeutet, dass bis auf Weiteres von Montag bis Freitag einzelne Fahrten mit 3 Saarbahnzügen angeboten werden, sollten die Lokführer streiken. Fahrgäste können den Plan auf der Homepage der Saarbahn unter Schienenersatzverkehr finden. Auf die Angaben auf saarfahrplan.de und in der App sollen Kunden sich hingegen nicht verlassen. Laut Unternehmen können die Daten dort nicht kurzfristig angepasst werden. Bundesfinanzminister Klingbeil hat sich für eine stärkere Beteiligung Privatversicherter an der gesetzlichen Pflegeversicherung ausgesprochen. Der SPD-Chef sagte dem Redaktionsnetzwerk Deutschland, Privatversicherte müssten die Pflege künftig mitfinanzieren. Es ginge nicht, dass sie weiterhin herausgehalten würden. Die SPD-Bundestagsfraktion hat einen Strukturausgleich zwischen gesetzlicher und privater Pflegeversicherung gefordert, weil die gesetzliche Kasse mehr ältere, pflegeintensivere und kostenaufwendigere Versicherte hat. Bundesbauministerin Huberts SPD hat die Union aufgefordert, Klimaschutz als Gemeinschaftsaufgabe im Grundgesetz zu verankern. Das würde dem Bund ermöglichen, sich finanziell stärker an entsprechenden Maßnahmen auf der Ebene von Kommunen und Bundesländern zu beteiligen. Für SR-Info Georg Schwarte.
2: Dafür ist eine Zweidrittelmehrheit im Bundestag notwendig. Die Regierungskoalition wäre dafür auf Stimmen von Grünen und Linkspartei angewiesen. Ein Grund, warum die Union bisher zögert. Zu Unrecht, so Huberts im gemeinsamen Morgenmagazin von ARD und ZDF. Die Union, so Huberts, müsse ihre Bedenken auf Seite legen und den Hitzeschutz zu einer Gemeinschaftsaufgabe machen. Vor Huberts hatte SPD-Co-Chef Klingbeil den Koalitionspartner Union davor gewarnt, eine solche Grundgesetzänderung an einer Gesprächsverweigerung der Union mit der Linkspartei scheitern zu lassen.
1: Material von Forschern der Saar-Uni wird bald im Weltall getestet. Das hat die Hochschule mitgeteilt. Es handelt sich dabei um besondere Legierungen aus metallischem Glas. Geplant sind Versuche mit erhitzten Tropfen in der Schwerelosigkeit auf der internationalen Raumstation ISS. Aus der SR-Nachrichtenredaktion Magnus Neuschwander.
3: Der Saarbrücker Professor Busch ist einer der Vorreiter für metallisches Glas. Dabei handelt es sich um Metalle, die zu Glas erstarren. Der Name kommt allerdings von der inneren Struktur der Metalllegierungen. Sie sind nicht etwa genauso zerbrechlich wie Glas, sondern im Gegenteil fester als Stahl. Dass sie gleichzeitig elastisch und bei hohen Temperaturen sehr formbar werden, ermöglicht ihren Einsatz im Spritzguss oder dem Metall-3D-Druck. Mithilfe der metallischen Gläser wollen die Saarforscher neue Materialien entwickeln, die zum Beispiel Elektromotoren energieeffizienter oder Schrauben stärker machen sollen. Läuft alles nach Plan, werden die Legierungen von metallischem Glas ab dem 31. August eine Woche lang auf der ISS untersucht.
1: Das waren die Nachrichten mit René Jacqueline Möhler. 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
0: Heute haben wir einen relativ bewölkten Himmel. Später kommt schon nochmal die Sonne raus, bleibt dann aber auch meist trocken bis 27 Grad. Morgen ist es erst bewölkt mit leichtem Regen, später trocken mit Sonne und 25 Grad.
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0: Bitte Vorsicht auf der A1 Saarbrücken Richtung Trier. Zwischen Kreuz Saarbrücken und Illingen liegen Fahrzeugteile auf der Fahrbahn. Und es wird im Moment geblitzt in der Ortsdurchfahrt von Niederkirchen in Richtung Werschweiler, in der Ortsdurchfahrt von Niederwürzbach und in Thalexweiler in der Schaumbergstraße. Mehr Blitzer findet ihr bei SA1 in der ARD Sounds App. Kommt gut an.
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0: Mit Verena Sierra, hi. Jetzt hat es ja mal ein bisschen geregnet. Heute und gestern, letzte Nacht auch, aber so richtig dolle ist das ja nicht. Wo ist denn das ganze Wasser hin, was wir normalerweise im Sommer haben? Wir lassen uns das in 3 Songs erklären.
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0: Mr. C, Sometimes I Love You, ist neu hier auf S1. So ein bisschen Regen hatten wir schon, aber es reicht doch lang nicht, damit die Natur sich wieder erholen kann. Der Rasen ist überall verbrannt, Flüsse und Bäche sind so Rinnsale geworden. Wo ist denn das ganze Wasser hin? Carla Krämer aus dem SR1-Team hat sich auf die Suche gemacht.
1: Ja, tatsächlich wissen wir ja, Wasser verschwindet nicht einfach. Die Gesamtwassermenge auf der Erde ist immer konstant, aber halt eben auf die komplette Erde gesehen. Das heißt, wenn bei uns in der Hitze das Wasser verdunstet, kommt es nicht zwangsläufig auch bei uns als Regen wieder runter. Das kann tausende Meter entfernt passieren.
0: Also das heißt, die saufen woanders ab, während wir hier vertrocknen.
1: Genau, wir lagen jetzt die ganze Zeit unter einem ganz stabilen Hochdruckgebiet. Das bedeutet viel warme Luft und warme Luft kann viel Wasserdampf aufnehmen, ohne dass er kondensiert. Mhm. Dann kommt ein großräumiger Wind und weht die warme, feuchte Luft und damit das kostbare Wasser weg. Bis sie in ein Gebiet kommt, wo es nicht so warm ist, da wird die feuchte Luft dann kälter, steigt nach oben und kondensiert dort zu Wolken, aus denen es dann regnet.
0: Okay, kann man denn sagen, wo unser Wasser diesen Sommer runtergekommen ist?
1: Genau nicht, aber man kann sagen, die Regenfronten, die normalerweise uns getroffen hätten, sind Richtung Skandinavien gezogen. Da war der Sommer übrigens auch feuchter als normal.
0: Kann man sich eigentlich gar nicht vorstellen, dass es irgendwo feucht war diesen Sommer.
1: Das stimmt.
0: Vorteil von dem fehlenden Regen, wenn man überhaupt vom Vorteil sprechen kann, es gibt sehr wenig Moskitos dieses Jahr, finde ich. Die sind wahrscheinlich auch alle in Skandinavien.
1: Ja. 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

0: SR1 ist hier gleich mit Bibi Rexha, New Religion und dem Schnuffelchen hier, Nico Santos, All Time High. Schöne gute Laune Musik, gleich auf SR1.
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0: Es ist 11:30.
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0: mit Karl Rolzhofen.
4: Gluten ist da größtenteils gelöscht. Bei dem Waldbrand bei Illingen hat vor allem der einsetzende Regen seit gestern Nachmittag den Einsatz unterstützt. Laut Feuerwehr gehen die Nachlöscharbeiten auch heute weiter. Das gesamte Gebiet wird mit Hilfe von Drohnen überwacht. Ersatzkonzept der Saarbahn. Sollten die Lokführer streiken, will das Unternehmen bis auf Weiteres von Montag bis Freitag einzelne Fahrten mit drei Saarbahnzügen anbieten. Fahrgäste können den Plan auf der Homepage der Saarbahn unter Schienenersatzverkehr finden. Privatversicherte sollen gesetzliche Pflege mitfinanzieren. Bundesfinanzminister Klingbeil, SPD, hat sich für eine entsprechende Stärkung ausgesprochen. Die SPD-Fraktion im Bundestag hat einen Strukturausgleich gefordert, da die gesetzliche Kasse mehr ältere, pflegeintensivere Versicherte hat. Klimaschutz als Gemeinschaftsaufgabe. Bundesbauministerin Huberts, SPD, hat die Union aufgefordert, für eine entsprechende Grundgesetzänderung zu stimmen. Das würde dem Bund ermöglichen, sich finanziell stärker an entsprechenden Maßnahmen auf Kommunal- und Länderebene zu beteiligen. Für die Grundgesetzänderung ist eine Zweidrittelmehrheit notwendig. Alles, was für euch wichtig ist, auch immer auf srinfo.de.
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0: Da haben wir ziemlich viele Wolken heute, aber auch ein bisschen Sonne mal, weil bis 27 Grad heute Nachmittag bleibt es auch meist trocken. Morgen ist es erst bewölkt mit noch leichtem Regen, später trocken mit Sonne und bis 25 Grad.
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0: A1 Saarbrücken Richtung Trier. Am Kreuz Saarbrücken ist die Überleitung zur A8 Richtung Pirmasens wegen Reinigungsarbeiten gesperrt. Außerdem auf der A8 zwischen dem Kreuz Saarbrücken und Merchweiler die rechte Spur gesperrt. Geblitzt wird in der Ortsdurchfahrt von Niederkirchen Richtung Werschweiler, in der Ortsdurchfahrt von Niederwürzbach und in Tal Exweiler in der Schaumbergstraße. Ihr findet mehr Blitzer bei SR1 in der ARD Sounds App. Eine gute Fahrt.
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0: Mit Verena Sierra und ich habe es eben schon versprochen. Richtig gute Laune-Musik gibt's jetzt. Nico Santos, All Time High und dann Bibi Rexha mit New Religion. Schönen Mittwoch.
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Bibi Rexha mit New Religion hier bei SR1. Wir, die wir bei Low-Waist-Schlaghosen und so unter den Arm geklemmten Mini-Handtaschen schon in der ersten Runde dabei waren, wir sehen diesen Song als ein gelungenes Remake von Faithless. Und alle anderen freuen sich halt über einen coolen neuen Song. Bibi Rexha macht öfter solche Remakes oder lässt sich zumindest wirklich heftig inspirieren. Von den späten 90ern, frühen 2000ern erkennt ihr das hier. Ganz so deutlich, aber I'm a Mess, Bibi Rexha hier, basiert auf Bitch von Meredith Brooks. I'm a bitch, I'm a lover, I'm a child. Ja, und bei dem Song hier ist die Quelle auch ganz offensichtlich. Eiffel 65 mit Blue. Ja, da haben wir wohl so ein bisschen Bibi Rexhas Erfolgsrezept entdeckt. Also den Song hier, den hat noch keiner geremixed, zumindest nicht erfolgreich, aus den 80ern. As the Camera, Somewhere

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Autofahrer A1 Trier Richtung Saarbrücken. Am Kreuz Saarbrücken ist die Überleitung zur A8 Richtung Neunkirchen gesperrt. Da wird die Fahrbahn neu gemacht. Das Ganze geht bis morgen. Eine gute Fahrt mit SR1.

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1: Mit René Jacqueline Müller.
2: Saban hält an Ersatzkonzept fest. Brand im Hohenfenn vorerst eingedämmt. Das Wetter: Sonne-Wolken-Mix, gelegentlich Schauer bis 27 Grad. 12 Uhr. Die Saarbahn hat ihr Ersatzkonzept mit Zügen für einen eingeschränkten Bahnverkehr vorerst dauerhaft eingerichtet. Das bedeutet, dass 3 Saarbahnzüge bis auf Weiteres montags bis freitags verkehren, sollte die Lokführergewerkschaft streiken. Für SR Info Dominik Holl.
3: Ohne Streik fahren die Saarbahnen regulär. Sobald jedoch ein neuer Streik der Lokführergewerkschaft GDL beginnt, greift der aktuelle Ersatzfahrplan für die 3 Sonderzüge der Saarbahn. Das gelte für die aktuelle und auch alle kommenden Streikrunden, teilte die Saarbahn dem SR mit. Der Plan gilt montags bis freitags. Fahrgäste können ihn auf der Homepage der Saarbahn unter Schienenersatzverkehr finden. Auf die Angaben auf saarfahrplan.de sollten sich die Kunden hingegen nicht verlassen. Die dortigen Daten könnten nicht kurzfristig angepasst werden, hieß es von Seiten der Saarbahn. Deshalb kann es dort zu fehlerhaften Angaben kommen. Gleiches gilt für die App. Den Schienenersatzverkehr mit Bussen muss die Saarbahn hingegen weiterhin kurzfristig planen. Dafür kommen externe Dienstleister zum Einsatz, mit denen ein Fahrplan zuerst abgesprochen werden muss.
2: In Kroatien ist ein 2. Verdächtiger des Nord Stream-Anschlags festgenommen worden. Das teilte die Bundesanwaltschaft in Karlsruhe mit. Demnach soll der Mann einer der Taucher gewesen sein, die die Sprengsätze an den Pipelines in der Ostsee angebracht haben. Der Verdächtige war bereits im vergangenen Jahr in Polen lokalisiert worden. Allerdings weigerten sich die polnischen Behörden, ihn auszuliefern. Bei den Anschlägen im September 2022 waren die Leitungen, die für den Transport von russischem Gas nach Deutschland gebaut worden waren, durch Sprengsätze schwer beschädigt worden. Nur 5% der Patientenzimmer in deutschen Krankenhäusern sind klimatisiert. Das geht aus einer Blitzumfrage im Auftrag der Deutschen Krankenhausgesellschaft DKG hervor. Danach können 59% der deutschen Krankenhäuser kein einziges und 41% im Mittel nur 11% ihrer Patientenzimmer kühlen. Ursache für die mangelhafte Ausstattung mit Kühltechnik ist laut Krankenhausgesellschaft die fehlende Finanzierung von Investitionen durch die Bundesländer. Es müsse nun entschieden gehandelt werden, damit die Krankenhäuser bis zum nächsten Sommer ihre Gebäude mit Kühltechnik nachrüsten können. Der Brand im ostbelgischen Naturpark Hohes Venn ist eingeschlossen und breitet sich nicht weiter aus. Die Feuerwehr wies aber darauf hin, dass das Feuer noch nicht unter Kontrolle sei. Thomas Spickhofen berichtet.
4: Die Bekämpfung weiterhin schwierig, Hilfe aus der Luft, per Flugzeug oder Hubschrauber, wegen der Witterung derzeit noch nicht möglich. Das Feuer schwele weiter, sagt der Einsatzleiter, das sei ein Geduldsspiel, das unter Umständen noch Tage dauern könne. Die mehr als 200 Einsatzkräfte haben inzwischen eine Schneise durch das Gebiet geschlagen, die für sie befahrbar ist und gleichzeitig eine Stopplinie für die Brände bilden soll. Dichter Rauch erschwert aber die Arbeiten. Für heute Mittag und Nachmittag sind Südwestwind und Regenfälle vorhergesagt. In den vergangenen Tagen explodierte in dem Gebiet offenbar mehrfach auch Munition aus dem Zweiten Weltkrieg. Für die Einsatzkräfte habe aber keine Gefahr bestanden, heißt es bei den Behörden.
2: Das westafrikanische Liberia will Migranten von den USA aufnehmen. Nach Angaben von Hilfsorganisationen hat die Trump-Regierung bereits tausende Menschen in knapp 2 Dutzend Drittstaaten abgeschoben. Der liberianische Justizminister teilte mit, er habe eine Liste über die vereinbarten 1200 Migranten überprüft. Die meisten hätten gegen Einwanderungsbestimmungen verstoßen oder andere Straftaten begangen. Im Saarbrücker Ortsteil von der Heid wird am frühen Nachmittag eine Tierseuchenübung durchgeführt. Wie das Umweltministerium mitteilte, soll die Zusammenarbeit zwischen verschiedenen Akteuren trainiert werden. An der Übung nehmen das Ministerium, das Landesamt für Verbraucherschutz, externe Dienstleister, der Saarforst-Landesbetrieb und der Veterinärzug aus dem Landkreis St. Wendel teil. Das waren die Nachrichten mit René Jacqueline Möhler. 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
1: 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Ziemlich viele Wolken heute, aber am Nachmittag meist trocken mit auch ein bisschen Sonne und sehr warm wieder bis 27 Grad. Morgen dann erst bewölkt mit leichtem Regen, später trocken, Sonne und bis 25 Grad.
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1: A1 Trier Richtung Saarbrücken. Am Kreuzerbrücken ist die Überleitung zur A8 Richtung Neunkirchen gesperrt. Da wird die Fahrbahn neu gemacht. Das geht bis morgen. Geblitzt wird in der Ortsdurchfahrt von Niederkirchen Richtung Werschweiler, in der Ortsdurchfahrt von Niederwürzbach und in Thalexweiler in der Schaumbergstraße. Kommt überall gut an.
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1: Mit Verena Sierra und mit Musik gleich von den Toten Hosen. Nur nach vorn. Und kennt ihr den noch? Mega guter Song von Matterfix. Big City Life. Jetzt für euch in eurem Lieblingsradio.
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0: Die Toten Hosen, nur nach vorn. 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
1: SA1-Wetterexperte Tim Steger, wir haben ja endlich mal ein bisschen Regen bekommen, aber heute Nachmittag bleibt es trocken?
2: Na, ein paar Schauer sind noch unterwegs, vor allem Hochwald, aber für viele bleibt es dann trocken. Vielleicht zeigt sich auch die Sonne. Insgesamt ist es doch überwiegend wolkig, aber Temperaturen recht sommerlich sogar noch, 23 bis 27 Grad. Aber wie gesagt, richtiger Hochsommer ist jetzt passé.
1: Wie sieht es dann aus für die nächsten Tage?
2: Es bleibt ähnlich temperiert, vielleicht 1-2 Grad kühler sogar. Wolken sind immer in der Überzahl. Einzelne Schauer, allzu viel Regen ist es nicht. In der Nacht kommt noch mal ein bisschen kräftigerer Regen, auch tendenziell nördliche Hälfte. Danach übers Wochenende auch weitestgehend trocken, aber tendenziell eben viele Wolken und nicht mehr so heiß. Das ist ja eine gute Nachricht.
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Alle Autofahrer, Vorsicht, A8 Pirmasens Richtung Saarlouis am Kreuz Neunkirchen. In der Überleitung zur A6 Richtung Saarbrücken haben wir ein kaputtes Auto. Gute Fahrt mit SA1.

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1: Und jetzt ein Kinderwitz.
2: Ich bin der Noah, bin 11 Jahre alt. Tommy fragt den Lehrer, kann man für Sachen bestraft werden, wo man nicht gemacht hat? Sagt der Lehrer nein. Sagt Tommy, ich habe meine Hausaufgaben nicht gemacht.
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0: Hey Ja von Outkast macht gleich richtig gute Laune hier auf SR1 und auch das, ein absoluter guter Laune-Song. Ray, Where is my husband? 12.31 Uhr ist es.
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0: Mit Karl Rolzhofen.
2: Bischof von Speyer legt Amt nieder. Papst Leo XIV. Hat das Rücktrittsgesuch von Karl-Heinz Wiesemann angenommen. Der 66-Jährige gibt sein Amt aus gesundheitlichen Gründen auf. Nun ist die Wahl eines neuen Bischofs notwendig. Ersatzkonzept vorerst dauerhaft. Sollten die Lokführer der Saarbahn streiken, will das Unternehmen bis auf Weiteres von Montag bis Freitag einzelne Fahrten mit 3 Sonderzügen anbieten. Fahrgäste können den Plan auf der Homepage der Saarbahn unter dem Stichwort Schienenersatzverkehr finden. Zweite Festnahme. Im Fall des Nord Stream-Anschlags soll ein Mann aus Kroatien einer der Taucher gewesen sein, die die Sprengsätze an den Pipelines in der Ostsee angebracht haben. Laut Bundesanwaltschaft war der Verdächtige bereits im vergangenen Jahr in Polen lokalisiert worden. Brand im Hohen Venn vorerst eingedämmt. Laut Feuerwehr ist das Feuer jedoch nicht unter Kontrolle. Aufgrund der Witterung ist Hilfe aus der Luft derzeit jedoch nicht möglich. Alle Infos aus dem Saarland auch für euch immer auf srinfo.de.
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0: Da ist es heute Nachmittag zwar noch ein bisschen bewölkt, aber zwischendrin auch sonnig und es bleibt trocken bei bis 27 Grad. Morgen haben wir dann erst Wolken und leichten Regen, später auch nochmal Sonne bis 25 Grad.
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0: Vorsicht auf der A8 Pirmasens Richtung Saarlouis. Ein kaputtes Auto steht am Kreuz Neunkirchen in der Überleitung zur A6 Richtung Saarbrücken. Dann A1 Trier Richtung Saarbrücken. Da gibt es eine Fahrbahnerneuerung am Kreuz Saarbrücken. Deshalb ist die Überleitung zur A8 Richtung Neunkirchen bis morgen gesperrt. Geblitzt wird in der Ortsdurchfahrt von Niederkirchen in Richtung Werschweiler und in der Ortsdurchfahrt von Niederwürzbach. Außerdem noch in Thalexweiler in der Schaumbergstraße. Gute Fahrt.
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0: Mit Verena Sierra. Hi. Sammeln eure Kinder auch Pokémon-Karten? Oder vielleicht habt ihr sogar selbst früher die gesammelt? Dann solltet ihr jetzt die Ohren spitzen, denn es wird immer mehr Geldwäsche mit Pokémon-Karten betrieben in Japan. In 2 Songs mehr dazu.
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0: Outcast mit Hey Ja bei S1. Wir haben ja früher schon auf dem Schulhof mit Diddle-Blöcken und Pokémon-Karten gehandelt und das Pokémon-Karten-Dealen ist mittlerweile ein krasses Business, vor allem in Japan. Lange Schlangen vor den Läden, leer gekaufte Regale, einzelne seltene Karten gehen dafür Unsummen über den Tisch. Da wird sogar Geldwäsche mit Pokémon-Karten betrieben. Carla Kremmer aus dem SR1-Team, wie kann ich mir das denn vorstellen?
1: Ganz einfach. Geld aus kriminellen Geschäften, wie zum Beispiel Drogenhandel, soll am Ende aussehen wie ganz normal verdientes Geld. Ja. Ein Drogenhändler zum Beispiel, der hat ja in der Regel viel Bargeld, kann das aber ja nicht einfach so zur Bank bringen. Also kauft er davon dann eine teure Pokémon-Karte, die verkauft er dann weiter und kann dann sagen, ja, das Geld habe ich mit einem ganz normalen Sammlerverkauf verdient.
0: Geschickt. Jetzt wollen die japanischen Politiker ja diesen Pokémon-Markt irgendwie regulieren. Wie soll das denn gehen?
1: Naja, ein fertiges Pokémon-Gesetz gibt's noch nicht. Der Handel mit besonders wertvollen Karten soll aber nachvollziehbar gemacht werden. Ist die Karte echt? Woher kommt die? Wann wurde die für welchen Preis gekauft? Solche Sachen. Kinder, die auf dem Schulhof mit den Karten handeln, betrifft das dann wahrscheinlich aber nicht.
0: Aber Taschengeld muss ja normalerweise auch nicht gewaschen werden. Meist wurde das ja auf legalem Weg erworben.

0: Lily Allen, Not Fair. Das ist neu von Ray Gavi und Imran Rivers. Gibt's gleich auf Wasser 1, außerdem Stole the Show von Kaigo und Fire. Ihr wisst, Medusa, One Republic und Leonie.
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Liebe Autofahrer, Vorsicht, A8 Pirmasens Richtung Saarlouis am Kreuz Neunkirchen in der Überleitung zur A6 Richtung Saarbrücken. Ein kaputtes Auto. Ab 13 Uhr ist Katrin Baron für euch da. Ich bin Verena Sierra. Macht's gut.

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1: Um 13 Uhr mit Karl Rolzhofen.
2: Zweite Festnahme nach Anschlag auf Nord Stream Pipeline. Bauministerin Huberts will Hitzeschutz im Grundgesetz. Saarbahn hat dauerhaftes Ersatzkonzept im Streikfall. Und das Wetter: Wolken, vielleicht ein paar Schauer oder Gewitter, bis 27 Grad. Nach dem Anschlag auf die Nord Stream Pipeline vor 4 Jahren haben Ermittler in Kroatien einen zweiten Tatverdächtigen festgenommen. Mehr Hintergründe zur Festnahme hat ARD-Terrorismus-Experte Holger Schmidt.
3: Der Mann soll einer der Taucher gewesen sein, die die Sprengsätze in der Ostsee von einem Segelboot aus in rund 80 Metern Tiefe an den Pipelines angebracht haben. Und es handelt sich ausgerechnet um den Mann, den der Generalbundesanwalt bereits im vergangenen Jahr in Polen lokalisiert und die polnische Polizei um eine Festnahme gebeten hatte. Damals hatte sich die polnische Justiz entgegen zwischenstaatlichen Vereinbarungen geweigert, den Mann auszuliefern, was zu erheblichen diplomatischen Verstimmungen führte. Er kam wieder frei.
2: Jetzt will Deutschland die Auslieferung des Mannes aus Kroatien beantragen. Der mutmaßliche Anführer sitzt schon in Untersuchungshaft. Sein Gerichtsprozess soll in den kommenden Wochen in Hamburg beginnen. Unklar ist aber trotzdem immer noch, wer den Anschlag in Auftrag gegeben hat. Bundesbauministerin Huberts will Hitzeschutz beim Wohnungsbau einplanen. Bei Neubauprojekten und bei der Stadtentwicklung müsse der Hitzeschutz mitgedacht werden. Das hat die SPD-Ministerin im Morgenmagazin von ARD und ZDF gesagt.
4: Da muss Grün mit rein, da müssen Bäume rein, da muss es schattige Plätze geben. Und Resultat guter Planung macht das dann möglich. Und wir geben das jetzt auch vor in unserem Baugesetzbuch. Weil alles, was man nachher umrüsten muss, da haben Sie vollkommen recht, das ist richtig teuer. Da nehmen wir aber auch Gelder in die Hand. 1 Milliarde mit unserer Städtebauförderung, wo wir unseren Städten dabei helfen, sich auch zu wandeln. Und da ist immer das Thema Anpassung an den Klimawandel eine Grundvoraussetzung, um diese Mittel einzusetzen.
2: Außerdem schließt sich Huberts der Forderung nach einer entsprechenden Grundgesetzänderung an. Wenn dadurch Klimaschutz zur Gemeinschaftsaufgabe würde, müsste sich der Bund an den Kosten für Klimaanpassungen beteiligen. Die Union lehnt diese Grundgesetzänderung bislang ab, auch weil dafür Stimmen von Grünen und Linken notwendig wären. Aus Berlin Georg Schwarte.
5: Vor Huberts hatte SPD-Co-Chef Klingbeil den Koalitionspartner Union davor gewarnt, eine solche Grundgesetzänderung an einer Gesprächsverweigerung der Union mit der Linkspartei scheitern zu lassen. Man müsse das Richtige tun und kein Hickhack veranstalten, wer da mit wem rede, so Klingbeil, der am Wochenende bereits mit 3 weiteren SPD-geführten Bundesministerien einen Hitzeaktionsplan vorgelegt hatte. Bauminister aus 5 unionsgeführten Bundesländern wiederum lehnen eine Grundgesetzänderung als zu kompliziert ab und schlagen ihrerseits ein Sofortprogramm von 500 Millionen Euro für mehr Schatten, Bäume und Wasser in den Städten und Gemeinden vor.
2: Fahren Saarbahnzüge oder fahren sie nicht? Das ist bei der aktuellen GDL-Streikwelle nicht immer klar. Die Saarbahn GmbH hat jetzt ein dauerhaftes Ersatzkonzept mit 3 Sonderzügen entwickelt. Das greift, sobald die GDL-Lokführer bei der Saarbahn streiken. SR-Info-Reporter Dominik Holl.
6: Der Plan gilt montags bis freitags. Fahrgäste können ihn auf der Homepage der Saarbahn unter Schienenersatzverkehr finden. Auf die Angaben auf saarfahrplan.de sollten sich die Kunden hingegen nicht verlassen. Die dortigen Daten könnten nicht kurzfristig angepasst werden, hieß es von Seiten der Saarbahn. Deshalb kann es dort zu fehlerhaften Angaben kommen. Gleiches gilt für die App.
2: Den Schienenersatzverkehr mit Bussen muss die Saarbahn aber weiter spontan planen, sobald der Streik bekannt wird. Das liegt daran, dass hier externe Busunternehmen jedes Mal neu beauftragt werden müssten. Bischof von Speyer legt Amt nieder. Papst Leo XIV. Hat das Rücktrittsgesuch von Karl-Heinz Wiesemann angenommen. Der 66-Jährige gibt sein Amt aus gesundheitlichen Gründen auf. Nun ist die Wahl eines neuen Bischofs notwendig. Bundeswehrübung im Saarland. Nach Angaben des Landkreises Saarlouis nehmen an der Übung 20 Soldaten und 5 Radfahrzeuge teil. Trainiert wird heute und morgen in den Landkreisen Saarlouis, Merzig-Wadern, St. Wendel und im Regionalverband Saarbrücken. Das war das SR-Info-Update mit Karl Rolzhofen. Alle Nachrichten aus dem Saarland für euch natürlich auch immer auf srinfo.de.
1: SR1 Wetter. Es ist sommerlich warm mit maximal 29 Grad, aber es hängen schon viele Wolken über uns. Punktuell bringen die auch wieder Schauer und Gewitter mit, vor allem in Richtung Hochwald. Morgen geht's stellenweise grau und auch mal kurz nass in den Tag. Später wird's dann aber saarlandweit wieder schöner und wir bekommen bis zu 25 Grad.
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1: Hallo Autofahrer, A1 Trier Richtung Saarbrücken. Am Kreuz Saarbrücken ist die Überleitung zur A8 Richtung Neunkirchen im Moment wegen Bauarbeiten gesperrt, noch bis morgen. Und die neuesten Blitzer stehen aktuell hier, am Ortseingang von Schmelz, wenn ihr aus Lebach kommt, auf der A8 Pirmasens Richtung Saarlouis in Höhe von Limbach und in der Ortsdurchfahrt von Niederkirchen in Richtung Werschweiler. Ruft schnell durch, wenn ihr irgendwas seht. Kostenlos erreicht ihr die SR1 Verkehrsredaktion über 0800 700 8000.
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1: Mit Katrin Baron. Hallo zusammen. Katy Perry ist zwar gerade total happy, verliebt und verknallt, aber sie hat trotzdem den ultimativen Wake-up-Song gemacht. Den hört ihr gleich. Und wenn der Puls schon mal oben ist, knallt Bon Jovi auch direkt nochmal ganz anders rein. Ihr dürft mal schön alles rauslassen, jetzt mit Samu Haber und Dancing with a Broken Heart.
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0: gibt es bald neue Musik von Taylor Swift. Sie hat eine neue Frisur und die Fans rasten aus und spekulieren. Aber so ganz verrückt ist das trotzdem nicht, denn in der Vergangenheit hat Taylor ihre neuen Album-Äras immer mit einer Typveränderung eingeläutet. Neue Frise und anderer Klamottenstil. Taylor trägt ihre Haare jetzt auf jeden Fall deutlich kürzer. Sie wurde gerade gespottet. Und habt ihr das auch schon mal gemacht? Neue Frisur für einen vielleicht neuen Lebensabschnitt? Schickt mal eine WhatsApp an 0681 2131. Für Sascha aus St. Ingbert ist wirklich super wichtig, was auf seinem Kopf los ist.
1: Also Haare sind was Fundamentales. Haare sind groß, ne? Das ist nichts Einfaches. Man wächst in seinen Look rein, weil man sich besser darstellen will, weil man von innen das rausholt, was man auch will. Für Tapetewechsel ist eine Frisur ganz gut.
0: Joanna aus St. Louis kann verstehen, wenn Menschen eine optische Veränderung brauchen, wenn was los ist in ihrem Leben.
2: Kommt ganz auf die Person an. Also wenn sie das braucht, um den Lebensabschnitt praktisch abzuschließen und einen neuen zu beginnen, dann finde ich das schon cool, aber muss nicht zwingend sein. Bei mir muss auch nicht zwingend sein. Ich hänge schon sehr an meinen Haaren und ich brauche dann nicht unbedingt pro Lebensabschnitt eine neue Frisur tatsächlich.
0: Der Mann, den wir jetzt hören, der hängt bestimmt auch sehr an seiner Lockenpracht. Hozier, der hat wirklich eine ewig lange Lockenmähne. Könnte durchaus Werbung für Shampoo machen. Ihr hört ihn jetzt für euren Mittwochmittag. Hozier und Too Sweet auf SR1.

0: Direkt spüren wir die warme Sonne, die es heute so schwer hat auf der Haut. Santana für euren Mittwoch. Purple Disco Machine und Benjamin Incorso in voller Länge in der nächsten halben Stunde mit Honey Boy.
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0: Um 13.30 Uhr mit Karl Rolzhofen.
2: Große Überraschung im Bistum Speyer. Dort ist Bischof Wiesemann mit sofortiger Wirkung aus gesundheitlichen Gründen zurückgetreten. Papst Leo XIV. Hat das Rücktrittsgesuch des 66-Jährigen bereits angenommen. Kritik an Israel hält an. Jetzt hat auch Bundeskanzler Merz die Äußerungen des israelischen Sicherheitsministers Ben-Gvir über gezielte Tötungen von Palästinensern verurteilt. Dies sei, Zitat, menschenverachtend und nicht hinnehmbar. Deutlich mehr Gewalttaten durch Stichwaffen. Nach einer Analyse der Deutschen Gesellschaft für Unfallchirurgie stieg die Zahl binnen 12 Jahren bundesweit auf zuletzt über 330 Fälle im Jahr. Dabei gehe es nur um Fälle, bei denen die Opfer lebensgefährlich verletzt und auf einer Intensivstation behandelt werden mussten. Und Spritpreise ziehen weiter an. Nach einer Auswertung des ADAC ist der Preis für den Liter Super E10 im Wochenvergleich um 3,7 Cent auch durchschnittlich 2,16 Euro auf durchschnittlich 2,16 Euro gestiegen. Der Dieselpreis ging noch kräftiger nach oben und zwar um über 5 Cent auf 2,25 Euro. Diese Zahlen und alle Infos aus dem Saarland gerne auch nochmal nachlesen auf srinfo.de.
0: SR1 Wetter. 24 Grad in Werbeln, 23 Grad in Sulzbach, 22 Grad im Moment in Tholey. Ein bisschen Luft nach oben ist da noch. 29 Grad sind heute möglich. Die Sonne schafft es auch nicht so gut durch die Wolken. Örtlich gibt es auch Schauer und Gewitter.
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0: Hallo Autofahrer. A1 Trier Richtung Saarbrücken. Am Kreuz Saarbrücken ist die Überleitung zur A8 Richtung Neunkirchen wegen Bauarbeiten gesperrt. Noch bis morgen. A620 Saarlouis Richtung Saarbrücken. Zwischen Völkling und Saarbrücken-Gersweiler 6 Kilometer Stau an der Dauerbaustelle. Im Moment braucht ihr 20 Minuten länger als sonst. Die neuesten Blitzer. Zurzeit am Ortseingang von Schmelz, wenn ihr aus Lebach kommt. Auf der A8 Pirmasens Richtung Saarlouis in Höhe von Limbach und in der Ortsdurchfahrt von Niederkirchen in Richtung Werschweiler. 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
0: Jetzt mal Butter bei die Fische. Habt ihr das schon mal gemacht? Es gab ein einschneidendes Erlebnis in eurem Leben und ihr seid zum Friseur gerannt und habt irgendwie eine Veränderung gebraucht. Meldet euch mal rein in die Show 0681 2131. Neue Phase, neue Frise. Ist da was dran? Im Studio ist Katrin Baron.

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1: Du siehst ganz anders aus. Ist alles klar bei dir? Viele Menschen brauchen einfach eine Typveränderung, wenn sich was tut in ihrem Leben. Da werden viele Haare gerne mal kürzer oder heller oder dunkler. Lana aus Saarbrücken kann schon verstehen, warum Leute das brauchen.
2: Also ich glaube nicht, dass man es machen muss. Ich finde aber, dass es manchen Leuten bestimmt hilft, wenn die so ein neues Lebensgefühl irgendwie dadurch kriegen. Und gerade wenn man vielleicht negative Erfahrungen gemacht hat, dass man dann sagt, okay, neue Haare, neues Ich. Und dann hilft das vielleicht einem und auch seinem Selbstbewusstsein, da irgendwie weiterzukommen.
1: Botthond aus Neunkirchen war zwar noch nicht in der Situation, aber glaubt auch, dass da was dran ist.
3: Man sagt irgendwie so, irgendwie das harte Erinnerung halten und so. Wenn etwas Schlimmes einem im Leben passiert ist, dann kann ich das schon verstehen, wenn Leute sich da in der Art und Weise neu ausdrücken wollen. Aber ich sag, muss nicht unbedingt sein. Wenn man seine Haare mag, so wie es sind, kann man das natürlich so weiter rocken. Vielleicht kommt das noch in meinem Leben. Ich weiß nicht, ich werde es sehen.
1: Wir drücken mal die Daumen. Und ihr so? Gab es bei euch auch schon mal eine krasse Typveränderung nach einem wichtigen Ereignis in eurem Leben? Schickt gerne auch mal ein Foto mit. Geht gerne per WhatsApp oder Anruf 0681 2131. Wir sind sehr gespannt, wie sehr ihr euch schon verändert habt. 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

0: geht direkt ins Herz. Silbermond. Symphonie. Ganz viel von der besten Musik fürs Saarland für euren Mittwochmittag. Damit ihr alles noch abarbeiten könnt, was noch heute auf der Liste steht, gleich Somber. Dazu kennt ihr alle Camouflage und ihr freut euch auf Tame Impala. Die Herrschaften singen gleich Dracula auf SR1.
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20: Schluss dahin. Grün macht Sinn. Der Beschlägeflüsterer aus Köllerbach.
21: Jetzt aber hin.
22: Und jetzt weiter mit der besten Musik für das

Verkehrsservice. Vorsicht auf der A6 Saarbrücken in Richtung Mannheim. Es gab einen Unfall in der Einfahrt St. Ingbert West. Aktuell läuft gerade die Unfallaufnahme. Kommt gut und sicher an mit SR1 und Camouflage. Schönen Mittwoch euch.

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1: Mit René Jacqueline Möhler.
2: Merz verurteilt Äußerung zu Tötungen in Gaza. Speyerer Bischof Wiesemann zurückgetreten. Das Wetter Sonne-Wolkenmix, gelegentlich Schauer bis 27 Grad. 14 Uhr. Bundeskanzler Merz hat Äußerungen des israelischen Sicherheitsministers Ben-Gvir über gezielte Tötungen von Palästinensern verurteilt. Vize-Regierungssprecher Hille sagte, die menschenverachtenden, völkerrechtswidrigen Appelle seien nicht hinnehmbar. Hille wies auch auf die Entscheidung des letzten EU-Gipfels hin, gezielte Maßnahmen gegen radikale Politiker vorzubereiten, die zur Verletzung von Menschenwürde und internationalem Recht aufrufen. Diese Frage würden die Außenminister bei ihrem nächsten Treffen behandeln. Die Zusammenlegung zentraler Sozialleistungen könnte dafür sorgen, das Armutsrisiko zu verringern. Das geht aus einer Studie des Wirtschaftsforschungsinstituts IFO für die Arbeiterwohlfahrt hervor. Aus Berlin Jakob Meyer für SR Info.
3: Laut der Studie würden davon besonders Alleinerziehende und Familien mit Kindern profitieren. Das Risiko, dass Menschen in Armut fallen, also weniger als 60% des mittleren Einkommens der Gesellschaft zur Verfügung haben, würde sinken. Arbeitsanreize würden gestärkt. Nach IFO-Angaben würde die von der Arbeiterwohlfahrt vorgeschlagene Reform knapp 5,4 Milliarden Euro im Jahr kosten. Die Arbeiterwohlfahrt greift damit im Wesentlichen Vorschläge der Kommission zur Reform des Sozialstaats auf. Das von der Bundesregierung eingesetzte Gremium hat Anfang des Jahres Empfehlungen vorgelegt.
2: Die USA und Kanada haben ihren Zollstreit vorerst entschärft. US-Präsident Trump erklärte, die geplanten Zölle von 50% auf kanadische Waren würden zunächst ausgesetzt. Damit haben beide Länder nun mehr Zeit für weitere Verhandlungen. Nach Trumps Angaben geht es dabei auch um eine umstrittene Ölpipeline. Kanada spricht von deutlichen Fortschritten, betont aber, dass noch wichtige Fragen offen seien. Der Speyerer Bischof Karl-Heinz Wiesemann hat sein Amt aus gesundheitlichen Gründen mit sofortiger Wirkung niedergelegt. Wie das Bistum Speyer bekannt gab, hat Papst Leo das Rücktrittsgesuch des 66-Jährigen bereits angenommen. Für SR Info Matthias Alexander Schmidt.
4: Schon in der Vergangenheit hatte Bischof Wiesemann offen über seine seelische Erkrankung gesprochen. Nun schreibt der Speyerer Bischof in einem Brief an die Gläubigen, es sei bekannt, dass er sich bereits vor 5 Jahren aufgrund einer wiederkehrenden depressiven Störung in eine psychosomatische Klinik begeben habe. Auslöser sei damals die konkrete Situation in der Aufarbeitung des sexuellen Missbrauchs in seinem Bistum gewesen. Doch bereits seit Beginn seiner Amtszeit als Bischof habe er die Verantwortung als enormen und auch überfordernden Anspruch in sich getragen. Der Klinikaufenthalt habe ihm geholfen, mit seiner Erkrankung umzugehen, doch könne die Belastung auch weiterhin die Ausübung des Amtes beeinträchtigen und gefährden.
2: Eine psychologische Arbeitsgruppe der Saar-Uni sucht Freiwillige für eine Studie zur Traumatherapie. Wie die Hochschule mitteilte, können alle Interessierten ab 18 Jahren teilnehmen, unabhängig davon, ob sie ein oder mehrere traumatische Ereignisse erlebt haben oder ob eine posttraumatische Belastungsstörung vorliegt. Bei der Studie beantworten die Teilnehmer in mehrstündigen Terminen Fragen anhand von Interviews und Fragebögen. Anschließend erhalten sie eine kostenfreie, auf traumafokussierte Diagnostik. Mithilfe der Studie wollen die Forschenden dazu beitragen, die Therapiemöglichkeiten von Patienten mit posttraumatischer Belastungsstörung zu verbessern. In Luxemburg könnte es in den kommenden Wochen zu Verzögerungen oder lokalen Engpässen bei der Kraftstoffversorgung kommen. Grund sind nach Angaben des luxemburgischen Wirtschaftsministeriums weitere Einschränkungen auf den Transportwegen. Wegen Bauarbeiten ist ab dem kommenden Montag die Zugstrecke Luxemburg-Trier vorübergehend nicht befahrbar. Über diese ist auch der Hafen Mertert angebunden, der Knotenpunkt für den Kraftstofftransit ist. Da durch den hitzebedingten niedrigen Pegelstand des bereits der Transport per Schiff eingeschränkt ist, verkompliziere das die Situation zusätzlich. Das waren die Nachrichten mit René Jacqueline Möhler. 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
1: 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Der Mittwoch heute ist ziemlich wolkig. Vor allem in Richtung Hochwald sind Schauer und Gewitter möglich. Die Luft dazu ist wieder ziemlich warm mit 29 Grad in der Spitze. Morgen am Donnerstag wieder mehr Sonne als Wolken bei höchstens 25 Grad.
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1: Hallo Autofahrer, Vorsicht auf der A6 Saarbrücken Richtung Mannheim. Zwischen Saarbrücken-Fechingen und St. Ingbert West, hier steht ein kaputter Bus auf der rechten Spur. Vorsicht bitte auch auf der A6 Saarbrücken Richtung Mannheim. In der Einfahrt von St. Ingbert West gab es einen Unfall. A1 Trier Richtung Saarbrücken. Am Kreuz Saarbrücken ist die Überleitung zur A8 in Richtung Neunkirchen wegen Bauarbeiten bis morgen noch gesperrt. A620 Saarlouis Richtung Saarbrücken zwischen Völkling und Saarbrücken-Gersweiler. 6 Kilometer Stau an der Dauerbaustelle. Ihr braucht aktuell ca. 20 Minuten länger als sonst. Nochmal A620 Saarbrücken Richtung Saarlouis in Höhe von Völklingen Ostbehinderungen. Hier gibt es gerade einen Unfall im Baustellenbereich. Dazu die neuesten Blitzer für euch. Die stehen im Moment am Ortseingang von Schmelz, wenn ihr aus Lebach kommt. Auf der A8 Pirmasens Richtung Saarlouis in Höhe von Limbach und in der Ortsdurchfahrt von Niederwürzbach. Kommt bitte alle gut und sicher an.
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1: Mit Katrin Baron. Hallo zusammen. Wir beamen euch gleich zurück in euren Sommerurlaub. Ihr habt direkt beim ersten Beat von DJ Goja wieder Flipflops an, versprochen. Davor so ein kleiner Hach-Moment mit Toto. Und jetzt funkelt kurz mal alles wegen Pop-Prinzessin Sabrina Carpenter und Espresso.
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Sommervibes. Von DJ Gocher, Michiko. SR1 ist hier. Schön, dass ihr euren Mittwoch mit uns verbringt. Wer von euch jetzt denkt, ach Mensch, ich muss ganz dringend ans Wasser. 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

in diesem Sommer megamäßig gutes Konzert gespielt in Luxemburg. Jamiroquai, Cosmic Girl, für euren Mittwochmittag. Haltet durch, wir sind bei euch mit Vincent Weiss auf SR1.

0: mit Robby und SR1 durch den Mittwochmittag. Hallo zusammen! Michael Schulte singt uns in der nächsten halben Stunde Lovesick.
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0: Genau, 2:30 ist es. Hier ist für euch Karl Rolzhofen.
3: Völkerrechtswidrige Appelle nicht hinnehmbar. Bundeskanzler Merz hat die Äußerung des israelischen Sicherheitsministers Ben-Gvir über gezielte Tötungen von Palästinensern mit scharfen Worten verurteilt. Er verwies auch auf die Entscheidung des letzten EU-Gipfels, gezielte Maßnahmen gegen radikale Politiker vorzubereiten, die zur Verletzung von Menschenwürde und internationalem Recht aufrufen. Zusammengelegte Sozialleistungen könnten Armutsrisiko verringern. Das geht aus einer Studie des Wirtschaftsforschungsinstituts IFO hervor. Besonders Alleinerziehende und Familien mit Kindern würden davon profitieren. Die von der Arbeiterwohlfahrt vorgeschlagene Reform würde demnach knapp 5,4 Milliarden Euro im Jahr kosten. Abriss der Johannesbrücke geplant. In spätestens 12 Jahren muss die Brücke in Saarbrücken durch einen Neubau ersetzt werden. In den kommenden 2 Jahren will die Landesregierung provisorische Baumaßnahmen zur Stabilisierung durchführen. Die Planungen für den Abriss sollen jedoch bald anlaufen. Und Unipsychologen sucht Freiwillige. Es geht um eine Studie zur Traumatherapie. Mit Hilfe der Studie wollen die Forschenden dazu beitragen, die Therapiemöglichkeiten Patienten mit posttraumatischen Belastungsstörungen zu verbessern. Alle Infos für euch auch bei uns im Netz auf srinfo.de.
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0: 29 Grad sind heute möglich. Davon im Moment 23 Grad in Scholz, 25 in Buß und 24 Grad im Mandelbachtal. Örtlich kommt noch mal ein bisschen Regen runter. Auch Gewitter sind nicht ausgeschlossen. Morgen aber wieder mehr Sonne.
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0: Hallo Autofahrer, Vorsicht auf der A6 Saarbrücken in Richtung Mannheim. Zwischen Fechingen und St. Ingbert West steht ein kaputter Bus auf der rechten Spur. Vorsicht bitte auch auf der A6 Saarbrücken Richtung Mannheim. In der Einfahrt von St. Ingbert West gab es einen Unfall. A1 Trier Richtung Saarbrücken. Am Kreuz Saarbrücken ist die Überleitung zur A8 Richtung Neunkirchen wegen Bauarbeiten bis morgen noch gesperrt. A620, Saloy Richtung Saarbrücken. Zwischen Völklingen und Gersweiler 6 Kilometer Stau an der Dauerbaustelle. Im Moment für euch 20 Minuten plus. Nochmal A620, Saarbrücken Richtung Saloy. Zwischen Messegelände und Gersweiler 7 Kilometer Stau an der Dauerbaustelle. Im Moment auch hier 20 Minuten mehr einplanen. Dazu kommt das hier von der A620, Saarbrücken Richtung Saarlouis, in Höhe Völklingen-Ost, Behinderungen zusätzlich durch einen Unfall im Baustellenbereich. Und die neuesten Blitzer stehen im Moment am Ortseingang von Schmelz, wenn ihr aus Liebach kommt, auf der A8 Pirmasens Richtung Saarlouis in Höhe von Limbach und in der Ortsdurchfahrt von Niederwürzbach. Kommt gut, sicher und hoffentlich schnell an. 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
0: Mit Katrin Baron, hallo zusammen. Habt ihr das auch schon mal gehabt? Wichtige, große Veränderung im Leben. Und dann muss eine Typveränderung her. Schreibt mal gerne rein ins Studio. WhatsApp 0681 2131. Bei Michael Schulte wäre das ganz schön tragisch, bei dieser Lockenmähne, die er hat. Bitte nicht machen, Michael. Lieber singen. Zum Beispiel das hier.
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0: Taylor Swift. Hat die Haare kürzer und alle denken jetzt, ist das vielleicht der Beginn einer neuen musikalischen Ära bei ihr? Könnte sein. In der Vergangenheit war es schon oft so. Aber auch wir kennen das schon so ein bisschen. Es passiert irgendwas Großes bei uns im Leben und es muss dann plötzlich eine Veränderung her. Tim aus Baltersweiler hat sich bei uns reingemeldet an 0681 2131. Du hast ja, was Frisuren angeht, auch gefühlt schon alles mitgemacht.
1: Ja gut, das ganz kurz, das war damals so ein Neustart quasi vor 5, 6 Jahren. Da habe ich einfach Haare ab und dann alles von vorn und dann sind die halt gewachsen. Und ich wollte sie immer schon mal lang haben und dann waren die auch recht schnell, recht lang und auch eigentlich echt schön. Nur jetzt nach 2 Jahren langen Haaren gingen sie mal ein bisschen auf den Keks und dann mussten sie halt ab.
0: Aber du hattest auch als Mann das Gefühl, mir geht's jetzt gerade nicht gut, ich brauche eine Veränderung, ich brauche einen Termin beim Friseur.
1: Ja, damals beim ersten Mal, als die Haare ab waren, ja, da war das so eine Affektsache, die mich irgendwie, ja, alles neu anfangen, Haare ab, alles von vorn. Und jetzt beim letzten Mal war es dann eher so ein praktisches Ding, so, weil sie genervt haben.
0: Sie sind also gerade kurz, laut dem aktuellen Foto, was du uns per WhatsApp geschickt hast, aber dir geht's gut, wir müssen uns keine Sorgen machen.
1: Nee, alles gut. Ich vermisse zwar ein bisschen, aber...
0: Dann sind wir beruhigt. Aber ich meine, die Zeit arbeitet ja für dich. Dann züchte einfach wieder. Weil wenn du lange Haare hast, dann weiß auch jeder in deinem Umfeld, ihm geht's super. Alles tutti.
1: Ja, mir geht's auch mit kurzen Haaren gut.
0: Da sind wir sehr beruhigt. Wann habt denn ihr mal an euch was verändert, wenn so richtig viel los war in eurem Leben? Erzählt doch mal 0681 2131.

0: mit Bruno Mars und Locked Out of Heaven durch den Mittwochmittag. SR1 ist hier. Freut euch auf Ray Garvey. Halo singt er euch in wenigen Augenblicken.
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weil es so schön ist. Gleich richtig schöne Lagerfeuerromantik mit Marc Ember für euren Mittwochmittag. Belong Together gleich nach Empire of the Sun. Zieht durch bei allem, was noch ansteht. Alive jetzt auf SR1.

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1: Mit René Jacqueline Möhler.
2: Saarbrücker Johannesbrücke muss neu gebaut werden. Kanzler kritisiert Israels Polizeiminister. Das Wetter ein Sonne-Wolken-Mix bis 29 Grad. 15 Uhr. Die Johannesbrücke in Saarbrücken muss wohl abgerissen werden. Das geht aus einer Antwort der Landesregierung auf eine Anfrage der CDU-Fraktion hervor. Demnach muss die Brücke in spätestens 12 Jahren durch einen Neubau ersetzt werden. SR-Reporter Johannes Schmidt.
3: Schon seit 2022 rollt der Verkehr nur noch sehr eingeschränkt über die Johannesbrücke. Lkw mit mehr als 3,5 Tonnen dürfen gar nicht mehr rauf. Für alle anderen ist nur noch je ein Fahrstreifen frei. Das soll die Brücke entlasten, die seit 1967 in Betrieb ist und inzwischen deutliche Verfallserscheinungen zeigt. Die Landesregierung will in den kommenden 2 Jahren provisorische Baumaßnahmen durchführen, um die Johannesbrücke zu stabilisieren. Nach Abschluss dieser Arbeiten soll sie dann auch für etwas schwerere Lkw wieder befahrbar sein. Langfristig führt aber wohl kein Weg daran vorbei, die Brücke komplett zu ersetzen. Die Planungen dafür sollen bald anlaufen. Zu den erwarteten Kosten für den Neubau machte die Landesregierung keine Angaben.
2: Die bisherigen Sicherungsmaßnahmen an der Johannesbrücke haben bereits über 1,5 Millionen Euro gekostet. Der katholische Bischof von Speyer, Wiesemann, ist zurückgetreten. Nach Angaben des Bistums gibt der 66-Jährige sein Amt aus gesundheitlichen Gründen auf. Papst Leo habe das Rücktrittsgesuch angenommen. Das Bistum teilte mit, die Last der umfänglichen Verantwortung habe in Wiesemann körperlich und seelisch schwerwiegende Spuren hinterlassen. Der Trierer Bischof Ackermann zollte Wiesemann Respekt und bezeichnete dessen Entscheidung als mutig. Durch Wiesemanns Rücktritt verliere er einen lieben Mitbruder und einen guten Nachbarn. Das Bistum Speyer und das Bistum Trier erstrecken sich beide über Teile von Rheinland-Pfalz und dem Saarland. Bundeskanzler Merz hat die Forderung des rechtsextremen israelischen Sicherheitsministers Ben-Gvir nach gezielten Tötungen von Palästinensern scharf verurteilt. Vize-Regierungssprecher Hille teilte mit, Ben-Gvirs Appelle seien menschenverachtend und völkerrechtswidrig. Gabo Halasch für SR Info.
4: Nun steht die Frage nach Konsequenzen im Raum, zum Beispiel Sanktionen gegen den Minister. Hier verweist die Bundesregierung auf ein geplantes Treffen der EU-Außenminister im September. Dort solle über gezielte Maßnahmen gegen radikale Politiker beraten werden. Die Bundesregierung kritisiert außerdem Pläne der israelischen Regierung, weitere Siedlungen im Westjordanland zu bauen. Die jüngsten Schritte verfolge der Bundeskanzler mit großer Sorge, so sein Sprecher. Israel müsse als Besatzungsmacht Palästinenser menschenwürdig behandeln. Das Auswärtige Amt erklärte, Leidtragende wäre in erster Linie die palästinensische Bevölkerung. Das verstoße gegen das Völkerrecht und gefährde die Perspektive einer Zwei-Staaten-Lösung.
2: Das Bundeswirtschaftsministerium sieht derzeit trotz der niedrigen Füllstände der deutschen Gasspeicher keinen Anlass, aktiv zu werden. Eine Ministeriumssprecherin sagte, man beobachte die Lage sehr genau. Die Gasimporteure seien aufgefordert, mehr Gas einzuspeichern. Man setze darauf, dass weiter gefüllt werde. Seit Monaten wird wegen der hohen Preise am Weltmarkt infolge des Iran-Krieges kaum Gas eingespeichert. In Kroatien ist ein zweiter Verdächtiger des Nord Stream-Anschlags festgenommen worden. Das teilte die Bundesanwaltschaft in Karlsruhe mit. Demnach soll der Mann einer der Taucher gewesen sein, die die Sprengsätze an den Pipelines in der Ostsee angebracht haben. Der Verdächtige war bereits im vergangenen Jahr in Polen lokalisiert und festgesetzt worden. Allerdings weigerten sich die polnischen Behörden, ihn auszuliefern. Bei den Anschlägen im September 2022 waren die Leitungen, die für den Transport von russischem Gas nach Deutschland gebaut worden waren, durch Sprengsätze schwer beschädigt worden. Das waren die Nachrichten mit René Jacqueline Möhler. 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
1: Wetter. Das ist ein ziemlich wolkiger Mittwoch. Die Sonne muss sich ihre Lücken ganz schön suchen. Stellenweise sind Schauer und Gewitter möglich, vor allem in Richtung Hochwald. Maximal heute 29 Grad für uns. Morgen wird es dann wieder sonniger sein, bei bis zu 25 Grad.
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1: Hallo Autofahrer. A1 Trier Richtung Saarbrücken. Am Kreuz Saarbrücken ist die Überleitung zur A8 in Richtung Neunkirchen wegen Bauarbeiten bis morgen noch gesperrt. A620 Saarlouis Richtung Saarbrücken zwischen Völkling und Gersweiler. 6 Kilometer Stau an der Dauerbaustelle. Ihr braucht aktuell 20 Minuten mehr als sonst. A620 Saarbrücken Richtung Saarlouis in Höhe von Völklingen Ost Behinderung. Hier gibt's unglücklicherweise einen Unfall im Baustellenbereich. Es dauert länger für euch. Dazu die neuesten Blitzer. Im Moment Ortseingang Schmelz, wenn ihr aus Lebach kommt. A8 Pirmasens Richtung Saarlouis in Höhe von Limbach und in der Ortsdurchfahrt von Niederwürzbach. Kommt gut und sicher an. 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
1: Hallo zusammen. Katrin Baron ist für euch hier. Wie lieb ist bitte Olivia Rodrigo? Die hat einer Studentin geholfen, ihr Studium abzuschließen. Sie war nämlich knapp bei Kasse, hat das auf Social Media gepostet und Olivia Rodrigo hat ihr 5.000 US-Dollar geschenkt. Wow. Großes Herz und gute Musik lieben wir doch. Jetzt singt sie uns Drop Dead.
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1: Damit man wirklich auf alles vorbereitet ist mit den Sporties. Sie haben neue Musik für uns gemacht. Ohne dich gehe ich kaputt. 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

David Guetta und Sia, absolutes Dreamteam. Let's Love, SR1 ist hier. Damit das Mittagstief bei euch gar keine Chance hat, quizzen wir gleich ein bisschen. Wir bringen euer Hirn auf Betriebstemperatur zurück, gerade weil es heute so wolkig ist. Es geht um einen 50-Euro-Einkaufsgutschein in Gib 8. 8 Fragen gibt's für euch, die müsst ihr zeitversetzt beantworten. Hüpft in den Lostopf 0681 2131. Dann spielen wir in der nächsten halben Stunde Gib 8 zusammen. Wir freuen uns auf euch.

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1: Mit SR1 durch den Mittwoch. Freut euch auf Fastboy und Raff mit Wave. In der nächsten halben Stunde.
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1: Um 15 Uhr gleich 32 mit Nina Heck.
15: Johannesbrücke soll offenbar abgerissen werden. In spätestens 12 Jahren muss die Brücke in Saarbrücken durch einen Neubau ersetzt werden. In den kommenden 2 Jahren will die Landesregierung provisorische Baumaßnahmen zur Stabilisierung durchführen. Die Planungen für den Abriss sollen jedoch bald anlaufen. Wiesemann zurückgetreten. Der katholische Bischof von Speyer gibt sein Amt aus gesundheitlichen Gründen auf. Der Trierer Bischof Ackermann zollte dem 66-Jährigen Respekt und bezeichnete dessen Entscheidung als mutig. Merz kritisiert Israels Sicherheitsminister. Es geht um Ben-Gvirs Äußerung über die gezielte Tötungen von Palästinensern. Der Bundeskanzler nannte sie menschenverachtend und völkerrechtswidrig. Bei einem geplanten Treffen der EU-Außenminister im September solle über gezielte Maßnahmen gegen radikale Politiker beraten werden. Niedrige Gasspeicherstände in Deutschland. Das Bundeswirtschaftsministerium sieht jedoch noch keinen Anlass, aktiv zu werden. Die Lage werde genau beobachtet. Die Gasimporteure seien aufgefordert, mehr Gas einzuspeichern. 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
1: 29 Grad sind möglich, 23 Grad sind es im Moment in Obertal, 24 Grad in Perl und 26 Grad im Moment in Völklingen. Stellenweise auch noch Schauer und Gewitter heute möglich.
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1: Hallo Autofahrer, A1 Trier Richtung Saarbrücken. Am Kreuz Saarbrücken ist die Überleitung zu A8 Richtung Neunkirchen wegen Bauarbeiten gesperrt. Noch bis morgen. Die neuesten Blitzer im Moment. Ortseingang Schmelz, wenn ihr aus Lebach kommt. A8 Pirmasens Richtung Saarlouis in Höhe von Limbach. Und einer noch in der Ortsdurchfahrt von Niederwürzbach. 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
1: Mit Katrin Baron einen wunderschönen Mittwochnachmittag. Hüpft noch schnell in den Lostopf und spielt gleich mit uns eine schöne, geschmeidige Runde. Gib Acht. Es geht um einen Einkaufsgutschein im Wert von 50 Euro. 0681 2131. Wir spielen nach Shakira und Fastboy.

0: Shakira und Burna Boy, Die Die, für euren Mittwoch.
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0: Es gibt einen 50-Euro-Gutschein zu gewinnen und den hätte gerne Josef Klein aus Neuvorweiler. Hallo Josef!
3: Hi!
0: Willkommen in der Show. Du bist auf jeden Fall nicht unterzuckert, weil es wird gerade Kuchen gegessen. Dann kann ja eigentlich nichts schief gehen mit ein bisschen Zucker im Blut. Bist du bereit? Dann legen wir nämlich los.
3: Jo, okay.
0: Sehr gut. Nochmal schnell die Regeln für alle. 8 Fragen gibt es. Die erste Antwort ist immer SR1 und danach auf die Frage davor antworten. Josef, es geht los. Du musst dir ein Tattoo stechen lassen. Irgendein Logo. Welches wäre das?
3: SR1.
0: Eben haben wir Die Die gehört. Wie heißt die Sängerin von diesem Lied?
3: Ein Känguru.
0: Geldwäsche in Japan mit Pokémon. Welches berühmte gelbe Elektro-Pokémon hat einen Schwanz in Blitzform?
3: Shakira.
0: Heute ist Tag der Fotografie. Was machst du lieber, Fotos oder Videos?
3: Da muss ich meinen Enkel fragen jetzt. Der weiß es auch nicht.
0: 2, 1.
3: Frankenstein.
0: Knapp daneben. Es wäre Pikachu gewesen. Oh Mann.
3: Ach,
0: Mann,
3: Gott, Pikachu.
0: Ach, Mensch. Aber du hast dich gut geschlagen. Schnell nochmal ein extra Stück Kuchen auf den Schreck und dann sind morgen 100 Euro im Topf. Liebe Grüße nach Neuvorweiler, Josef.
3: Ja, danke, ciao.

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0: Ganz viel Musik für euren Mittwochmittag. Das Millennial-Herz schlägt gleich ganz besonders hoch. Freut euch auf Britney Spears. Oh mein Gott. Mark Forster singt uns nicht zwei Lieder, aber ein Lied. Und ihr freut euch auf neue Musik von Another featuring 54 Ultra. So lässig klingt nämlich gleich euer Mittwoch im Radio. Talk to You. In wenigen Augenblicken, genau hier auf SR1.
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einer von unseren absoluten Lieblingspfälzern, Mark Forster. Ein Lied. Ihr macht euch bitte einen guten Mittwoch. Ich bin mir sicher, Mark Forster war in den 90ern riesen Britney-Fan. Die singt jetzt Stronger auf SR1.

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1: mit René Jacqueline Müller.
2: Gelder aus Schwimmbadprogrammen können verteilt werden. Zweiter Nord Stream-Verdächtiger gefasst. Das Wetter ein Sonne-Wolken-Mix bis 29 Grad. 16 Uhr. Die Landesregierung und der Städte- und Gemeindetag haben sich auf die Verteilung des Geldes aus dem Schwimmbadprogramm geeinigt. Insgesamt stehen 113,5 Millionen Euro zur Verfügung, um kommunale Schwimmbäder im Land zu sanieren. Das Geld kommt aus dem Infrastruktursondervermögen des Bundes. Für SR Info Marco Karp.
3: Der Verteilmechanismus sieht vor, dass die Förderhöhe pro Einrichtung 30% beträgt. Wenn verschiedene Kriterien erfüllt sind, kann sich diese auf 55% erhöhen. Zu den Kriterien zählen etwa, ob die Schwimmbäder existenzbedroht sind, es Leerschwimmbecken gibt oder es sich um touristisch relevante Bäder handelt. Pro Kommune soll nur eine Einrichtung gefördert werden können. Eine Ausnahme ist die Landeshauptstadt. Maximal ausgezahlt werden 11,35 Millionen Euro pro Kommune. Aus Sicht von SPD und CDU-Fraktion ist entscheidend, dass verschiedene Förderprogramme miteinander kombiniert werden können. Auch der Städte- und Gemeindetag, der das Verteilmodell erstellt hat, zeigte sich zufrieden. Schwimmbäder gehörten zur Daseinsvorsorge und seien wichtig für die Menschen vor Ort.
2: Die Förderrichtlinie soll in knapp 2 Wochen am 1.9. im Ministerrat verabschiedet werden. Die Johannesbrücke an der B41 in Saarbrücken muss wohl spätestens in 12 Jahren durch einen Neubau ersetzt werden. Das geht aus einer Antwort der Landesregierung auf eine Anfrage der CDU-Fraktion hervor. Die Brücke ist seit 1967 in Betrieb. Schon seit 2022 darf sie nur noch einspurig befahren werden und ist für Fahrzeuge über 3,5 Tonnen komplett gesperrt. In den kommenden 2 Jahren soll die Johannesbrücke zunächst so verstärkt werden, dass LKW sie wieder nutzen können. Zudem sollen die Planungen für einen Neubau bald anlaufen. Zu den Kosten machte die Landesregierung bislang keine Angaben. Das Bundesfinanzministerium hat seine Pläne für die Reform der Einkommensteuer überarbeitet. Dabei wird unter anderem gestrichen, Vereine steuerlich stärker in die Pflicht zu nehmen. Auch Rabatte, die Unternehmen ihren Mitarbeitern gewähren, sollen zumindest zunächst wie bisher erhalten bleiben. Das geht aus dem neuen Entwurf des Ministeriums hervor. Unverändert sind demnach die Pläne zu einem neuen Reichensteuersatz. Der Bund der Steuerzahler kritisierte, dass Finanzminister Klingbeil die kalte Progression nicht vollständig ausgleichen will. Die kalte Progression entsteht, wenn inflationsbedingt ein höheres Einkommen anfällt, man dann aber in eine höhere Steuerstufe rutscht. 4 Jahre nach den Anschlägen auf die Nord Stream Pipelines ist ein zweiter Verdächtiger gefasst worden. Das teilte die Bundesanwaltschaft in Karlsruhe mit. Es handelt sich demnach um einen ukrainischen Taucher, der schon einmal in Polen festgenommen worden war. Die polnische Justiz wollte ihn damals nicht ausliefern. Holger Schmidt.
4: Beim Anschlag auf die Nord Stream Gaspipelines im September 2022 sind 3 der 4 Röhren und damit die Pipeline insgesamt zerstört worden. Deutsche Ermittler konnten ein mutmaßliches Täterteam identifizieren und den vermutlichen Anführer, einen Ukrainer, in Italien festnehmen lassen. Sein Prozess soll in den kommenden Wochen in Hamburg beginnen. Wer den Anschlag beauftragt hat, ist nicht eindeutig geklärt.
2: Direkt vor dem Gebäude der Polizeiinspektion St. Ingbert hat ein 26-Jähriger heute 2 Passanten attackiert. Wie die Polizei mitteilte, schubste der Mann zunächst einen 73-Jährigen zu Boden, der mehrere Schürfwunden erlitt. Als sich eine junge Frau in den Weg stellte, schubste er diese ebenfalls. Auch sie wurde bei dem Vorfall verletzt. Anschließend flüchtete der Mann, konnte aber durch Polizeibeamte festgenommen werden. Den Angaben zufolge befand er sich in einem psychischen Ausnahmezustand. Er befindet sich nun in einer psychiatrischen Einrichtung. Das waren die Nachrichten mit René Jacqueline Möhler. 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
1: 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Mit ein bisschen Glück reißen die Wolken heute noch mal kurz auf und die Sonne kommt raus. Es ist ziemlich drückend mit 29 Grad maximal. Stellenweise sind auch Schauer und Gewitter möglich, vor allem in Richtung Hochwald. Morgen insgesamt wieder mehr Sonne und 25 Grad.
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1: Hallo Autofahrer, A1 Trier Richtung Saarbrücken. Am Kreuz Saarbrücken ist die Überleitung zur A8 Richtung Neunkirchen wegen Bauarbeiten gesperrt. Noch bis morgen. Die neuesten Blitzer habt ihr uns gemeldet. Danke fürs Bescheidgeben. Alles bitte kostenlos an die SR1 Verkehrsredaktion. Am Ortseingang wird geblitzt von Schmelz, wenn ihr aus Lebach kommt. Auf der A8 Pirmasens Richtung Saarlouis in Höhe von Limbach und zwischen Blies-Ransbach und Klein-Plittersdorf.
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1: Ihr haltet bitte die Stellung, wir sind bei euch. Eventuell gruselt ihr euch gleich ein bisschen auf dem Weg zum Nachmittagscafé. Michael Jackson und Thriller gleich nach Tiffany Harris mit Vertigo. Im Studio ist Katrin Baron. Schönen Mittwoch euch.
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Wir haben es versprochen. Bisschen gruselig ist es schon am Mittwochmittag. Aber es wird noch gruseliger. Wir sprechen in der nächsten halben Stunde noch über Exorzismus. Aber es wird ein bisschen verrückt. Bleibt mal dran. Es lohnt sich auf jeden Fall. Ihr haltet auf jeden Fall durch bei der Arbeit. Wir unterstützen euch mit neuer Musik von Nico Santos. Gute Laune in Musikform auf SR1. 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
1: Der SR1-Verkehrsservice. Wir gucken mal schnell auf die A8 Pirmasens Richtung Saarlouis zwischen Einöd und Limbach. Hier steht ein kaputtes Auto auf der rechten Spur und es laufen Menschen an und auf der Fahrbahn rum. Kommt gut und sicher an mit SR1 und OneRepublic.

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0: Es ist ziemlich wolkig. Die Sonne muss ganz schön kämpfen, um mal eine Lücke zu finden. Und wir warten alle auf richtig viel Regen, flächendeckend. Im Moment noch nicht der Fall, aber SR1-Wettermann Joachim Pütz sagt, das ändert sich.
2: Heute Nacht sind die Chancen auf Regen ganz gut, so von Luxemburg, Rheinland-Pfalz. Da kommen dann teilweise kräftige und gewittrige Regenfälle heran. Die Zugbahn ist noch nicht so ganz klar. Läuft das weiter nördlich, was eher wahrscheinlich ist? Da werden es eher so regional 5.

0: vielleicht 10 Liter. Kommt das Ganze ein bisschen südlicher, also mehr im Saarland an, dann sind pro Quadratmeter bis zu 25 Liter pro Quadratmeter möglich. Das Ganze bei 14 Grad im Hochwald bis 17 Grad an der Saar. Und morgen ist der Regen aus der Nacht meistens schon abgezogen. Der Tag selbst beginnt noch wolkig, aber dann lockern die Wolken immer mehr auf. Und dann kommt auch die Sonne öfter zum Zuge und das Ganze bei angenehmen 22 Grad in Wadrill bis 25 Grad in Buß.
1: Also auf jeden Fall nicht mehr ganz so drückend wie heute.
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0: gleich richtig was fürs Herz für euch.
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0: Joris singt in der nächsten halben Stunde Bye, bye, mein Herz.
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0: Um 16.31 Uhr mit Nina Heck.
5: Modernisierung kommunaler Schwimmbäder. Die Landesregierung und der Städte- und Gemeindetag haben sich auf die Verteilung des Geldes aus dem Schwimmbadprogramm des Bundes geeinigt. Insgesamt stehen 113,5 Millionen Euro aus dem Infrastruktursondervermögen zur Verfügung. Pro Einrichtung sollen 30% der Kosten übernommen werden. Reform der Einkommensteuer. Das Bundesfinanzministerium hat seine Pläne überarbeitet. Dabei wird unter anderem gestrichen, Vereine steuerlich stärker in die Pflicht zu nehmen. Auch Rabatte, die Unternehmen ihren Mitarbeitern gewähren, sollen zumindest zunächst wie bisher erhalten bleiben. Attacke vor Polizeiinspektion. In St. Ingbert hat ein 26-Jähriger zwei Passanten angegriffen, beide wurden verletzt. Laut Polizei befand er sich in einem psychischen Ausnahmezustand und befindet sich nun in einer psychiatrischen Einrichtung. Auftakt der Deutschlandtour. Topfavorit Isaac Del Toro hat sich im Prolog das blaue Trikot des Gesamtführenden gesichert. Der mexikanische Radprofi setzte sich auf der 2,6 Kilometer langen Strecke im hessischen Bad Orb durch. 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
0: 26 Grad im Moment in Dillingen und Kirkel, 27 Grad aktuell gemessen im Dorf im Warnd. Im Moment noch nicht so viel Regen, heute Nacht fallen die Schauer dann schon ordentlicher aus. Temperaturen später zwischen 17 und 24 Grad, 17 und 14 Grad, so weit geht's runter. Morgen dann wieder mehr Sonne als Wolken, es wird ein bisschen trockener sein bei höchstens 25 Grad.
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0: Hallo Autofahrer, Vorsicht auf der A8 Pirmasens Richtung Saloy zwischen Einöd und Limbach. Hier steht ein kaputtes Auto auf der rechten Spur und es laufen Menschen an und auf der Fahrbahn rum. A1 Trier Richtung Saarbrücken. Am Kreuz Saarbrücken ist die Überleitung zu A8 Richtung Neunkirchen wegen Bauarbeiten gesperrt. Noch bis morgen. Und die neuesten Blitzer. A8 Saloy Richtung Pirmasens, Höhe Neunkirchen. A623 Saarbrücken in Richtung Friedrichsthal, Höhe Dudweiler. Und am Ortseingang von Schmelz, wenn ihr aus Lebach kommt. Kommt gut und sicher an. Wenn ihr was seht, ruft schnell durch. Kostenlos 0800 700 8000.
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0: Mit Katrin Baron. Hallo zusammen. Wir haben es euch versprochen. Wir werden noch vor 17 Uhr über Exorzismus sprechen. Was der mit sehr nervigen Instrumenten zu tun hat, das hört ihr gleich nach Teddy Swims und Joris.
1: Bye, bye.

0: der Mann, der alles weiß. Teddy Swims, Mr. Know-It-All, Aufesser 1. Wenn wir an Exorzismus denken, dann denken wir meistens an ans Bett gefesselte Personen und düstere Musik. Aber dabei kann ein Exorzismus auch so klingen. Ich glaube, wir bewegen uns in die richtige Richtung. Carla Krämer aus dem SR1-Team. Es klingt schon ziemlich wild. Machen wir uns nichts vor.
1: Ja, das tut's. Aber Kaya Gerber, die Tochter von Supermodel Cindy Crawford, hat erzählt, dass genau das in ihrer Kindheit passiert ist.
0: Okay.
1: Ihre Eltern dachten damals, sie sei besessen. Und dann haben sie einen Exorzismus durchführen lassen, bei dem so ein Didgeridoo eingesetzt wurde.
0: Ich habe sehr viele Fragen.
1: Nicht nur du.
0: Wahrscheinlich das Jugendamt auch, das arme Kind. Es klingt wirklich so dermaßen absurd. Aber es gibt ja schon so einige Instrumente, die treiben einem wirklich die Seele aus dem Leib.
1: Stell dir mal vor, das passiert mit einem Dudelsack. Danach ist man wirklich vom Teufel besessen,
0: absolut,
1: oder?
0: Ich will ganz weit wegrennen und ganz lange. Was hältst denn du noch von Panflöte?
1: Stelle ich mir ultra nervig vor, oh mein Gott. Aber mein Favorit wäre, glaube ich, so eine Steel Drum.
0: Es wäre dann ein Exorzismus in der Hawaii-Version. Also, liebe Saarländerinnen und Saarländer, wenn ihr heute vielleicht eine Panflöte hört oder einen Dudelsack oder sonst ein komisches Instrument, es ist alles in Ordnung, vielleicht läuft halt nur irgendwo im Exorzismus. Ist ja ganz logisch. Carla Krämer, vielen Dank.

0: Where is the Love? Für euren Weg in Richtung Feierabend. Wir begleiten euch gleich mit neuer Musik auf SR1 von Mr. Z. Sometimes I love, sometimes I don't. Sometimes I love you. Gleich in voller Länge.
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1: Mit René Jacqueline Müller.
2: Entlastung im Welker-Prozess. Mexikaner Del Toro gewinnt Prolog der Deutschland-Tour. Das Wetter ein Sonne-Wolken-Mix bis 29 Grad. 17 Uhr. Im Korruptionsprozess gegen Ex-Stadionmanager Martin Welker und einen Bauunternehmer sind die beiden Angeklagten massiv entlastet worden. Der ehemalige Bauleiter für den Umbau des Ludwigsparkstadions erklärte heute vor dem Landgericht, er habe keinerlei Anhaltspunkte dafür, dass Welker dem mitangeklagten Unternehmer Aufträge zugeschanzt habe. Dies sei gar nicht möglich gewesen, da Angebote verschlüsselt und Welker nicht zugänglich gewesen seien. Zwar habe Welker als Stadionmanager ab Mitte 2020 dem mitangeklagten Unternehmer durchaus auf Zuruf kleinere Aufträge erteilt. Dies sei aber normal. Ein anderes Vorgehen mit Einholung von Vergleichsangeboten hätte die Kosten nur noch weiter in die Höhe getrieben und zu weiteren Verzögerungen geführt. Die Zusammenlegung zentraler Sozialleistungen könnte dafür sorgen, das Armutsrisiko zu verringern. Das geht aus einer Studie des Wirtschaftsforschungsinstituts IFO für die Arbeiterwohlfahrt hervor. Aus Berlin Jakob Mayer für SR Info.
3: Laut der Studie würden davon besonders Alleinerziehende und Familien mit Kindern profitieren. Das Risiko, dass Menschen in Armut fallen, also weniger als 60% des mittleren Einkommens der Gesellschaft zur Verfügung haben, würde sinken. Arbeitsanreize würden gestärkt. Nach IFO-Angaben würde die von der Arbeiterwohlfahrt vorgeschlagene Reform knapp 5,4 Milliarden Euro im Jahr kosten. Die Arbeiterwohlfahrt greift damit im Wesentlichen Vorschläge der Kommission zur Reform des Sozialstaats auf. Das von der Bundesregierung eingesetzte Gremium hat Anfang des Jahres Empfehlungen vorgelegt.
2: Die Landesregierung und der Städte- und Gemeindetag im Saarland haben sich auf die Verteilung des Geldes aus dem Schwimmbadprogramm geeinigt. Insgesamt stehen 113,5 Millionen Euro zur Verfügung, um kommunale Schwimmbäder im Land zu sanieren. Das Geld kommt aus dem Infrastruktursondervermögen des Bundes. Der Verteilmechanismus sieht vor, dass die Förderhöhe pro Einrichtung 30% der Sanierungskosten beträgt. Wenn verschiedene Kriterien erfüllt sind, kann sich diese auf 55% erhöhen. Zu den Kriterien zählen etwa, ob die Schwimmbäder existenzbedroht sind, es Leerschwimmbecken gibt oder es sich um touristisch relevante Bäder handelt. Pro Kommune soll nur eine Einrichtung gefördert werden können. Eine Ausnahme ist die Landeshauptstadt. Der Trierer Bischof Ackermann bedauert den Rücktritt von Bischof Wiesemann aus dem Nachbarbistum Speyer. Gleichzeitig sehe er die Entscheidung mit großem Respekt, denn sie zeuge auch von Mut. Papst Leo hatte zuvor das Rücktrittsgesuch von Wiesemann angenommen. Er zieht sich nach eigenen Angaben aus gesundheitlichen Gründen zurück. Der Bischof hatte in der Vergangenheit bereits offen über seine Depression gesprochen. Marc Kleber mit weiteren Reaktionen.
4: Der Mainzer Bischof Kohlgraf dankte Wiesemann für das gute Miteinander. Er habe den Speyerer Bischof als feinen, sensiblen und theologisch gebildeten Mitbruder schätzen gelernt, so Kohlgraf, und werde ihn vermissen. Der Limburger Bischof Betzing zeigte für den Rücktritt Verständnis und Hochachtung. Betzing würdigte Wiesemann als herausragenden Theologen, offenen Gesprächspartner und Brückenbauer. Die Kirchenpräsidentin der Evangelischen Kirche der Pfalz Wüst hob Wiesemanns Einsatz für die Ökumene hervor und dankte ihm, er habe Spuren hinterlassen. Der Vorsitzende der Deutschen Bischofskonferenz Wilmer würdigte Wiesemann als eine Persönlichkeit, der es zuallererst um die Menschen gegangen sei.
2: Zum Auftakt der Deutschland-Tour hat sich Top-Favorit Isaac Del Toro das blaue Trikot des Gesamtführenden gesichert. Der mexikanische Radprofi setzte sich auf dem 2,6 Kilometer langen und technisch anspruchsvollen Prolog im hessischen Bad Orb durch. Als bester Deutscher schaffte es Tobias Müller mit 7 Sekunden Rückstand zur Spitze auf Platz 10. Das waren die Nachrichten mit René Jacqueline Möhler. 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
1: 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Ja, schon Wahnsinn, dass wir hier bei diesen Temperaturen bis 29 Grad von einer Abkühlung sprechen. Aber durch den Regen, den es ja gab, fühlt es sich auch echt ein bisschen kühler an. Heute Abend bleibt es die meiste Zeit trocken. Nur an der Mosel und im Hochwald kann es heute noch regnen. Und da sind dann auch Gewitter drin.
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1: A1 Trier Richtung Saarbrücken. Am Kreuz Saarbrücken ist die Überleitung zur A8 Richtung Neunkirchen wegen Bauarbeiten gesperrt. Das Ganze noch bis morgen. Die A620 Saarlouis Richtung Saarbrücken zwischen Völklingen und Saarbrücken-Gersweiler. 4 Kilometer Stau. Hier dauert es 20 Minuten länger. A620 Saarbrücken Richtung Saarlouis zwischen Saarbrücken-Messegelände und Völklingen-Ost. 3 Kilometer Stau. Hier müsst ihr 15 Minuten mehr Zeit einplanen. Geblitzt wird unter anderem auf der A8 Saarlouis Richtung Pirmasens in Höhe Neunkirchen, auf der A623 Saarbrücken Richtung Friedrichsthal in Höhe Saarbrücken-Duttweiler und am Ortseingang Schmelz, wenn ihr aus Lebach kommt. Es gibt noch mehr Blitzer und die und alle Staus könnt ihr jederzeit hören und lesen bei SR1 in der ARD Sounds App.
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1: Mit Nina Heck, hallo. Ja, die hier war auch schon öfter bei uns in den Verkehrsmeldungen. Die Johannesbrücke. Das ist die, wenn ihr von der A623 nicht Richtung Ludwigspark fahrt, sondern links runter auf die B41. Die ist ja schon seit Jahren nur einspurig befahrbar. Und jetzt der Schock. Sie muss ganz abgerissen werden. Alles dazu hört ihr gleich.
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0: Und wir haben was Aktuelles von der Straße. Vorsicht im Landkreis Neunkirchen. Auf der L300 zwischen Wiesbach und Uchtelfangen in beiden Richtungen Gefahr durch eine Ölspur. Das SR-Info-Update hier. Ihr erfahrt bei uns alles Wichtige, was in der Welt und im Saarland passiert. Und auch die Johannesbrücke in Saarbrücken gehörte da natürlich heute auch dazu. Das ist die Hohe hinten am Güterbahnhof. Die muss abgerissen und neu gebaut werden. Johannes Schmidt aus der SR-Landespolitik-Redaktion an der Johannesbrücke wird doch aber schon seit Jahren rumsaniert. Warum reicht das denn offenbar gar nicht aus?
1: Na, das waren bisher alles provisorische Maßnahmen, um die Brücke überhaupt stabil zu halten. Schon seit 2022 kann man ja zum Beispiel nur noch einstreifig und auch nur noch mit 50 Stundenkilometern über die Johannesbrücke fahren. Es soll in den kommenden 2 Jahren weitere Sicherungsmaßnahmen geben, damit die Brücke nochmal dann gut 10 Jahre durchhält. Aber dann ist laut Landesregierung wohl endgültig Schluss.
0: Ja, das sind bittere Nachrichten, weil ja viel Verkehr von der A623 über die B41, also auch über die Johannesbrücke nach Saarbrücken hineinläuft. Ist die Brücke denn aktuell jetzt überhaupt sicher?
1: Ja, also die Landesregierung sagt ja. Und da hofft man, geht man davon aus, dass man mit den kurzfristigen Sicherungsmaßnahmen dann bald sogar noch mal etwas schwerere Lkw auf die Brücke bringen kann. Aber langfristig hilft das alles nichts, obwohl bereits mehr als 1,5 Millionen Euro in die Instandhaltung gesteckt wurden. Aber ohne diese Sofortmaßnahmen wäre die Johannesbrücke vermutlich schon längst gesperrt.
0: Ja, du hast es jetzt gerade schon angesprochen, Kosten. Was soll der Ersatzbau für die Johannesbrücke denn kosten? Und wann geht's mit den Bauarbeiten los?
1: Ist alles noch unklar. Die Planungen für den Neubau sollen laut Landesregierung demnächst beginnen. Über die erwarteten Kosten wurde noch nichts gesagt. Aber billig wird das sicher nicht. Das sehen wir ja auch an dem anderen Brückengroßprojekt, der Fechinger Talbrücke.
0: Oh ja, die Fechinger Talbrücke. Da wird der Ersatzneubau schätzungen zufolge um die 170 Millionen Euro kosten.

0: Endlich. Ein bisschen Abkühlung haben wir ja inzwischen gekriegt. Puh, aber in vielen Häusern, da steht ja immer noch die Hitze drin. Ihr hört das SR-Info-Update. Ja, und da ist doch der Gedanke an eine Klimaanlage ziemlich verlockend. Aber als Mieter darf man sich die nicht einfach so einbauen. Bis jetzt. Bundesjustizministerin Hubig will das ändern und per Gesetz für beide Seiten, also für Mieter und Vermieter, klare Regelungen schaffen. Die meisten Mieter werden das wohl gut finden, Vermieter sind davon nicht so begeistert. Norbert Behle von Haus und Grund Saarland.
1: Problem lösen wir doch nicht auf der juristischen Seite damit, dass wir dem Mieter das Recht geben, eine Klimaanlage einzubauen. Die Gesetzeslage haben wir ja heute schon. Wenn der Mieter feststellt, dass seine Wohnung eine Klimaanlage braucht und der Vermieter zu Unrecht die Zustimmung verweigert, kann der Mieter das doch über ein Gerichtsverfahren erlangen. Unsere aktuelle Gesetzeslage reicht dafür komplett aus.
0: Ja, und außerdem, so Behle, will der Vermieter ja auch, dass der Mieter sich in der Wohnung wohlfühlt.
1: Jeder vernünftige Vermieter wird doch dafür Sorge tragen, dass sein Mieter nicht mit 50 Grad in der Wohnung brät, weil im schlimmsten Fall zieht ihm doch der Mieter dann aus.
0: Ja, und damit so weit gar nicht erst kommt, also dass da irgendjemand in der Wohnung brät, gibt es ja auch noch andere Möglichkeiten. Norbert Behle von Haus und Grund.
1: Das beginnt tatsächlich, auch wenn die Nächte warm sind, damit, dass man also morgens versucht zu lüften und die doch abgekühltere Luft irgendwie reinzulassen. Das andere sind tatsächlich Sonnenschutz. Außen eine Markise anbringen oder Rollläden anbringen oder Folien anbringen, das sind erstmal gute Maßnahmen, mit denen man eigentlich an der Stelle beginnen sollte.
0: Gut, also Folien habe ich jetzt noch nicht ausprobiert, aber mein Geheimtipp: Schlafen in nassen Leinentüchern. Hilft aber nur, wenn es wirklich richtig heiß ist.

0: Wir haben es gleich 5:30.
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0: Mit Carla Krämer.
2: Entlastung im Welker-Prozess. Nach Aussage des ehemaligen Bauleiters für den Umbau des Ludwigsparkstadions gebe es keinerlei Hinweise auf Korruption. Zwar habe der Ex-Stadionmanager Welker dem mitangeklagten Unternehmer durchaus auf Zuruf kleinere Aufträge erteilt, dies sei aber normal, ein anderes Vorgehen sei wesentlich teurer. Gebündelte Sozialleistungen könnten Armutsrisiko verringern. Das geht aus einer Studie des Wirtschaftsforschungsinstituts IFO für die Arbeiterwohlfahrt hervor. Besonders Alleinerziehende und Familien mit Kindern würden davon profitieren. Die AWO greift damit Vorschläge der Kommission zur Reform des Sozialstaats auf. Sanierung kommunaler Schwimmbäder. Die saarländische Landesregierung und der Städte- und Gemeindetag haben sich auf die Verteilung des Geldes aus dem Schwimmbadprogramm geeinigt. Insgesamt stehen 113,5 Millionen Euro aus dem Infrastruktur-Sondervermögen des Bundes zur Verfügung. Und Reaktion auf Rücktritt. Der Trierer Bischof Ackermann bedauert die Amtsniederlegung des Speyerer Bischofs Wiesemann aus gesundheitlichen Gründen. Zugleich zollte er Respekt. Die Entscheidung sei mutig. 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
4: Heute Abend bleibt es die meiste Zeit aber trocken, nur an der Mosel und im Hochwald kann es noch regnen und da sind dann sogar auch Gewitter drin. In der Nacht wird es dann überall wieder wolkiger und es gibt dann quasi im ganzen Saarland Regen und Gewitter. Morgen bleibt es weitgehend trocken und wir kriegen 22 bis 25 Grad.
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4: Vorsicht im Landkreis Neunkirchen auf der L300 zwischen Wiesbach und Uchtel fangen in beiden Richtungen Gefahr durch eine Ölspur. A1 Trier Richtung Saarbrücken am Kreuz Saarbrücken ist die Überleitung zur A8 Richtung Neunkirchen wegen Bauarbeiten noch bis morgen gesperrt. Die A620 Saarlouis Richtung Saarbrücken zwischen Völklingen und Saarbrücken-Gersweiler haben wir immer noch 4 Kilometer Stau. Hier verliert ihr 20 Minuten. Die A620 Saarbrücken Richtung Saarlouis zwischen Saarbrücken-Messegelände und Völklingen-Ost sind es 3 Kilometer Stau. Ja, hier sind es dann 15 Minuten, die ihr länger braucht. Und geblitzt wird unter anderem auf der A8 Saarlouis Richtung Pirmasens in Höhe Neunkirchen, auf der A623 Saarbrücken Richtung Friedrichsthal in Höhe Saarbrücken-Duttweiler und am Ortseingang Schmelz, wenn ihr aus Lebach kommt. Alle weiteren Blitzer findet ihr auch auf srinfo.de. Und wenn ihr da noch was entdeckt auf den Straßen, klingelt durch 0800 700 8000 und sagt ihr was, wann, wie und wo. Und natürlich kommt gut an.
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4: Mit Nina Heck. Handy in der Schule. Ja, da gibt's gemischte Meinungen. Ich als Mama bin ja froh, wenn meine Kinder in den Pausen auch mal eine wichtige Nachricht von mir lesen können. Neulich wurde ein Zahnarzttermin abgesagt. Andere sehen das strenger und vielerorts gibt's auch schon komplette Handyverbote an Schulen. Aber was bringen die? Das fragen wir gleich.

0: Das SR-Info-Update hier. Bei uns erfahrt ihr alles Wichtige. Und natürlich reden wir auch über Schule. Die läuft ja seit anderthalb Wochen wieder mit dabei, neben Heften und Stundenplänen bei den älteren Schülerinnen und Schülern auch oft das Handy. Die sind ja nur in den Grundschulen bei uns im Saarland verboten. Ab der 5. Klasse regelt das jede Schule für sich. In anderen Bundesländern und auch im Ausland gibt es dagegen generelle Handyverbote. Und jetzt eben auch Studien, und die zeigen, was das alles eigentlich bringt. Melanie Stinn von ARD Gesund, jetzt im Info-Update. Was sagen die Studien denn? Was bringen Handyverbote?
1: Ja, das hat mich total gewundert. Die Effekte, die man mit solchen Handyverboten erzielen kann, die sind tatsächlich relativ überschaubar oder die sind schlichtweg sogar gar nicht vorhanden. Also die Studien, die das untersuchen, die gucken sich in der Regel an, wie es zum Beispiel um die psychische Gesundheit steht, ob die zugenommen hat durch die Handyverbote oder eben auch die Lernleistung. Und beides konnte in den Hauptstudien zu diesem Thema konnte das nicht nachgewiesen werden. Es gibt zum Beispiel von der Uni Birmingham eine Studie von 2025, und da ist klar geworden, die Schülerinnen und Schüler, die verbringen zwar weniger Zeit mit dem Handy vormittags in der Schule, klar, weil es verboten ist, die holen aber diese Zeit nachmittags oder abends dann einfach nach. Also die hängen das quasi dran.
0: Naja, so war es ja nicht geplant. Heißt das denn jetzt, dass alles Quatsch ist, das mit dem Handys, und die sollen am besten wieder mit in die Schule genommen werden?
1: Nein, das heißt es gar nicht, denn natürlich ist man weniger abgelenkt, wenn man kein Smartphone neben sich liegen hat. Und deswegen sind sich Forschende einig, da gäbe es bessere Alternativen, also Maßnahmen, die man ergreifen könnte. Zum Beispiel, indem man in die Aus- und Weiterbildung von Lehrerinnen investiert oder wenn man die Angebote zur Medienpädagogik, wenn man die erhöht. Und da gibt es noch einen wichtigen Bereich, die Beziehungen zwischen Lehrerinnen und Lehrern und ihren Schülerinnen und Schülern. Wenn die gut sind, weiß man, das hat ganz viel damit zu tun, wie gut es Kindern in der Schule geht. Also auch da lohnt es sich, genauer hinzugucken. Und da kann man viel mehr erreichen, als wenn man jetzt nur auf ein Handyverbot schaut.
0: Ja, es ist ein Weg, den man so ähnlich im Saarland geht. Hier will man Kindern vermitteln, verantwortungsbewusst mit digitalen Geräten umzugehen. Und wir haben jetzt noch eine Meldung für die Autofahrer. Vorsicht auf der A6 Mannheim Richtung Saarbrücken in Höhe St. Ingbert Mitte. Gefahr durch mehrere liegen gebliebene Fahrzeuge auf dem rechten Fahrstreifen. Fahrt hier bitte ganz besonders vorsichtig und kommt gut durch.

0: Ja, ganz schön was los auf den Straßen. Da sind einige Fahrzeuge liegen geblieben. Einmal auf der L282 zwischen Friedrichsthal und Elversberg. Da liegt ein Fahrzeug und kommt nicht mehr voran. Und dann auf der A6 Mannheim Richtung Saarbrücken in Höhe St. Ingbert Mitte. Da sind gleich mehrere Fahrzeuge auf dem rechten Fahrstreifen liegen geblieben. Dann wisst ihr Bescheid, wenn ihr da unterwegs seid. Schreckmoment für alle Fußballfans beim Testspiel. Gestern Abend gegen Heidenheim wird FC Bayern-Star Jamal Musiala eingewechselt und kippt wenige Minuten später einfach um. Das ist ihm auch schon am Samstag gegen RB Leipzig passiert. Der Grund sind Absenzen, schreibt Musiala selbst auf Instagram. Absenzen. Das ist eine ganz besondere Form von Epilepsie, aber nicht so, wie man das vielleicht vor Augen hat, also keine Krampfanfälle, sondern, sagt Sergio Kropper, Neurologe am UKS.
1: Die Absenzen sind anders. Da reagiert die Person nicht, kann auch stürzen, natürlich, wenn die Person nicht sitzt. Die sagen oft so wie weggetreten oder kurz nicht aufmerksam gewesen. Da sind die Absenzen. Da sind eigentlich gut definierte neurologische Krankheitsbilder, die wir gut erkennen und auch sehr gut behandeln können.
0: Ja, und Betroffene sagen, das ist wie so ein Gewitter im Kopf. Das Gehirn funktioniert auf einmal ganz anders, als hätte man da einfach einen Schalter umgelegt. Das dauert dann nur ein paar Sekunden, dann ist der Betroffene wieder voll da, aber er kann sich nicht an den Anfall erinnern. Ziemlich unangenehm das Ganze also, aber wie Professor Kropper eben ja auch schon gesagt hat, man kann das mit Medikamenten richtig gut in den Griff kriegen und dann können die Absenzen sogar ganz weggehen.
1: Das ist so ein Erwachsenwerden quasi des Gehirns, so Veränderungen über die Zeit und ganz, ganz viele Personen haben dann irgendwann keine Anfälle mehr und müssen dann auch keine Medikamente dann auf lange Sicht auch nehmen.
0: Ja, und Betroffene könnten dann grundsätzlich so weiterleben wie bisher, auch Leistungssportler wie Musiala. Und auch der FC Bayern München geht davon aus, dass Musiala weiter auf seinem bisherigen Niveau spielen kann.

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Das war das SR Info Update mit Nina Heck und allem, was heute für das Saarland wichtig ist. Und wenn ihr es verpasst habt, einfach noch mal eine Stunde zurückspulen bei SR1 in der ARD Sounds App. Ich wünsche euch noch einen schönen Abend.

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2: Welker und Mitangeklagter in Korruptionsprozess entlastet. Bundesregierung fordert Händler zum Kauf von Gas auf. Das Wetter im Saarland am Abend unter der Nacht Regen und Gewitter. 18 Uhr. Im Korruptionsprozess gegen Ex-Stadionmanager Martin Welker und einen Bauunternehmer sind die beiden Angeklagten massiv entlastet worden. Der Ingenieur, der auf der Baustelle im Saarbrücker Ludwigsparkstadion die Bauleitung hatte, erklärte, Welker habe dem Bauunternehmer keine Aufträge zugeschanzt, sondern sogar entzogen. SR-Info-Reporter Thomas Gerber.
3: Dass Welker den befreundeten Bauunternehmer in Ausschreibungsverfahren bevorzugt behandelt habe, diese Vorwürfe hätte ihn mehr als erstaunt. Sei Welker doch erst Mitte 2020 als Kio-Geschäftsführer im Stadion aufgetaucht. Ergebnisse etwa aus Submissionen hätte Welker gar nicht weitergeben können, da die verschlüsselt gewesen seien. Auch den Vorwurf, Welker habe G-Aufträge auf Zuruf ohne jedes Vergleichsangebot erteilt, ließ der Ingenieur nicht gelten. Unternehmer G sei vielmehr auf der Baustelle mit Leuten und Maschinen präsent gewesen, ihn dann mit kleineren Arbeiten wie die Tieferlegung der Trainerbank zu beauftragen, sei normales Baustellengeschäft.
2: Die Lokführergewerkschaft GDL will ihre Strategie der kurzfristig angekündigten Streiks bei der Saarbahn vorerst fortführen. Das hat der GDL-Bezirksvorsitzende Nico Rebenack im SR gesagt. Rebenack betonte, dass es der GDL leid tue, dass die Fahrgäste unter den vielen Streiks litten. Es sei aber bereits alles andere versucht worden. Nichts davon habe gewirkt, sodass Streiks jetzt als letztes Mittel im Tarifkonflikt sein müssten. Das Bundeswirtschaftsministerium hat Gasunternehmen aufgerufen, die deutschen Speicher für den Winter zu füllen. Eine Ministeriumssprecherin räumte ein, dass die Füllstände derzeit sehr gering seien. Aus Berlin Maximilian Ulrich.
4: Die deutschen Gasspeicher sollen bis zum Beginn der Heizsaison am 1. November eigentlich zu 80% gefüllt sein, mit einigen Ausnahmen. Aktuell stehen wir deutschlandweit aber bei rund 50%. Der Grund ist der Krieg der USA und Israels gegen den Iran, der nun schon fast 6 Monate andauert und immer wieder zu Lieferproblemen bei Erdgas aus der Golfregion führt. Dadurch waren die Preise den ganzen Sommer über hoch und es wurde wenig eingespeichert. Wirtschaftsministerin Katharina Reiche von der CDU steht staatlichen Eingriffen in den Markt ablehnend gegenüber. Allerdings hat der Staat in der Vergangenheit immer wieder eingegriffen, zum Beispiel mit der Gasspeicherumlage.
2: Nach der Massenankunft von Migranten Ende Juli in Ceuta will Spanien rund 500 besonders schutzbedürftige, unbegleitete Minderjährige aufs Festland bringen. Die spanische Integrationsministerin Saiz bestätigte entsprechende Medienberichte. Die Kinder sollen demnach von Kinderschutzorganisationen in geeigneten Einrichtungen betreut werden, und zwar über alle Regionen Spaniens hinweg. Auch die Unterbringung in Pflegefamilien ist vorgesehen. Ceuta wird laut spanischer Regierung mit 25 Millionen Euro unterstützt. Daneben habe Spanien bei der EU Nothilfemittel beantragt. Die Stadt Monschau in der Eifel hat die Evakuierungen wegen des Waldbrands im benachbarten Belgien aufgehoben. Wie die Stadtverwaltung mitteilte, können rund 30 betroffene Bewohner mehrerer Straßenzüge in ihre Häuser und Wohnungen zurückkehren. Die belgischen Behörden hatten zuletzt gemeldet, das Feuer im Naturschutzgebiet Hohes Venn sei erfolgreich eingekreist worden. Auch dort sind die Evakuierungen aufgehoben. Die deutschen Hockeyfrauen stehen bei der WM in Belgien und den Niederlanden in der Zwischenrunde. Das Team von Bundestrainerin Schobmann bezwang im letzten Gruppenspiel die USA mit 3:1. Ebenfalls weiter in der deutschen Gruppe kam Vize-Weltmeister Argentinien. Das waren die Nachrichten mit Magnus Neuschwander. 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
1: In der Nacht von Luxemburg und Rheinland-Pfalz her teils gewittriger Regen, am meisten fällt Richtung Hochwald, 17 bis 14 Grad. Morgen früh der Regen oft schon abgezogen, im Tagesverlauf kommt dann auch immer mehr die Sonne raus, 22 bis 25 Grad.
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1: Gefahrenmeldungen vorneweg. Vorsicht auf der Landstraße zwischen Friedrichsthal und Elversberg. Da ist ein Auto liegen geblieben. Vorsicht auf der A6 Mannheim Richtung Saarbrücken in Höhe St. Ingbert Mitte. Gleich mehrere Autos liegen geblieben. Die Pechvögel alle auf der rechten Spur. A1 Trier Richtung Saarbrücken, im Kreuz Saarbrücken die Überleitung zur A8 Richtung Neunkirchen wegen Bauarbeiten bis morgen noch gesperrt. Und die neuesten Blitzer meldet ihr auf der A8 Saarlouis Richtung Pirmasens Höhe Neunkirchen, auf der A6 23 Saarbrücken Richtung Friedrichsthal in Höhe Duttweiler und am Ortsausgang Ballern nach Schwemlingen. 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
1: Joachim Meyer hier, schönen Mittwochfeierabend für euch. Neuer Lebensabschnitt, neue Frisur, machen ja Promis auch mal ganz gerne. Wie es bei euch aussieht, da haken wir gleich nach. In drei Hits, nach Milli Vanilli, Loy und David Puentes, neue Nummer Golden Summer und die Toten Hosen kommen auch. Ich bin Joachim Meyer, Nabend.
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0: S1 Afterwork am Mittwoch. Gibt es bald neue Musik von Taylor Swift? Zumindest hat sie aktuell eine neue Frisur und da sagt man ja oft, dann gibt es auch sonst eine Veränderung bei der Person, wenn sich oben die Frise verändert hat. Die Fans rasten jedenfalls aus und spekulieren, gerade weil Taylor in der Vergangenheit das ja schon öfter mal so gehandhabt hat, neue Frisur, Änderungen in der Musik. Wir wollten von euch wissen, habt ihr das auch schon gemacht, eine neue Frisur für einen neuen Lebensabschnitt? Joanna aus St. Louis kann es verstehen, wenn Menschen eine optische Veränderung brauchen, wenn was los ist in ihrem Leben.
1: Kommt ganz auf die Person an. Also wenn sie das braucht, um den Lebensabschnitt praktisch abzuschließen und einen neuen zu beginnen, dann finde ich das schon cool, aber muss nicht zwingend sein. Bei mir muss auch nicht zwingend sein. Ich hänge schon sehr an meinen Haaren und ich brauche dann nicht unbedingt pro Lebensabschnitt eine neue Frisur tatsächlich.
0: Für Sascha aus St. Ingbert ist es super wichtig, was auf seinem Kopf los ist.
2: Also Haare sind was Fundamentales. Haare sind groß, ne? Das ist nichts Einfaches. Man wächst in seinen Look rein, weil man sich besser darstellen will, weil man von innen das rausholt, was man auch will. Für einen Tapetewechsel ist eine Frisur ganz gut.
0: Taylor Swift hat die Haare jetzt jedenfalls plötzlich deutlich kürzer. Mal sehen, was sie uns noch so damit sagen will.

die Kings of Leon und You Somebody. Neue Musik jetzt hier auf SR1 in After Work. Das ist Ray Dalton und seine neue Single heißt Go That High. Schönen Mittwochabend für euch.

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1: Der Rag & Bone Man.
0: Don't put your blame on me.
1: Und Human. Gleich aus Skandinavien, The Bossa. Magnetic läuft gleich nach Wetter und Verkehr um halb.
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1: Morgen früh ist der Regen von der Nacht schon abgezogen oft. Im Tagesverlauf kommt dann immer mehr die Sonne raus. 22 Grad im Hochwald bis 25 an der Saar.
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1: A1 Trier Richtung Saarbrücken. Im Kreuz Saarbrücken die Überleitung zur A8 Richtung Neunkirchen wegen Bauarbeiten gesperrt. Geht bis morgen. Und die neuesten Blitzer meldet ihr auf der A8 Pirmasens Richtung Saarlouis Höhe Limbach. Gegenrichtung Saarlouis Richtung Pirmasens in Höhe Neunkirchen in Blitzer. Und auf der A623 Saarbrücken Richtung Friedrichsthal Höhe Saarbrücken-Duttweiler. Wenn noch was ist, 0800 700 8000, die kostenfreie Hotline direkt in die SR1 Verkehrsredaktion. Kommt gut und sicher an, gute Fahrt.
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1: Joachim Meyer hier, Nabend.

0: Johannes Oerding, SR1. Wir lassen euch ja nicht alleine so im Leben stehen mit den großen und kleinen Problemen, die da so auftauchen können. Heute helfen wir euch ganz konkret, wenn eure Kiddies so 12, 13, 14 sind.
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2: Um herauszufinden, ob dein Kind pubertiert, prüfe erstens das äußere Erscheinungsbild. Das vor kurzem noch so niedliche Kind ist nun in sehr lose Kleidungsstücke eingehüllt. Es weist im Gesicht Krater und Rötungen auf und riecht ein bisschen abgestanden und muffig. Zweitens das Auftreten des kleinen Lieblings. Das Kind leert den gesamten Kühlschrankinhalt in wenigen Minuten und lässt Verpackungsreste direkt im eigenen Zimmer liegen. Für immer. Wenn du es aber bittest aufzuräumen.
3: Junger Mann, jetzt wird hier aber mal sauber gemacht.
2: Dann musst du dabei plötzlich nach oben schauen. Cringe. Und drittens, der Sound statt dem zarten kommt jetzt nur noch.
4: Oh, hau ab, Papa. Lass mich in Ruhe.
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0: Purple Disco Machine und ausstehst und Beat of Your Heart hier bei SH1. Das ist ein schöner Groove. Gleich Olivia Dean, Man I Need. Klassiker von Alanis Morissette mit einem tollen Text, der Song Ironic. Und Kamrat kommt. Seine brandneue Single Love Sober hier auf SR1, so in einer guten Minute, gleich hier nach.
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2: Die GDL hält an ihrer Streikstrategie bei der Saarbahn fest. Siemens-Geräte offenbar im Visier von Hackern. Das Wetter im Saarland, teils Regen und Gewitter. 19 Uhr. Die Lokführergewerkschaft GDL will ihre Strategie der kurzfristig angekündigten Streiks bei der Saarbahn vorerst fortführen. Das hat der GDL-Bezirksvorsitzende Rebenack im SR gesagt. SR-Reporterin Lea Kienecker.
3: Auf Nachfrage, ob die GDL bei den Streiks auch die Fahrgäste im Blick habe, betonte Rebenack, die Lokführer bedauerten, dass die Fahrgäste darunter leiden. Es sei aber bereits alles andere versucht worden. Die Gewerkschaft habe öffentliche Briefe geschrieben und Politiker auf Kommunal- und Landesebene kontaktiert, um den Druck auf die Saarbahn zu erhöhen. Nichts davon habe gewirkt, sodass Streiks jetzt als letztes Mittel sein müssten. Das schade übrigens nicht nur den Fahrgästen, sondern auch den Lokführern selbst. Ihr Entgeltverlust werde durch das Streikgeld nur zum Teil ausgeglichen.
2: Im Korruptionsprozess gegen Ex-Stadionmanager Welker und einen Bauunternehmer sind die beiden Angeklagten massiv entlastet worden. Der ehemalige Bauleiter für den Umbau des Ludwigsparkstadions erklärte heute vor dem Landgericht, er habe keinerlei Anhaltspunkte dafür, dass Welker dem mitangeklagten Unternehmer Aufträge zugeschanzt habe. Dies sei gar nicht möglich gewesen, weil Angebote verschlüsselt und Welker nicht zugänglich gewesen seien. Zwar habe Welker als Stadionmanager ab Mitte 2020 dem mitangeklagten Unternehmer durchaus auf Zuruf kleinere Aufträge erteilt. Dies sei aber normales Baustellengeschäft. Bei der Deutschen Bahn sind durch Vandalismus im vergangenen Jahr Schäden von 34 Millionen Euro entstanden. Das zeigt eine Antwort des Bundesverkehrsministeriums auf eine Anfrage der AfD. Auf die Bahninfrastruktur entfielen demnach knapp 20 Millionen Euro an Schäden. Dabei handelte es sich laut Ministerium unter anderem um den Diebstahl von Kupferkabeln und Kosten für die Beseitigung von Graffitis an Bahnanlagen. Die mutwilligen Beschädigungen im Regionalverkehr bezifferte das Ministerium auf 12 Millionen Euro, hauptsächlich wegen Sprühereien. Geräte des Münchner Technologiekonzerns Siemens zur Steuerung von Infrastruktursystemen könnten offenbar verstärkt Ziel von Hackerangriffen werden. Davor haben jetzt mehrere US-Behörden gewarnt. Unbekannte könnten demnach versuchen, sich zu der Siemens-Hardware Zugang zu verschaffen, die unter anderem zur Überwachung und Steuerung von Wasserwerken eingesetzt wird. Anlass der Warnung sind zahlreiche Cyberangriffe auf örtliche Wasserversorgungssysteme in mehreren US-Bundesstaaten in den vergangenen Wochen. Experten für Cybersicherheit vermuten hinter diesen Attacken eine Verbindung zu Iran. Die Flüchtlingskrise im Sudan hat sich nach Angaben der Vereinten Nationen weiter verschärft. Insgesamt gibt es nach UN-Angaben im Land derzeit 8,6 Millionen Binnenvertriebene. Allein in der Region Kordofan im Süden des Sudans haben demnach in den letzten Monaten 200.000 Menschen ihre Heimat verlassen. Grund sind die anhaltenden Kämpfe zwischen Regierungstruppen und der RSF-Miliz. Zum Auftakt der Deutschland-Tour hat ein Top-Favorit die Gesamtführung übernommen. Radprofi Isaac del Toro aus Mexiko sicherte sich beim Prolog im hessischen Bad Orb das blaue Trikot. Holger Gerska.
4: Der Drittplatzierte der diesjährigen Tour de France fing als vorletzter Starter in diesem reichlich 2,5 Kilometer langen Prologzeitfahren den lange führenden Franzosen Paul Magnier noch ab. Der Sieger der SR Classics in Hamburg hatte allerdings Pech, denn er war früh dran, als die Straßen noch regennass waren. Isaac del Toro dann unter deutlich besseren Umständen mit einem Vorsprung von 1,7 Sekunden. Aus deutscher Sicht waren die Bahnradsportler besser als die Straßenspezialisten, denn Tobias Müller schaffte es als einziger unter die Top 10. Er ist 10 geworden. Platz 12 für den deutschen Zeitfahrmeister Nils Polit. 16. wurde der Altmeister John Degenkolb.
2: Das waren die Nachrichten mit Magnus Neuschwander. 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
1: Heute Nacht von Luxemburg und Rheinland-Pfalz her teils gewittriger Regen, der auf uns zukommt. Am meisten davon fällt Richtung Hochwald. 17 bis 14 Grad heute Nacht. Morgen früh der Regen dann schon oft abgezogen, im Tagesverlauf auch immer mehr Sonne bei 22 bis 25 Grad.
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1: A1 Trier Richtung Saarbrücken im Kreuz. Saarbrücken, die Überleitung zur A8 Richtung Neunkirchen wegen Bauarbeiten bis morgen noch gesperrt. Und die neuesten Blitzer, die ihr uns genannt habt, am Ortsausgang Ballern nach Schwemlingen. Auf der A8 Saarlouis Richtung Pirmasens Höhe Neunkirchen und auf der A623 Saarbrücken Richtung Friedrichsthal Höhe Duttweiler. 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
1: Na, wie leer muss euer Tank im Auto sein, damit ihr zur Tanke fahrt und nachfüllt? Da gibt's ja die verschiedensten, die gleich losdüsen zur Tanke, wenn's Auto bimmelt, egal ob's kurz vor oder kurz nach 12 ist und wie die Preise sind. Oder die denken, okay, ich kann ja so mindestens 100 Kilometer fahren. Wir checken das gleich in drei Hits mit euch. Ich bin Joachim Meyer. Nabend!
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0: Schönen Mittwochabend, Afterwork hier auf SR1. Moderne Autos sagen einem ja immer ganz viele Sachen. Ob man will oder nicht, es bimmelt. Zum Beispiel, wenn es Zeit ist zu tanken. Meist kann man dann aber noch richtig weit fahren, wenn es losbimmelt und große Symbole im Display vorne erscheinen. Wie haltet ihr es denn da? Seid ihr Team Risiko und tankt auf den allerletzten Drücker? Oder geht ihr lieber auf Nummer sicher, so wie Jenny aus Vorbach?
1: Bei mindestens 80 Kilometer, die ich noch habe, wenn die Notreserve angeht, also möchte ich spätestens bei 100 schon getankt haben, bevor die Tanknadel auf die Reserve geht, weil ich einfach nicht möchte, dass der Dreck in den Motor gezogen wird.
0: Elena aus Saarbrücken kennt die Infos ihres Autos ganz genau.
2: Wenn die Tankleuchte angeht, weiß ich, ich habe noch 100 Kilometer, dann kann man noch ein paar fahren und dann überlege ich mir, wann ich nach Luxemburg zum Tanken fahre.
0: Schön. Und Younes aus Saarbrücken zögert es raus, solange es geht.
3: Also ich bin einer so Abteilung, alles auf den letzten Drücker, das heißt, die kann ruhig auf Notstand schon stehen. So 50 Kilometer sind ja meistens noch drin, aber es war schon ein paar Mal knapp.
0: Bei mir war es überknapp mal. In so einer Situation bin ich echt mal stehen geblieben mit dem Auto, weil Ratze leer. Konnte dann 2 Kilometer zurücklaufen bis zur nächsten Tanke und dann auch noch einen Kanister kaufen für teuer Geld. Seitdem gucke ich, dass ich eine Tanke finde, wenn das Auto sagt, noch 50 Kilometer. Sicher ist sicher.

0: Geiger und Selena Gomez. Und gleich hier auf SR1 die brandneue Single von Joris Sternenstaub.
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0: Sternstaub.
1: Wichtiges von der Straße für euch hier auf SA1. Vorsicht A620 Saarlouis Richtung Saarbrücken. Zwischen Wilhelm-Heinrich-Brücke und St. Anua liegt ein Metallteil auf der Fahrbahn. Seid vorsichtig.

0: Swims hier auf SR1 und gleich. Asaf Avidan, One Day. Gleich nach Wetter und Verkehr.
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0: In der Nacht kriegen wir Regen und auch teils Blitz und Donner. Am meisten fällt Richtung Hochwald. Regen kommt so von Luxemburg und Rheinland-Pfalz her bei 17 bis 14 Grad. Morgen früh der Regen dann oft schon abgezogen, vielleicht noch ein paar Reste. Im Tagesverlauf immer mehr Sonne bei 22 bis 25 Grad.
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0: Gefahrenmeldung weiter gültig. Vorsicht A620 Saarlouis Richtung Saarbrücken im Bereich der Stadtautobahn Saarbrücken zwischen Wilhelm-Heinrich-Brücke und St. Anual. Ein Metallteil auf der Fahrbahn. A1 Trier Richtung Saarbrücken am Kreuz Saarbrücken. Die Überleitung zur A8 Richtung Neunkirchen wegen Bauarbeiten gesperrt. Das dauert bis morgen. Und Blitzer stehen, habt ihr uns genannt, auf der A8 Pirmasens Richtung Saarlouis in Höhe Limbach, auf der A623 Saarbrücken Richtung Friedrichsthal in Höhe Duttweiler und in Dillingen in der Paulinenstraße. Falls noch was ist, 0800 700 8000, die kostenfreie Hotline direkt in die SR1 Verkehrsredaktion. Gute Fahrt wünsche ich.
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0: Joachim Meyer hier im Studio. Hallo zusammen. Konzert mit vielen Topstars für die Opfer des Anschlags auf den Christopher Street Day in Berlin in diesem Jahr. Ein Künstler ist dabei ganz besonders hervorgetreten, in mehrfacher Hinsicht, Herbert Grönemeyer. Gucken wir gleich nochmal drauf. Ich bin Joachim Meyer. Guten Abend.
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0: Katy Perry und Watch It Burn, SR1 After Work an diesem Mittwochabend. Herbert Grönemeyer, mit dem als deutschen Topstar sind ja echt schon Generationen bei uns groß geworden. Er ist auch heute immer noch einer der Besten, die wir haben. Gestern hat er das wieder unter Beweis gestellt beim Benefiz-Konzert in Berlin zum Gedenken an den Anschlag beim CSD. Nicht nur mit seiner Musik hat er alle bewegt, auch mit seinen Worten.
1: Wir sind verdammt traurig über den Anschlag, aber gleichzeitig haben wir den Mut und die Haltung. Wir können uns dagegen stellen, wir können uns gemeinsam dagegen stellen, wir können Haltung trainieren und wir können das und machen das so lange, bis wir wieder hier aufhören und das Paar, das Leben undeutlich und wild weitergeht und das Ganze angstfrei.
0: Das Leben soll bunt und wild weitergehen und vor allem angstfrei, hat er da gesagt, als die Leute alle schon angefangen haben zu johlen. Waren eine Menge sehr junge Leute im Publikum. Die kennen Grönemeyer höchstens von der neuen Version von Zeit, dass sich was dreht. Das dürfte sich jetzt ändern. Er hat sich da eine Menge junger Fans erobert.
2: Bei Herbie habe ich Rotz und Wasser geweint, also Herbert Grönemeyer. Weil irgendwie hat mich das so berührt, dass er halt die Generation unserer Eltern ist und so krass für uns einsteht. Und das hat mich echt so weggehauen. Es war mein persönliches Highlight.
0: Herbert Grönemeyer hat mit Worten und Taten das Publikum bewegt. Gestern beim Benefiz-Konzert für den Anschlag beim CSD in Berlin. Hier ist er jetzt auf SR1 mit Zeit, dass sich was dreht. Herbert Grönemeyer.

0: Sienna Spyro, tolle Stimme, tolle Frau, Die on this Hill. Gleich gibt's die neue Single von Somber. Heißt My Body Isn't Ready, hier auf SR1 in ein paar Augenblicken.
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2: Die GDL verteidigt ihre Streiktaktik bei der Saarbahn. Zweite Festnahme im Nord Stream-Fall. Das Wetter im Saarland. In der Nacht teils Regen und Gewitter. 20 Uhr. Die Lokführergewerkschaft GDL hält im Tarifkonflikt mit der Saarbahn an ihrer Strategie der kurzfristig angekündigten Streiks fest. Das hat der GDL-Bezirksvorsitzende Nico Rebenack im SR gesagt.
3: Grundsätzlich streiken wir natürlich nicht gerne. Streik ist für uns stets das letzte Mittel. Wir wissen natürlich, dass einerseits unsere Fahrgäste davon beeinträchtigt sind. Andererseits sind natürlich aber auch unsere Mitglieder beeinträchtigt, die in hohem Maße natürlich auf Entgelt verzichten müssen, das zum Teil nur durch das Streikgeld ausgeglichen wird. Sodass wir natürlich bei jedem Arbeitskampf wirklich sorgfältig abwägen, ob der überhaupt notwendig ist. In der derzeitigen Position und der festgefahrenen Verhandlungssituation sehen wir es allerdings als gegeben, den Arbeitgeber endlich mit diesen Arbeitskampfmaßnahmen wieder an den Verhandlungstisch zurückzuzwingen.
2: Die Saarbahn will an Streiktagen ihr Ersatzkonzept mit 3 Zügen und Bussen beibehalten. Nach dem Fund einer Sprengstoffdrohne am Flughafen Leipzig Anfang des Monats lassen Ermittlungsergebnisse weiter auf sich warten. Bundesinnenminister Dobrindt warb heute um Verständnis dafür, dass die Regierung sich zu mutmaßlichen Drahtziehern nicht äußert. Seine Aufgabe sei es, Beweise zu haben. Auch Bundesaußenminister Wadephul betonte, die Regierung nehme den Vorfall sehr ernst. Bei der Auswertung der Erkenntnisse gehe aber Sorgfalt vor Geschwindigkeit. Im Zusammenhang mit dem Anschlag auf die Gaspipelines Nord Stream 2 in der Ostsee ist ein verdächtiger Ukrainer erneut festgenommen worden. Laut Bundesanwaltschaft wurde er in Kroatien gefasst. Seine Auslieferung nach Deutschland sei beantragt. Holger Schmidt.
4: Der Mann soll einer der Taucher gewesen sein, die Sprengsätze in der Ostsee von einem Segelboot aus in rund 80 Metern Tiefe an den Pipelines angebracht haben. Und es handelt sich ausgerechnet um den Mann, den der Generalbundesanwalt bereits im vergangenen Jahr in Polen lokalisiert und die polnische Polizei um die Festnahme gebeten hatte. Damals hatte sich die polnische Justiz entgegen zwischenstaatlichen Vereinbarungen geweigert, den Mann auszuliefern, was zu erheblichen diplomatischen Verstimmungen führte. Er kam wieder frei.
2: Bei neuen israelischen Luftangriffen im Gazastreifen sind nach palästinensischen Angaben mindestens 10 Menschen getötet worden. Israels Armee betonte, Ziel seien 2 Hamas-Kommandeure gewesen, die am Massaker vom 7. Oktober 2023 beteiligt gewesen sein sollen. Die Terrorgruppe Hamas schrieb, die Angriffe hätten vor allem Polizeimitarbeiter getroffen. Sonja Wüst bleibt Justiziarin des Saarländischen Rundfunks. Der SR-Verwaltungsrat hat in seiner gestrigen Sitzung der Verlängerung ihres Vertrags um weitere 5 Jahre zugestimmt. Die neue Amtszeit beginnt im Januar 27. Das SR-Gremium folgte damit einstimmig einem Personalvorschlag von Intendant Grasmück. Das waren die Nachrichten mit Magnus Neuschwander. 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
1: Heute Nacht von Luxemburg und Rheinland-Pfalz her teils gewittriger Regen. Fällt unterschiedlich viel, so zwischen 5 und 20 Liter auf den Quadratmeter können fallen, am meisten Richtung Hochwald bei 17 bis 14 Grad. Morgen früh ist der Regen dann schon oft abgezogen. Im Tagesverlauf kommt dann auch immer mehr die Sonne raus, 22 bis 25 Grad.
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1: A1 Trier Richtung Saarbrücken, im Kreuz Saarbrücken die Überleitung zur A8 Richtung Neunkirchen, wegen Bauarbeiten gesperrt bis morgen. Dann die A620 Saarlouis-Saarbrücken zwischen Dreieck Saarlouis und Wallerfangen, auch heute Nacht in beiden Richtungen die linke Spur wegen einer Nachtbaustelle gesperrt. Das geht noch bis 25. August so, immer so abends 7:30, 8 bis morgens um 5:30. Und geblitzt wird unter anderem auf der A8 Saarlouis Richtung Pirmasens Höhe Neunkirchen, auf der A8 Pirmasens Richtung Saarlouis Höhe Limbach und auf der A623 Saarbrücken Richtung Friedrichsthal Höhe Saarbrücken Duttweiler. 0800 700 8000, die kostenfreie Hotline direkt in die SR1 Verkehrsredaktion, falls noch was ist auf den Straßen. Gute und sichere Fahrt für euch.
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1: Es fehlt Wasser im Moment bei uns. Das kann aber nicht irgendwie so flupp Richtung Weltraum weg. Irgendwo muss es ja sein. Gucken wir gleich mal danach. In 3 Hits. Nach Tampa City, Self-Aware, aktueller Hit. Die Ärzte mit Lasse reden. Und das ist DJ Goja und Michiko. Ich bin Joachim Meyer. Nabend.
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0: Und wieder Lust auf eine braune Brause. Robin Beck und The First Time aus den 80ern. Hier ist SR1 After Work am Mittwoch. Ein kleines bisschen Regen hatten wir ja schon. Heute Nacht soll mehr dazukommen. Aber es reicht auch dann noch nicht, damit sich die Natur wieder endlich erholen kann. Ich musste ja auch noch mal meine Balkonpflanzen nachgießen. Mal gucken, wie es morgen früh nach dem Regen der Nacht aussieht. Der Rasen überall verbrannt, Flüsse und Bäche, nur noch Rinnsale. Aber wo ist denn bitte das ganze Wasser hin? Carla Krämer aus dem SR1-Team hat sich auf die Suche gemacht.
1: Tatsächlich wissen wir, Wasser verschwindet nicht. Die Gesamtwassermenge auf der Erde ist immer konstant, aber halt eben auf die komplette Erde gesehen. Das heißt, wenn bei uns in der Hitze das Wasser verdunstet, kommt es nicht zwangsläufig auch bei uns wieder als Regen runter. Das kann tausende Kilometer entfernt passieren.
0: Und dann saufen sie woanders quasi ab, während wir hier vertrocknen.
1: Genau, wir lagen jetzt die ganze Zeit unter einem ganz stabilen Hochdruckgebiet. Das bedeutet viel warme Luft. Und warme Luft kann viel Wasserdampf aufnehmen, ohne dass er kondensiert. Dann kommt ein großräumiger Wind und weht diese warme, feuchte Luft und damit das kostbare Wasser weg. Bis sie in ein Gebiet kommt, wo es nicht so warm ist. Da wird die feuchte Luft dann kälter, steigt nach oben und kondensiert dort zu Wolken, aus denen es dann regnet.
0: Kann man denn sagen, wo unser Wasser von hier diesen Sommer denn runtergekommen ist?
1: Genau nicht, aber man kann sagen, die Regenfronten, die normalerweise uns getroffen hätten, sind Richtung Skandinavien gezogen. Dort war der Sommer übrigens auch feuchter als normalerweise.
0: Nach dem 42-Grad-Wochenende kürzlich wollten ja eh viele dahin auswandern. Unser Wasser ist jetzt schon mal da. Wichtiges von der Straße für euch, Vorsicht A620, St. Anual Richtung Altsaarbrücken, also im Bereich der Stadtautobahn zwischen St. Anual und Westspange. Ein Auto liegen geblieben und Personen auf der Fahrbahn. Seid vorsichtig und gute Fahrt mit SR1.

Diese Musik kommt aus Großbritannien. Aus Irland und Wales. Der eine ist Ire, der andere ist Waliser. Flynn und Tudor nennen sich zusammen Boy Loco. Aktuelle Single hier bei SR1 Closer. Ganz neu für euch. Das ist eine alte Bekannte. Aura Dione und I Will Love You Monday. Aber heute ist erst Mittwoch, also noch nicht.

0: Pink auf SA1 und gleich Alex Warren. Der aktuelle Mega-Hit Fever Dream, gleich nach Wetter und Verkehr.
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0: Morgen früh der Regen, oft schon abgezogen. Im Tagesverlauf kommt dann immer mehr die Sonne raus. So 5 bis 8 Stunden stellenweise kriegen wir sie morgen zu Gesicht bei 22 Grad in den höheren Lagen bis 25 an der Saar.
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0: Frische Gefahrenmeldungen vorneweg. Vorsicht 8, Luxemburg Richtung Saarlouis zwischen Perlborg und Pellinger Berg. Liegen Gegenstände auf der Fahrbahn, das im Baustellenbereich. Besondere Vorsicht. Vorsicht auf der A620 Richtung Saarlouis zwischen Saarbrücken, St. Arnual und Westspange. Ein Auto liegen geblieben und Personen auf der Fahrbahn. A1 Trier Richtung Saarbrücken, im Kreuz Saarbrücken die Überleitung zur A8 Richtung Neunkirchen wegen Bauarbeiten gesperrt, geht bis morgen. A620 Saarlouis Saarbrücken zwischen Dreieck Saarlouis und Wallerfangen in beiden Richtungen die linke Spur wegen Bauarbeiten gesperrt, bis morgen früh um 5 und bis zum 25. August gilt das auch noch für jede weitere Nacht. Geblitzt wird unter anderem auf der A8 Saarlouis Richtung Pirmasens Höhe Neunkirchen, auf der A8 Pirmasens Richtung Saarlouis Höhe Limbach und auf der A623 Saarbrücken Richtung Friedrichsthal in Höhe Duttweiler. 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
0: Die meisten Deutschen surfen ja noch über DSL, also die gute alte Kupferleitung. Der Stand der Technik heute ist aber Glasfaser. Haben aber noch lange nicht viele in Deutschland, weil der Ausbau nimmt so langsam endlich Fahrt auf. Damit ihr euch da nicht was Falsches oder Unnötiges aufschwatzen lasst in Sachen Glasfaser, haben wir gleich ein paar Tipps für euch in 3 Hits. Ich bin Joachim Meyer, Nabend.
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0: Vincent Weiß, SR1. Immer öfter gibt es aktuell richtige Drückerkolonnen, die über Subunternehmen von Telekom oder Vodafone zu uns kommen, klingeln und sofort dann an der Haustür Glasfaseranschlüsse verkaufen wollen. Weil ja der Ausbau jetzt startet und weil das ja alles so modern ist und weil wir das alle angeblich brauchen. Matthias Hofe aus der ARD Verbraucherredaktion sagt aber, so ganz sauber läuft das mit den Verträgen direkt an der Haustür nicht.
1: Da wird oft mit Zeitdruck und Verunsicherung gearbeitet. Davor warnen auch die Verbraucherzentralen. So ein Klassiker wäre, sie müssen jetzt handeln, weil DSL oder das Kupfernetz bald abgeschaltet werden. Das stimmt pauschal so nicht. Glasfaser soll langfristig zwar Kupfer ersetzen, aber morgen oder bald klappt das Internet nicht mehr. Das ist Quatsch. Noch ein Klassiker, um Verbraucher rumzukriegen. Wenn sie heute nicht unterschreiben, dann wird's später teurer. Das kann zwar in einigen Fällen tatsächlich zutreffen, aber Verbraucherschützer raten auch hier, Unterlagen geben lassen und in Ruhe alles prüfen. Oder gibt's auch, Vertreter sagen, sie kämen im Auftrag des bisherigen Anbieters oder sie müssten was am Anschluss checken. Und tatsächlich kann's da aber um einen Neuvertrag gehen oder um einen Anbieterwechsel.
0: Dabei muss ich Glasfaser jetzt auch gar nicht jetzt sofort beantragen. Ich kann mir noch Zeit lassen.
1: Ja klar, Verbraucherschützer, die raten ausdrücklich davon ab, sich an der Haustür zu einer sofortigen Unterschrift drängen zu lassen. Wer sich für Glasfaser interessiert, der sollte sich Informationsmaterial geben lassen und dann die Angebote in aller Ruhe prüfen. Die Entscheidung, die muss also nicht direkt an der Haustür fallen. Übrigens, für Mieter ist Folgendes wichtig. Bitte genau nachfragen, bis wohin der Glasfaseranschluss verlegt werden soll. Am Gebäude oder bis in den Keller heißt nicht automatisch Glasfaser bis in die Wohnung. Entscheidend ist nämlich, welche Technik tatsächlich in der Wohnung ankommt und wer für die weitere Verkabelung zuständig ist.
0: Also gar nicht erst verunsichern lassen von aggressiven Haustürverkäufern. Gilt übrigens auch für alle anderen Sachen, die an der Haustür angeboten werden. Und wenn es dann doch mal passiert ist und ihr wieder aus dem Vertrag raus wollt, zur Not kann man von Haustürgeschäften 14 Tage zurücktreten.
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SR1 hier. Pop, die Abendshow wartet auf euch. Markus Barsch ab 21 Uhr für euch da. Ich bin Joachim Meyer, wünsche euch noch einen schönen Abend mit SR1.

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1: 21 Uhr. Der Waldbrand bei Illingen ist gelöscht. Die Feuerwehr teilte mit, die Großlage sei nach mehreren Tagen intensiver Brandbekämpfung und umfangreicher Nachlöscharbeiten beendet. Über den gesamten Einsatz hinweg waren demnach über 1000 Einsatzkräfte an den Löscharbeiten beteiligt. Die Feuerwehr will das ehemalige 18 Hektar große Brandgebiet weiter engmaschig überwachen. Die Bundesregierung hat den israelischen Polizeiminister Ben-Gvir scharf kritisiert. Bundeskanzler Merz ließ über einen Regierungssprecher erklären, es handle sich um menschenverachtende, völkerrechtswidrige Appelle. Der rechtsextreme Minister Ben-Gvir hatte in einem Podcast wörtlich gesagt, die israelische Armee müsse im Gazastreifen gezielte Tötungen durchführen. Dort gäbe es Leute, die keine menschlichen Wesen seien. Aus Berlin SR-Reporterin Katrin Aue.
2: Das geht deutlich zu weit, findet auch Außenminister Johann Wadephul. Er nennt die Äußerungen unsäglich und völlig inakzeptabel. Aber was folgt daraus? Sowohl der Sprecher des Kanzlers als auch Wadephul verweisen auf die EU. Anfang September treffen sich die Außenminister in Irland. Seit Jahren wird auf EU-Ebene darüber verhandelt, ob Ben-Gvir sanktioniert werden soll. Denkbar wäre etwa eine Einreisesperre oder das Einfrieren von Vermögen. Aber die Entscheidung muss einstimmig fallen. Und Deutschland hat bislang nicht den Ruf, da entschieden voranzugehen.
1: Der Bund hat Gasunternehmen aufgerufen, die Speicher für den Winter zu füllen. Das teilte eine Sprecherin des Wirtschaftsministeriums mit. Die Gaspreise sind derzeit höher als üblich, weil die Straße von Hormuz blockiert ist. Eigentlich müssten die deutschen Gasspeicher nach gesetzlichen Vorgaben zum 1. November zu je 80% gefüllt sein. Zuletzt lag der Füllstand bei gut 50%. Die Lokführergewerkschaft GDL will im Tarifstreit bei der Saarbahn weiter sehr kurzfristig Warnstreiks durchführen. Das hat der GDL-Bezirksvorsitzende Rebenack gesagt. Der GDL tue es leid, dass die Fahrgäste unter den vielen Streiks litten. Es sei aber bereits alles andere versucht worden, so Rebenack. Nichts davon habe gewirkt, sodass Streiks jetzt als letztes Mittel sein müssten. Und hier noch eine Suchmeldung der Polizei. Seit heute wird der 64-jährige Klaus Thiel vermisst. Er hat das Seniorenwohnheim in der Innenstadt von Saarlouis gegen 13 Uhr verlassen und ist nicht wie gewohnt zurückgekehrt. Herr Thiel ist Insulinpatient und auf Medikamente angewiesen. Er ist womöglich nicht orientiert. Der Vermisste ist 1,70 Meter groß und trägt eine Brille. Zuletzt trug er außerdem Jeans und dunkle Oberbekleidung, vermutlich einen grauen Rucksack und eine dunkle Schiebermütze. Hinweise bitte an die Polizei Saarlouis. Das waren die Nachrichten mit Magnus Neuschwander. 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Das Wetter. In der Nacht zunächst teils gewitterartiger Regen, später trockener bei 17 bis 14 Grad. Morgen erst wolkig, später sonnig und trocken bis 25 Grad. Die weiteren Aussichten: am Freitag einzelne Schauer und Gewitter, am Samstag weitgehend trocken. Es wird 21.03 Uhr.
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4: Vorsicht auf der A8 Luxemburg Richtung Saarlouis. Zwischen Perlborg und Tunnel Pellingerberg Gefahr durch Gegenstände auf der Fahrbahn im Baustellenbereich. A1 Trier Richtung Saarbrücken. Am Kreuz Saarbrücken ist die Überleitung zur A8 Richtung Neunkirchen wegen Bauarbeiten gesperrt. Dauer bis morgen. Landkreis Saarlouis. Auf der B405 zwischen Fraulautern und Saarwellingen halbseitige Sperrung an einer Baustelle bis Donnerstag. Geblitzt wird unter anderem auf der A623 Saarbrücken Richtung Friedrichsthal in Höhe Saarbrücken-Duttweiler, auf der A8 Pirmasens Richtung Saarlouis in Höhe Limbach und auf der A8 Saarlouis Richtung Pirmasens in Höhe Neunkirchen. A620 Saarlouis-Saarbrücken. Zwischen dem Dreieck Saarlouis und Wallerfangen ist in beiden Richtungen die linke Spur wegen einer Baustelle gesperrt. Werktags von 19.30 Uhr bis 5.30 Uhr bis 25. August.
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5: Mit Markus Barsch. Hallo, schön, dass ihr da seid. Machen wir gleich erstmal ein Quiz. Das ist eine Top-Idee.
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Hallo, hier ist Pop, eure Abendshow am Mittwoch. Hallo Deutschland, schön, dass ihr da seid. Das ist die gemeinsame Abendshow in der ARD. Und wir wollen ein Quiz mit euch machen. Wir gucken mal gerade, was der allwissende Abendshow-Kalender so weiß, was den heutigen Tag angeht. Das war gelogen gerade. Ich habe natürlich gerade schon heimlich während der Red Hot Chili Peppers geguckt. Ich sehe schon was. Ich habe schon was vor mir hier. Guck mal hier. 19. August 1999. Der amerikanische Science-Fiction-Film Star Wars Episode 1, die dunkle Bedrohung, startet in den deutschen Kinos. Okay, alles klar. Das ist doch klar, was wir machen. Wir machen das spontane Star Wars Episode 1 oder Star Wars generell. Ich glaube, ja. Wir machen das spontane Star Wars Schnellstquiz. Sofort anrufen 07221 2011. Wenn ihr den Unterschied kennt zwischen Star Wars und Star Trek, dann seid ihr richtig. Kennt ihr das auch? Ihr sitzt irgendwo in der Kneipe rum und erzählt irgendwas zu Star Trek oder Star Wars und dann sagt er jeweils immer, ah, das ist der mit Yoda, ne? Nee, das ist Star Wars. Wir reden gerade über Star Trek. Oder umgekehrt, ne? Wenn du über Star Trek redest, dann sagen die Leute, ja, mit Captain Picard und so, habe ich gesehen in den 90ern. Ja, sicherlich. Nein, das ist Star Trek. Okay, alles klar. 0721 2011. 928 ist die Stauhotline. 07221 2011. Wir machen das spontane Star Wars Schnellstquiz. Mal sehen, wie es wird.

0: Hallo Deutschland, hier ist Pop, eure Abendshow. Die gemeinsame Abendshow von Bremen 4, HR3, MDR Jump, NDR 2. NDR 2, RBB 888, fällt mir ein. Ist jetzt auch dabei, neuerdings, ja, bekanntermaßen. Schön, dass ihr da seid auch in Berlin. RBB 888, SR1 und WDR 2 produziert mit einem spontanen Schnellstquiz, weil heute genau vor 27 Jahren, am 19. August 1999, da kam Star Wars Episode 1, Episode 1, The Phantom Menace, die dunkle Bedrohung, in die deutschen Kinos. Wir spielen natürlich das spontane Star Wars Schnellstquiz mit Julian aus der Eifel in Antweiler. Hallo Julian!
1: Hallo Markus mit C.
0: Da bist du ja. Hallo Julian mit J.
1: Genau.
0: Wie alt warst du, als der Episode 1 in die Kinos kam im August 99?
1: Stolz 12.
0: Oh, 12, okay. Ja gut, warst du nicht nachts im Kino, ne? Es gibt Leute, ich war in Köln damals, ich wohnte in Köln, ich wuchs da auf, gar nicht weit von Antweiler. Und
1: die Großstadt.
0: Da gab es dann Vorstellungen um 0.01 Uhr, damit die Fans sofort, wenn der Freitag da losging oder der Film da in die Kinos kam, konnte man um 0.01 Uhr sofort ins Kino gehen. Vielen Dank dafür.
1: Ich weiß nicht, ob ich den im Kino geguckt habe. Ich glaube schon. Ich meine schon.
0: Hast du denn aber angefangen mit 4, 5, 6 auch, wie man das eigentlich machen sollte?
1: Ich habe bei meiner Oma mit 6 oder 7 mit meinem großen Bruder auf VHS den allerersten Krieg der Sterne geguckt.
0: Also Episode 4, ne? Das ist wichtig. Ja, genau. Da streiten sich zwar die Geister, wenn man jetzt mit Star Wars anfängt, dann müsste man doch erst 1, 2, 3 angucken, die neueren. Nein, mach das mal lieber nicht. Okay, alles klar. Na ja, wir reden jetzt, also Episode 1, ich kam enttäuscht aus dem Kino, aber das ist eine andere Geschichte. Für dich ist das jetzt alles ein Klacks, wenn du ein Star Wars Fan bist. Komm, wir machen, wie heißt der Roboter, der so spricht? Ich habe den gerade gefunden im Computer.
1: R2-D2.
0: A, T-800, B, Bender, C, R2-D2. Aber du hast schon geantwortet, R2-D2. Wo ist T-800 nochmal her? Wer ist das?
1: T-800 ist aus Terminator.
0: Das ist richtig. Das ist der erste, glaube ich. Arnie Schwarzenegger ist der Terminator, oder? Der T-1000 ist dann dieser miese Typ. Genau. Der so aus flüssigen Dings hier. B, Bender, wo ist der her? Den habe ich auch gerade genannt, weißt du noch?
1: Bender ist aus Futurama.
0: Ach, du weißt alles, super lustig. Bender, du kannst mich ja an meinem blanken Metall ausschlecken. Entschuldigung, habe ich nicht gesagt, hat Bender gesagt. Entschuldigung, ich war das nicht. Hey, Julian aus Antweiler, welche schlimme Figur, die wohl lustig sein sollte, tauchte da plötzlich in Episode 1 auf. A. Tingle Tangle Bob. B. Slur McKenzie. C. Jar Jar Binks.
1: Ja, Jar Jar Binks.
0: Ey Mann, George Lucas, warum? Aber er hat gesagt, damit die Kinder auch was zum Anfassen und zum Lachen haben oder so. Und da wurde sich so massiv beschwert, dass in Episode 2 und 3 war der nur noch ganz wenig, bis gar nicht mehr.
1: Ja, aber die Gungans sind wiedergekommen.
0: Oh Gott.
1: Und Jar Jar Binks ist sogar General geworden.
0: Hör auf. Ja, andere Geschichte. Ja. Okay, wir machen weiter. Dieser andere Roboter, den wir da neben R2-D2 kennen, der heißt C3PO, dieser goldene. Ja. Der war in Episode 1 ja noch gar nicht so golden. Weißt du noch, wie der war? A, der war nur so ein Gerippe, weil der vom kleinen Anakin Skywalker, der ihn selbst gebastelt hat, notdürftig mit Pappe aus alten Cornflakes-Schachteln zusammengeklebt worden war. Beklebt worden war. Oder B, der war nur so ein Gerippe, ohne Cornflakes-Schachtel.
1: B.
0: Ja, das stimmt. Die Cornflakes-Schachtel habe ich mir ausgedacht gerade. Der war wirklich nur so ein Gerippe, ne? Ich dachte auch, aber wie schön ist die Geschichte, ne? Aber weißt du, da wird es unlogisch, weil ja in Episode 4 kauft doch Onkel Owen R2-D2 von den und C3PO von den Jawas. Und dass der sich nicht erinnert an den alten, an den Seiten,
1: also
0: an
1: den C3PO. Ich habe auch immer gehofft, dass man in den alten Filmen noch so einen Link macht, dass Darth Vader ihn erkennt.
0: Aber nicht schlecht. Du solltest Drehbuchautor werden im nächsten Leben oder so.
1: Das stimmt.
0: Was wurde nochmal aus diesem Anakin, für dich ist alles klar, ich konnte mir nichts Besseres ausdenken. Was wurde nochmal aus diesem Anakin Skywalker? A. Er trank eines Tages versehentlich imperialen Schrumpftrunk, wurde klein, grün und Yoda. Oder B. Der fand halt die dunkle Seite der Macht cooler als lieb sein und wurde halt Darth Vader.
1: Ja, genau, er wurde Darth Vader.
0: Da!
1: Bin der Liebe!
0: Du weißt ja alles. Julian aus Antweiler hat gewonnen, meine Damen und Herren. Bleib dran, wir schenken dir was.
1: Yeah.

Nice.

0: Hey, hier ist noch eben Pop, eure Abendshow, mit einem sehr schönen neuen Song von James Blunt. Ja, James Blunt hat einen neuen Song. Er selber macht sich wie gewohnt drüber lustig, weil er sagt, offensichtlich, er hat ein Video gepostet, vielleicht habt ihr gesehen, wenn er James Blunt folgt. Er postet ein Video von sich, wie er so durch den Wald läuft, im Hintergrund zirpen die Zikaden. Offensichtlich ist er irgendwo ein Fee. Und er sagt dann so Sachen wie, meine Plattenfirma hat gesagt, ich soll jetzt so Social Media Quatsch machen, um Werbung für meinen neuen Song zu machen. Oh man, hier so.
1: The record label are calling me saying they need social media content. And they want me to prostitute myself doing
0: ich soll mich prostituieren. Things
1: like doing a bomb into a swimming pool or eat a sausage or tutu. And I just don't understand why you can't just go out and listen to the music.
0: Bla bla, hört ihr nicht? Hört doch einfach den Song. Warum muss ich das jetzt machen, so ein Quatsch, ne? Also sowas, ich höre, die Plattenfirma sagt, ich muss jetzt Social Media Account machen. Ich soll ein Würstchen essen oder was? Oder ein Tutu dahin tanzen? Oder ich soll eine Arschbombe in den Pool machen? Mach ich alles nicht. So nämlich. Am Ende vom Video läuft dann sein Song los und er beißt ein Würstchen, springt in den Pool und tanzt im Tutu durch die Gegend. Das ist eben der Humor von James Blunt. Ein hervorragender Typ. Sehr gut. Neu, Tastes Like Summer.
2: Hey.

0: So ätherisch elegisch, oder? Neu von James Blunt. Tastes like summer, schmeckt wie Sommer. Es ist 9:30.
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2: Heute Nacht kommen teilweise gewittrige Regenfälle auf. Am meisten Regen fällt dabei in Richtung Hochwald. In der zweiten Nachhälfte ist es dann wieder zunehmend trocken. Morgen lockern die Wolken nach, zunächst noch wolkigem Beginn zunehmend auf und die Sonne bekommt mehr Anteile. Die Temperaturen steigen auf 22 Grad in den höheren Lagen bis 25 Grad an der Saar. Der Wind weht schwach bis mäßig, zeitweise auch frisch aus Südwest bis West.
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3: A1 Trier Richtung Saarbrücken. Am Kreuz Saarbrücken ist die Überleitung zur A8 Richtung Neunkirchen wegen Bauarbeiten gesperrt. Dauer bis morgen. Landkreis Saarlouis. Auf der B405 zwischen Fraulautern und Saarwellingen halbseitige Sperrung an einer Baustelle bis Donnerstag. Geblitzt wird unter anderem auf der A623 Saarbrücken Richtung Friedrichsthal in Höhe Saarbrücken-Duttweiler. Auf der A8 Pirmasens Richtung Saarlouis in Höhe Limbach. Und auf der A8 Saarlouis Richtung Pirmasens in Höhe Neunkirchen. A620 Saarlouis-Saarbrücken. Zwischen dem Dreieck Saarlouis und Wallerfangen ist in beiden Richtungen die linke Spur wegen einer Baustelle gesperrt. Werktags von 19.30 Uhr bis 5.30 Uhr bis 25. August.
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0: Und hier ist Pop, eure Abendshow mit Markus Barsch. Wir haben eben ein Quiz gemacht und es wird schon wieder massiv beschwert und zwar zu Recht. Baschi, du hast den Ocelot vergessen. Wo war der Ocelot im Quiz?
4: Ach du grüne Neune.
0: Mach ich noch ein Quiz nachher, oder?

0: Im Star Wars Quiz eben habe ich den Ocelot vergessen. Wir machen selbstverständlich, das machen wir so um kurz nach 22 Uhr. Da machen wir aus Spaß ein Star Trek Quiz, auch wenn es da nichts zu feiern gibt. Star Wars Episode 1 kam ja heute genau vor 27 Jahren in die Kinos. Aber wir machen aus Spaß ein Star Trek Quiz und
1: da wird irgendwo der Ocelot drin sein. Kurz nach 22 Uhr, okay, okay.
0: Jetzt reden wir aber erstmal über Sienna Spyro. Oh, wie sich das wohl anfühlt, auf Mallorca oder so im Urlaub zu sein. Und da kriegt man den Anruf, bing, Handy klingelt, dass man als Best New Artist nominiert ist bei den MTV Video Music Awards. Da klopft das Herzchen, oder? Müssen wir Sienna Spyro mal fragen, wenn wir sie das nächste Mal sehen. Ihre Karriere ist ja auch verrückt, ne? Die droppt diese eine Ballade.

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Sienna Spyros. Braucht ein bisschen Entspannung offensichtlich dann, wenn man so verrückt schnell ein Star wird. Und wie wir auf Insta sehen, soeben war sie eine Woche mit Freunden auf Mallorca oder Ibiza. Sie schreibt es auch nicht genau dazu, aber wir kennen hier so spanische Chips. Und hier das gute alte Fonvea-Wasser, ne, das man sich gleich am Flughafen als erstes zieht in so einer Plastikflasche. Das im Hintergrund könnte die kleine Insel Sa Dragonera sein, wo ich noch nie war, aber es wurde mir gesagt. Also Sienna Spyros hat ganz offensichtlich eine gute Zeit. Und jetzt geht's auch schön weiter mit Musik von Sienna Spyros. Schon wieder sehr schön geworden. Great Expectations. Neu in eurer Abendshow. Es.

Es ist 10 vor 10, hier kommt noch was aus dem Verkehrszentrum. Vorsicht, es stürmt teilweise in Deutschland. Seid vorsichtig, Vorsicht auf der A48, Dernbach-Koblenz. Zwischen Dreieck-Dernbach und Hörgrenzhausen in beiden Richtungen Gefahr durch umgestürzte Bäume.

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1: 22 Uhr. Der Waldbrand bei Illingen ist gelöscht. Die Feuerwehr teilte am Abend mit, dass die Großlage nach mehreren Tagen intensiver Brandbekämpfung und umfangreicher Nachlöscharbeiten beendet sei. Aus der Nachrichtenredaktion Magnus Neuschwander.
2: Die Einsatzleitung ist weitgehend zurückgebaut, ebenso wie die vorgehaltenen Geräte. Insgesamt waren nach Angaben eines Sprechers der Feuerwehren im Kreis Neunkirchen mehr als 1000 Einsatzkräfte an den Löscharbeiten rund um Hüttichweiler, Hirzweiler und Wustweiler beteiligt, in der Spitze sogar 500 Kräfte gleichzeitig. Ganz zu Ende ist der Einsatz aber noch nicht. Die Ausrüstung, darunter Fahrzeuge, Schläuche und Geräte, müssten jetzt gereinigt, überprüft und wieder einsatzbereit gemacht werden.
1: Die Bundesregierung hat Äußerungen des israelischen Polizeiministers Ben-Gvir scharf kritisiert. Bundeskanzler Merz ließ über einen Regierungssprecher erklären, es handele sich um menschenverachtende, völkerrechtswidrige Appelle. Außenminister Wadephul nannte Ben-Gvirs Aussagen völlig inakzeptabel. Der rechtsextreme Minister hatte in einem Podcast wörtlich gesagt, die israelische Armee müsse im Gazastreifen gezielt Tötungen durchführen. Dort gäbe es Leute, die keine menschlichen Wesen seien. In der EU wird schon länger über Sanktionen gegen Ben-Gvir diskutiert. Deutschland hat dies bislang abgelehnt. Nach dem Fund einer Sprengstoffdrohne am Flughafen Leipzig Anfang des Monats lassen Ermittlungsergebnisse weiter auf sich warten. Bundesinnenminister Dobrindt warb heute um Verständnis dafür, dass die Regierung sich zu mutmaßlichen Drahtziehern nicht äußert. Seine Aufgabe sei es, Beweise zu haben. Auch Bundesaußenminister Wadephul betonte, die Regierung nehme den Vorfall sehr ernst. Bei der Auswertung der Erkenntnisse gehe aber Sorgfalt vor Geschwindigkeit. Der Saarländische Mieterbund unterstützt den Vorschlag, Mietern den Einbau von Klimaanlagen und Sonnenblenden zu erleichtern. Bundesjustizministerin Hubich hatte eine entsprechende Gesetzesänderung vorgeschlagen. Der Landesvorsitzende des Mieterbunds Werner sagte im SR, derzeit seien solche Hitzeschutzmaßnahmen oft schwer durchzusetzen, da der Vermieter sie genehmigen müsse. Der Eigentümerverband Haus und Grund Saarland hält den Vorstoß von Hubich dagegen für politischen Aktionismus. Und hier noch eine Suchmeldung der Polizei. Seit dem Nachmittag des 14. August wird der 15-jährige Joshua vermisst. Joshua verließ an diesem Tag seine Wohnung im Saarbrücker Stadtteil Mahlstadt und ist seitdem nicht zurückgekehrt. Der Vermisste ist etwa 1,70 Meter groß und schlank. Er hat kurze braune Haare, die seitlich mit einem sogenannten Undercut geschnitten sind. Das waren die Nachrichten mit Carmen Bachmann. 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Das Wetter. Heute Nacht ziehen teils gewittrige Regenfälle durch. In der Früh trocken bei 17 bis 14 Grad. Morgen erst wolkig, später sonnig.
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4: Vorsicht im Saarpfalzkreis, auf der L215 in Höhe Sanddorf Gefahr durch eine ungesicherte Unfallstelle. A1 Trier Richtung Saarbrücken. Am Kreuz Saarbrücken ist die Überleitung zur A8 Richtung Neunkirchen wegen Bauarbeiten gesperrt. Dauer bis morgen. A1 Trier Saarbrücken. Zwischen Eppelborn und Illingen in beiden Richtungen Behinderungen wegen Bauarbeiten. Es ist jeweils nur eine Spur frei. Bis Ende Oktober. Geblitzt wird unter anderem auf der A623 Saarbrücken Richtung Friedrichsthal in Höhe Saarbrücken-Duttweiler, auf der A8 Pirmasens Richtung Saarlouis in Höhe Limbach und auf der A8 Saarlouis Richtung Pirmasens in Höhe Neunkirchen. A620 Saarlouis-Saarbrücken. Zwischen dem Dreieck Saarlouis und Wallerfangen ist in beiden Richtungen die linke Spur wegen einer Baustelle gesperrt. Werktags von 19.30 Uhr bis 5.30 Uhr bis 25. August.
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5: 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Hallo, schön, dass ihr da seid. Schön, dass ihr noch da seid. Wir haben eben ein Quiz gemacht und der Moderator vergaß den Ocelot. Der Trottel. Das heißt, es gibt euch einen natürlich Ersatzquiz in 10 Minuten. Da ist er vielleicht drin.
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0: Hier ist Pop, eure Abendshow. Mittwochabend kurz nach 10. Wir sind immer an eurer Seite. Wir sind immer erreichbar. 07221211. Und wir helfen, wenn wir können. Susanne aus Wirges hat sich gemeldet.
1: Wir sitzen hier schon seit fast 2 Stunden im Dunkeln in Wirges im Westerwald. Und vielleicht kannst du mal deine Connections spielen lassen und mal nachfragen, wie lange das dann noch dauert. Auch die Nachbarortschaften scheinen betroffen zu sein. Wäre ganz lieb, wenn wir da mal was hören würden. Ich danke dir.
0: Gerne, Susanne, liebe Grüße. Meine Connection heißt Sascha Kaub und sitzt jetzt hier aus dem Aktuell-Team live im Abendshow-Studio. Sascha, was ist da los? Stromausfall.
2: Ja, ich habe eben mit der Polizeidirektion telefoniert in Montabaur und die sagen, dass es so ein paar Unwetterschäden gibt. Also es ist ja ein Sturm da drüber gezogen, Wind, Wetter, Blitz und Donner. Und dadurch gibt es jetzt mehrere Stromausfälle da oben, so nordöstlich von Koblenz in Rheinland-Pfalz. Da sind gerade alle so dabei, genau rauszufinden, was genau passiert ist. Es kann natürlich vieles sein. Also beschädigte Strommasten, kaputte Verteilerkästen, das ist aber alles Spekulation jetzt gerade noch. Viel mehr konnte mir die Polizei jetzt auch noch nicht sagen und natürlich auch nicht, wie lange der Strom noch weg ist oder wie viele Leute da überhaupt betroffen sind.
0: Sobald wir mehr Infos haben, habt ihr sie auch. Versprochen.
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1: Hallo Pop. Hallo Deutschland, hier ist Pop. Ich kann einfach. So. Wir werden eine Studie anfertigen, glaube ich, was die Hitze mit dem Gehirn macht. Ich bin ganz fest davon überzeugt, ich habe schon die KI gefragt mal, macht Hitze auf Dauer was mit dem Kopf? Und die KI sagt, ja richtig Markus, da hast du völlig recht, gut, dass du sagst Markus, gut, dass du fragst Markus. Das stand da alles, man kann sich nicht mehr so gut Sachen merken, man ist so ein bisschen fahrig und neben sich und der Körper ächzt und stöhnt und das Hirn wird ein bisschen abgeschaltet, kann sich nichts mehr merken, macht Fehler beim Bedienen von Maschinen. Wörter werden verdreht, ihr merkt, was ich meine. Ihr seid nicht alleine, ich bin bei euch. Und ihr seid bei mir, wenn ihr das auch so ein bisschen habt. Jetzt ist es ein bisschen kühler geworden, aber heute Nacht ist wohl in meiner Timeline bei Insta, wird mir dann noch Harald Lesch reingespült in die Timeline. Der sagt, Leute, das war erst der Anfang. Dieser super heiße Sommer, der heißeste seit Dinosaurier weg sind gefühlt, war nur der Anfang. Wir rechnen mit Temperaturen in den nächsten paar Jahren mit 45 Grad, 46 Grad und so ein Zeug. Nein, ich möchte nach den Nordpol ziehen oder so. Eigentlich wollte ich was ganz anderes sagen, nämlich, dass wir ein Quiz gemacht haben, weil heute, genau vor 27 Jahren, kam Star Wars Episode 1 in die Kinos. The Phantom Menace, die dunkle Bedrohung. Vielleicht habt ihr ihn gesehen damals und euch geärgert über Jar Jar Binks und so. Und in dem Quiz, so wurde mir vorgeworfen, und zwar absolut zu Recht von ganz vielen von euch an der 0722-1211 eben noch, du hast den Ocelot vergessen. Markus, was ist denn los mit dir? Ich sag doch Hitze, ist keine Entschuldigung, ich weiß, aber ist egal. Ich trinke auch viel, ich trinke auch genug, aber es nützt alles nichts. Wir machen jetzt natürlich... weil das gerne verwechselt wird und man dann einfach nur so die Nasenwurzel zwischen zwei Finger tut und denkt, oh nein. Weil immer bei Star Wars, habe ich eben schon erzählt, sagen ja ganz viele, oh ja toll, Captain Picard und so, ne? Und Captain Kirk und wie die alle heißen. Nee, das ist Star Trek. Wir machen jetzt natürlich das fröhliche Star Trek Quiz. 07221 2011. Jetzt sofort anrufen. Ich hole mir schon mal einen Kuli. 07221 2011. Wenn ihr schon mal jemals eine Folge Star Trek oder wenn ihr wisst, dass bei Star Trek nicht dieser Yoda ist, seid ihr richtig. 07221 2011. Star Trek Quiz. Gleich hier. 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

0: 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Nishi. Dingsbums. Guck mal, im Studio ist Direktor Benedikt Laven, Beno Bald Laven.
1: Hallo,
0: der größte Trekkie unter der Sonne.
1: Ist so.
0: Du hast mir eben erzählt, und zwar als wär's ein Wikipedia-Eintrag, warum die da Seven of Nine heißt, die eine.
1: Ja.
0: Das war, also ich bin baff, das hast du alles auswendig gesagt. Du überwachst jetzt mein laienhaftes Quiz, okay?
1: Selbstverständlich.
0: Dankeschön. Wir spielen Star Trek Quiz, weil wir eben schon Star Wars Quiz gemacht haben, da wurde der Ocelot vergessen. Das machen wir mit Bernd aus dem Landkreis Kloppenburg, aus Bösel. Hallo Bernd.
2: Hallo, moin, Markus mit C.
0: Hallo Bernd mit B. Da bist du ja. Du hast mir gerade schon erzählt auch, lieber Bernd, dass du auch ein Trekkie bist, oder? Hast du schon mal eine Star Trek-Folge gesehen oder 10.000? Gut.
2: Also Trekkie wäre ein bisschen viel, aber ich habe es schon mal gesehen, ja.
0: Ja, ist doch gut. Wir fangen einfach mal fröhlich an. Anknüpfend an das Quiz von eben bei Star Wars, da sind die Bösen ja zum Beispiel die Mistfinken des galaktischen Imperiums, ne? Diese Gesichter, do. Bei Star Trek gab es ja auch diverse Böse. Wie hießen nochmal die, die anfangs mies waren, aber später sogar Verbündete? A. Das waren die Türklinken, das waren B, die Klangschalen,
2: Klingonen.
0: Und die C, die Klingonen. Sehr gut, dazwischen gegrätscht, sehr richtig, geht los. 2000 Punkte für dich. In wessen Auftrag sind Captain Picard und die Besatzung der Enterprise unterwegs? A, die Föderation der fliegenden Untertassen, B, Bernd, eben hast du auch reingegrätscht, weißt du noch?
2: Die Föderation.
0: Der Vereinigten Planeten, hättest du gewusst, ne?
2: Ja.
0: Ich hätte es dir angeboten als B, da hättest du gesagt B. Das ist richtig. Bei Star Wars gibt es Roboter oder Droiden oder Androiden, R2-D2, C3PO oder so. Oder bei Star Wars 7, BB-8, der Goldige, der da so rumflitzt. Bei Star Trek in der Crew und Captain Picard
2: gibt es auch Data.
0: Da gibt es auch, Mensch du, ich wollte dir schon anbieten hier. A, ist mir nichts Besseres eingefallen gerade, Smax oder B, Data. Du hast völlig recht, Data. Bei ID4, ne? Bei ID4, bei Independence Day. Da spielt halt auch so ein Professor, ne? Der Darsteller, ich weiß gar nicht, wie sein Name ist, ein Schauspieler oder ne? Weißt du es, Benowald? Oh, der spielt da unten in der Area 51, wo die Aliens aufbewahrt werden.
2: Genau, da, so langhaarig.
0: Da
2: genau.
0: Ist er, der langhaarige Typ, das ist Data. Sensation, auch mal wieder angucken, guter Film, ID4. In der Crew der Enterprise, lieber Bernd aus Bösel, da gibt's einen Typen, der ist gar nicht von der Erde, der kommt nämlich vom Vulkan, sein Name ist Spock. Was zeichnet ihn aus? A, der hat keine Emotionen. B, der hat grünes Blut. C, der hat spitze Ohren.
2: Die spitzen Ohren, aber das mit den Emotionen ist bei ihm ja nicht ganz so relevant, weil er ja halbmenschlich ist.
0: Ja, das stimmt.
2: Er hat ja Emotionen.
0: Der hat welche durchaus, so halb, er unterdrückt sie gelegentlich, aber manchmal kann er auch nicht anders und dann sagt er, ja, verflixt. B, stimmt auch, er hat natürlich grünes Blut. Auch. Letzte Frage, da im Intro von den alten Star Trek Folgen, da kommt immer so ein Spruch, der Weltraum, unendliche Weiten, das sind die Abenteuer des Raumschiffs Enterprise, das viele Lichtjahre von der Erde entfernt unterwegs ist, um fremde Welten zu entdecken. Die Enterprise dringt dabei in Galaxien vor A, die nie ein Mensch zuvor gesehen hat, oder eventuell B, ich muss das noch aussprechen, damit ich mich wieder beschwert wird, B, um den auf der Erde leider ausgestorbenen Ocelot wiederzuholen. Bleibst du bei A?
2: Ich bleib bei A.
0: Ja, ist richtig, Bert. Bleib dran, wir schenken dir was.
2: Juhu! Super!
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0: Okay, ich kann nichts dafür, dass mir Honk vor vielen Jahren das spontane Schnellstquiz einfiel. Das ist ja nichts anderes als Assoziationen, die wir da immer machen. Ne? Wir gucken einfach in den Kalender und so. Aber lustig ist, dass Bernd aus dem Landkreis Cloppenburg, der gerade bravourös abräumte im Star Trek Quiz. Wisst ihr, wo der wohnt? Das ist jetzt DSGVO, aber nur halb, weil ich sage ja weder in welchem Ort nochmal oder die Postleitzahl oder die Hausnummer. Aber er wohnt im Ligusterweg. 07221 2011, das ist kein Witz. Wer wohnt im Ligusterweg aus der weltberühmten Filmgeschichte der Welt? 07221 2011. Die erste Person, Hund, Katze, Maus, Eule, die mich jetzt hier anruft im Studio. 07221 2011. Wer im Kino in vielen, vielen Filmen wohnt im Ligusterweg? Ich weiß gar nicht die Hausnummer von denen. 07221 2011. Ich zähle es bis 10. Dann kommt France Gall. Ella, Ella. Ach, guck mal hier, ich dachte schon, die Telefonanlage wäre kaputt. Na, wer bist du denn? Hallo?
1: Hallo, ich bin Heide.
0: Oh, die Verbindung ist ja unterirdisch. Wohnst du auf dem Mond oder im Ligusterweg?
1: Oh nein, nein, im Mondstück.
0: Katastrophe. Sag mal schnell, wie du heißt noch schnell.
1: Ich bin Heide, hallo.
0: Heide, wer wohnt im Ligusterweg?
1: Hey, Harry Potter.
0: Ja, Harry Potter bei der Fliegerfamilie. Weißt du vielleicht noch, wie die heißen?
1: Die Dudleys.
0: Die Dursleys, genau, Dudley Dursley. Die Dursley-Dudley, ja. Andersrum. Onkel Vernon und Tante Petunia. Heide, ich bleib am Telefon, fall mir bloß nicht ins Funkloch. Wir schenken dir auch noch was. Juhu!
1: Nein, doch, nein. Yeah.

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3: Es ist 22:30.
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4: Heute Nacht kommen teilweise gewittrige Regenfälle auf. Am meisten Regen fällt dabei in Richtung Hochwald. In der zweiten Nachhälfte ist es dann wieder zunehmend trocken. Morgen lockern die Wolken nach, zunächst noch wolkigem Beginn zunehmend auf und die Sonne bekommt mehr Anteile. Die Temperaturen steigen auf 22 Grad in den höheren Lagen bis 25 Grad an der Saar. Der Wind weht schwach bis mäßig, zeitweise auch frisch aus Südwest bis West.
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5: Vorsicht im Saarpfalzkreis, auf der L215 in Höhe Sanddorf Gefahr durch eine ungesicherte Unfallstelle. Vorsicht bitte im Kreis Neunkirchen auf der Landesstraße, zwischen Habach und Eppelborn liegt ein Baum. A1 Trier Richtung Saarbrücken. Am Kreuz Saarbrücken ist die Überleitung zur A8 Richtung Neunkirchen wegen Bauarbeiten gesperrt. Dauer bis morgen. Landkreis Merzig-Wadern. In Mettlach-Weiten ist die Ortsdurchfahrt wegen Bauarbeiten gesperrt. Bis ca. 31. August. Geblitzt wird unter anderem auf der A623 Saarbrücken Richtung Friedrichsthal in Höhe Saarbrücken-Duttweiler, auf der A8 Pirmasens Richtung Saarlouis in Höhe Limbach und auf der A8 Saarlouis Richtung Pirmasens in Höhe Neunkirchen. A620 Saarlouis-Saarbrücken. Zwischen dem Dreieck Saarlouis und Wallerfangen ist in beiden Richtungen die linke Spur wegen einer Baustelle gesperrt. Werktags von 19.30 Uhr bis 5.30 Uhr bis 25. August.
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7: Hi.

0: 20 vor 11, hier ist Pop, eure Abendshow. Wir sind immer für euch da, wir sind immer an eurer Seite und berichten über die Dinge, die wichtig sind, auch wenn sie aufpoppen. So wie das Wetter gerade im Westerwald. Es erreichen uns hier Nachrichten, da kriegt man ein bisschen Gänsehaut. Florian ist unterwegs im Westerwald an die 07221 2011, hat uns eine Sprachnachricht geschickt.
1: Wenn man hier die Straße entlang fährt, also ich muss wirklich sagen, so viele umgeknickte Bäume und Äste, also das ist Wahnsinn, wie es hier aussieht. Man könnte meinen, hier wäre ein Tornado durchgefegt.
0: Es hat heftig gekracht im Westerwald in Hörgrenzhausen, 20 Kilometer nördlich von Koblenz. Da hat es heute Abend ein heftiges Unwetter gegeben. Wir sehen Bilder von einem Haus, da fehlt die komplette Hauswand. Da kann man ins Wohnzimmer gucken. Viele Dächer sind abgedeckt worden, Bäume entwurzelt. Es ist chaotisch. Unsere ARD-Reporterin Katrin Freisberg wohnt da um die Ecke. Angefangen hat alles mit einem starken Sturm und dann...
2: Also das war wirklich heftig, sowas habe ich eigentlich noch nicht erlebt. Und dann kam der Regen, also richtiger Starkregen, teilweise auch mit Hagel. Ich saß mit meinen Kindern, meinem Mann im Wohnzimmer und wir dachten erstmal, oh, geht jetzt die Welt unter. Naja, auf jeden Fall, bei uns ist nichts passiert, aber hier in der Straße, in der ich stehe, da hat es bei zahlreichen Häusern die Dächer abgeweht, Bäume sind umgestürzt. Die Feuerwehr kommt teilweise gar nicht durch. Da wird jetzt ein Baum weggeschnitten, damit überhaupt die Feuerwehr hier durchkommt. Wie groß die Schäden in Hörgrenzhausen sind, ja, das ist im Moment, kann ich dazu noch nichts sagen.
0: Danke, Katrin. Natürlich auch in den Ortschaften um Hörgrenzhausen drumherum. Wir haben schon gehört, in Wirges zum Beispiel gab es auch keinen Strom und auch in anderen Orten dort. Wir halten euch natürlich auf dem Laufenden, hier in der Abendshow und natürlich auch in der Nacht.
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Moment. Achtung, Falschfahrer auf der A7 Flensburg-Hamburg zwischen Grenzübergang Ellund und Flensburg-Harrisley. Da kommt ein Falschfahrer entgegen. Äußerst rechts fahren, nicht überholen auf der A7 Flensburg-Hamburg zwischen Grenzübergang Ellund und Flensburg-Harrisley. Wow.

Ich mach's nochmal ordentlich. Ich sah nur Harris Lee und dachte, das wird natürlich englisch ausgesprochen. Achtung, immer noch Falschfahrer auf der 7 Flensburg-Hamburg zwischen Grenzübergang Ellund und Flensburg-Harrislee. Da kommt ein Falschfahrer entgegen, ganz rechts von euch überholen auf der A7 Flensburg-Hamburg zwischen Grenzübergang Ellund und Flensburg-Harrislee. Falschfahrer unterwegs, Vorsicht in beiden Richtungen.

10 vor 11 ist es. Hier ist Pop, eure Abendshow. Wir hatten doch mal eine Menge Girlbands in der Popmusik, oder? Hier Destiny's Child, Sugar Babes, Spice Girls, Pussycat Dolls, alle möglichen, ne? Wo sind die alle hin? Zuletzt kam kaum mehr was Girlband-technisch, oder? Bis jetzt. Flo zum Beispiel sind da, ne? Das sind Renee, Stella und Georgia, alle Anfang 20 aus London. Seit 5 Jahren bringen sie zusammen Musik raus und gerade kam ihr 2. Album, ja? Therapy at the Club. Hier, Leak It. Ach, die Flo.

0: Leak It.
1: Das Album von Flow ist direkt auf Platz 5 der UK-Albumcharts eingestiegen. Helena Stössel aus unserem ARD-Musikteam hat mit Flow gesprochen, sie ein bisschen besser kennengelernt, die Frauen, und rausgefunden, was die drei verbindet, nämlich ihre Kindheit.
2: Es ist nicht nur die Liebe zum Gesang, sondern vor allem das Aufwachsen mit jeweils einer alleinerziehenden Mutter. Georgias Vater kommt sogar aus Deutschland. Mit 11 hat sie ihn zum ersten Mal getroffen, damals nichtsahnend mit ihrer Mutter im Deutschlandurlaub.
3: We were just chilling and then she was like, your dad's coming to get you.
2: Wir haben so gechillt und auf einmal sagt sie, dein Papa kommt jetzt und holt dich. Dann kam er mich abholen und wir sind in sein Haus gefahren. Und ich habe die ganze Fahrt geweint und dachte mir, wieso lässt sie mich alleine mit diesem Mann, den ich nicht mal kenne? Aber dann hatte ich so Spaß da. Mit 14 bin ich sogar alleine nochmal hingeflogen. Ich würde auch so gerne die Sprache lernen.
3: I really want to learn how to speak it.
2: Was Flow auch verbindet, die wahre Sisterhood, der Zusammenhalt unter Frauen. Für sie deshalb ganz klar, sie wollen die erfolgreichste Girlgroup ihrer Generation werden.
4: Girlgroups are so important.
5: Girlgroups sind so wichtig, auch für die eigene Entwicklung. Man braucht Idole, Vorbilder, in denen man sich auch ein Stück weit selbst erkennt, die einem ein gutes Gefühl geben und bestärken. Wir sind drei schwarze Frauen, die es lieben, zu inspirieren und auch inspiriert zu werden. Wir lieben es, ehrlich zu sein und echte Musik zu machen. Wir wollen darin weiter wachsen und damit alle erreichen.
2: Und sie sind auf dem besten Weg dahin. Flow sind nach den Spice Girls die erste UK Girl Group, die ausverkaufte Shows in der Größe in den USA spielen. Ihr zweites Album jetzt, Therapy at the Club, lässt alle Emotionen raus, die in einer Partynacht so hochkommen können.
6: Als wir es geschrieben haben, kam uns immer mehr der Gedanke, dass tausende Menschen genau das Gleiche denken und fühlen. Deshalb hoffen wir, dass sie sich mit unserer Musik weniger alleine fühlen.
2: Dieses Gefühl wollen sie vor allem auch ihren Müttern schenken. Deshalb auch eine Message von Flow an alle Mütter, die täglich Liebe leben.
7: Auch wenn man Angst hat, eine alleinerziehende Mutter zu sein, es ist etwas sehr Mächtiges, auch fast schöner als es nicht zu sein. Habt keine Angst, ihr könnt das.
3: You've got this.

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1: 23 Uhr. UN-Generalsekretär Guterres ist besorgt über die neuen Siedlungspläne Israels. Er ließ über einen Sprecher ausrichten, er sei zutiefst alarmiert. Die Pläne seien eine existenzielle Bedrohung für die Zwei-Staaten-Lösung. Das israelische Bauministerium hat eine Ausschreibung für den Bau von rund 3.400 Wohnungen veröffentlicht. Sie sollen in der Nähe von Ostjerusalem entstehen und würden das Westjordanland faktisch teilen. Das Westjordanland war bis zum Sechstagekrieg 1967 palästinensisches Gebiet und ist seitdem von Israel besetzt. Der Bund hat Gasunternehmen aufgerufen, die Speicher für den Winter zu füllen. Das teilte eine Sprecherin des Wirtschaftsministeriums in Berlin mit. Die Gaspreise sind derzeit höher als üblich, weil die Straße von Hormus blockiert ist. Eigentlich müssten die deutschen Gasspeicher nach gesetzlichen Vorgaben zum 1. November zu je 80% gefüllt sein. Zuletzt lag der Füllstand bei gut 50%. Im Korruptionsprozess gegen Ex-Stadionmanager Martin Welker und einen Bauunternehmer sind die beiden Angeklagten massiv entlastet worden. Der Ingenieur, der auf der Baustelle im Saarbrücker Ludwigspark die Bauleitung hatte, erklärte, Welker habe dem Bauunternehmer keine Aufträge zugeschanzt, sondern sogar entzogen. Thomas Gerber.
2: Dass Welker den befreundeten Bauunternehmer in Ausschreibungsverfahren bevorzugt behandelt habe, diese Vorwürfe hätte ihn mehr als erstaunt. Sei Welker doch erst Mitte 2020 als Kio-Geschäftsführer im Stadion aufgetaucht. Ergebnisse etwa aus Submissionen hätte Welker gar nicht weitergeben können, da die verschlüsselt gewesen seien. Auch den Vorwurf, Welker habe G-Aufträge auf Zuruf ohne jedes Vergleichsangebot erteilt, ließ der Ingenieur nicht gelten. Unternehmer G sei vielmehr auf der Baustelle mit Leuten und Maschinen präsent gewesen, ihn dann mit kleineren Arbeiten wie die Tieferlegung der Trainerbank zu beauftragen, sei normales Baustellengeschäft.
1: Gut 6 Wochen nach der Wiedereröffnung der Tropfsteinhöhle Niedaltorf fällt die Bilanz der Gemeinde Rehlingen-Siersburg positiv aus. Bereits in den ersten Wochen hätten rund 500 Menschen die Höhle besucht. Viele der regulären Führungen sind inzwischen bis Ende September ausgebucht. Um der großen Nachfrage gerecht zu werden, hat die Gemeinde bereits zusätzliche Führungstermine angeboten. Im nördlichen Rheinland-Pfalz sind am Abend 2 Menschen bei einem Gewitter schwer verletzt worden. Wie die Polizei in Mayen mitteilte, wurden sie von einem umstürzenden Baum getroffen. Außerdem seien etliche Dächer abgedeckt worden und es gab Schäden durch umherfliegende Gegenstände. Das waren die Nachrichten mit Carmen Bachmann. 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Das Wetter. Auch bei uns ziehen teils gewittrige Regenfälle in der Nacht durch, in der Früh trockener bei 17 bis 14 Grad. Morgen erst wolkig, später sonniger bei 22 bis 25 Grad.
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4: Vorsicht im Saarpfalzkreis, auf der L215 in Höhe Sanddorf Gefahr durch eine ungesicherte Unfallstelle. A1 Trier Richtung Saarbrücken. Am Kreuz Saarbrücken ist die Überleitung zur A8 Richtung Neunkirchen wegen Bauarbeiten gesperrt. Dauer bis morgen. Geblitzt wird unter anderem auf der A623 Saarbrücken Richtung Friedrichsthal in Höhe Saarbrücken-Duttweiler, auf der A8 Pirmasens Richtung Saarlouis in Höhe Limbach und auf der A8 Saarlouis Richtung Pirmasens in Höhe Neunkirchen. A620 Saarlouis-Saarbrücken. Zwischen dem Dreieck Saarlouis und Wallerfangen ist in beiden Richtungen die linke Spur wegen einer Baustelle gesperrt. Werktags von 19.30 Uhr bis 5.30 Uhr bis 25. August.
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5: 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The Bowser sind auch da.
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0: Hallo, hier ist Pop, eure Abendshow. Was ist? Ihr habt noch nicht gelacht heute? Können wir helfen? Das machen wir mit Comedy-Mann Rasmus Sühmann. Lustiger Typ, vielversprechender Newcomer, kommt aus dem Ruhrgebiet, hat in Weimar studiert, wollte schon mit 24 Comedian werden. Ist jetzt erst 10 Jahre später was draus geworden, dass er zum ersten Mal auf der Bühne steht. Aber er macht das sehr lustig. Hier zum Beispiel immer diese Authentizität, diese nötige.
1: Diese Sucht nach Authentizität, das ist so eine Seuche. Freunde von mir, andere Freunde wollen auch nur authentisch essen, ja. Machen das Thema viel zu groß. Ich war neulich eingeladen bei einem Kumpel, es gab italienische Spaghetti, auf dem Tisch lagen nur Gabeln. Ich habe nach einem Löffel gefragt, weil ich offensichtlich von Wölfen aufgezogen wurde, ja. Und er war direkt genervt. Er war so, weißt du, was in Italien passiert, wenn du in einem Restaurant nach einem Löffel fragst? Keine Ahnung, ich denke mal, man bringt mir einen Löffel. Ich bin da als Tourist. Solange ich bezahle, ist denen noch egal, wie ich meine Pasta esse. Ich könnte auch Nudeln mit Ketchup bestellen und er ist nur so Prego. Also, was ist deine Sorge, dass die Deutschen einen schlechten Ruf im Ausland bekommen? Nichts an dem Abend war authentisch italienisch. Wir haben eine halbe Stunde diskutiert, wie wir die Kosten fair auf alle verteilen. Also, nach dem Essen haben wir über indische Restaurants in Berlin gesprochen. Ich habe von einem Inder erzählt, den ich gut finde, wo ich immer eine gute Zeit habe. Und er war wieder so, ja, aber das ist kein authentischer Inder. Das weißt du schon, ne? Der Mann ist Inder, wie viel authentischer soll es werden?
2: Ja, was ich meine ist, der passt sein Essen nur dem deutschen Geschmack an.
1: Ja, vielleicht hat er einfach festgestellt, dass wenn es den Deutschen schmeckt, es viel einfacher ist, nicht obdachlos zu werden, ja? Vielleicht hat er gemerkt, die Leute kommen wieder, wenn sie sich nach dem ersten Mal nicht 12 Stunden lang einscheißen müssen, okay? Du willst unbedingt authentisch indisch direkt vor deiner Haustür, zieh nach Mumbai. Gucken, wie du da klarkommst, weil letzte Woche hattest du Bauchweh von einem Ricola. Also,
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Es ist 20 nach 11. Hier kommt gerade aus dem Verkehrszentrum die Warnung des Deutschen Wetterdienstes. Ich gebe es euch mal durch. In Teilen von Thüringen, von Sachsen und im Norden Bayerns, da kommt es zu orkanartigen Böen jetzt mit Windgeschwindigkeiten bis zu 120 km pro Stunde, starkem Regen, Hagel und Gewitter. Wer kann den Aufenthalt im Freien bitte vermeiden? Kommt gut und sicher und bald an. Hier kommen noch Sachen von den Straßen. Vorsicht auf der A28, leer Richtung Oldenburg. Zwischen Bad Zwischenahn West und Zwischenahn am Meer, da steht ein kaputter Schwertransport. Und noch Vorsicht auf der A72, Zwickau Richtung Chemnitz. In der Ausfahrt Chemnitz-Rottluff steht ein unbeleuchtetes Fahrzeug. Kommt bald an.

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4: Es ist 23:30.
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5: Heute Nacht kommen teilweise gewittrige Regenfälle auf. Am meisten Regen fällt dabei in Richtung Hochwald. In der zweiten Nachhälfte ist es zunehmend trocken. Morgen lockern die Wolken nach, zunächst noch wolkigem Beginn zunehmend auf und die Sonne bekommt mehr Anteile. Sie wird für etwa 5 bis 8 Stunden scheinen und es bleibt verbreitet trocken. Die Temperaturen steigen auf 22 Grad in den höheren Lagen bis 25 Grad an der Saar.
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6: Vorsicht bitte auf der B41 Idar-Oberstein-Saarbrücken. Zwischen B41 in Hohfeld-Mauschbach und St. Wendel sind Personen auf der Fahrbahn. Vorsicht im Saarpfalzkreis auf der L215 in Höhe Sanddorf Gefahr durch eine ungesicherte Unfallstelle. A1 Trier Richtung Saarbrücken. Am Kreuz Saarbrücken ist die Überleitung zur A8 Richtung Neunkirchen wegen Bauarbeiten gesperrt. Dauer bis morgen. Landkreis Saarlouis. Auf der B405 zwischen Fraulautern und Saarwellingen halbseitige Sperrung an einer Baustelle bis Donnerstag. A1 Trier Saarbrücken. Zwischen Eppelborn und Illingen in beiden Richtungen Behinderungen wegen Bauarbeiten. Es ist jeweils nur eine Spur frei bis Ende Oktober. Geblitzt wird unter anderem auf der A623 Saarbrücken Richtung Friedrichsthal in Höhe Saarbrücken-Duttweiler. Auf der A8 Pirmasens Richtung Saarlouis in Höhe Limbach. Und auf der A8 Saarlouis Richtung Pirmasens in Höhe Neunkirchen. A620 Saarlouis-Saarbrücken. Zwischen dem Dreieck Saarlouis und Wallerfangen ist in beiden Richtungen die linke Spur wegen einer Baustelle gesperrt. Werktags von 19.30 Uhr bis 5.30 Uhr bis 25. August.
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0: Hey, hallo, hier ist Pop, eure Abendshow, gerade mit Nico Santos. Und jetzt, wie nennt man einen Schlagzeuger, der auch mit gebrochenem Arm spielt? Travis Barker. Ein Flugzeugabsturz hat er auch überlebt. Mehr dazu gleich. Travis, wer nochmal? Travis Barker ist der Schlagzeuger der 2000er. Der ist der Typ bei Blink 182, Leute. Ach, der hier so trommelt wie ein Verrückter. Psch, psch. Travis Barker, ganz genau der. Der Rolling Stone listete Travis Barker 2016 auf Rang 99 der 100 größten Schlagzeuger aller Zeiten. Wir haben gerade nachgeguckt. In den Top 100, Rang 99 der 100 größten Schlagzeuger aller Zeiten, Travis Barker. Dieses Jahr ist Travis Barker 50 geworden und da gibt's auch gleich mal eine eigene Doku bei Disney Plus. In diesem Fall Travis Barker ganz privat. Die emotionalen Momente darin, die sind aber schon krass. Seine Mutter zum Beispiel, die leider seinen 15. Geburtstag nicht mehr mitbekommen hat, hat ihm den Rat gegeben, Junge, spiel Schlagzeug.
1: The last thing my mom said to me was just play drums. I'm gonna go play in a punk rock band and I won't have a plan B.
0: Warum auch einen Plan B haben, wenn Plan A aufgeht? Legendär auch, als er sich beim Videodreh für einen neuen Song einst den Arm gebrochen hat und trotzdem die Tour danach gespielt hat. Halt eben nur mit einem Arm. Er hat sich da so eine ganz wilde Konstruktion gebaut, sodass er teilweise mit dem Fuß seinen gebrochenen Arm ersetzen konnte. Ein Virtuose. Auch was Sachen basteln angeht, der auch noch einen Flugzeugabsturz überlebt hat. Knapp, mit vielen Wunden und 27 OPs, die nötig waren, um Travis Barker wiederherzustellen.
1: When I think about it, I have the worst flashbacks.
2: I got two on the ground with burns over here. Get the f*** in this, man.
1: Fire and chaos everywhere. 65% of my body was burned. 27 surgeries. Why am I here and everyone else isn't? I had to ask myself who I was going to be after this accident.
0: Das macht was mit einem. Travis Barker hat einfach gesagt, okay, ich kann nichts anderes, ich muss bei der Musik bleiben. Er ist dabei und bei der Musik geblieben. Er schreibt jetzt auch für viele andere, für Avril Lavigne, für Lil Nas X, Machine Gun Kelly oder Youngblood. Und wir geben uns selbstverständlich nun um 23.42 Uhr. Vielleicht braucht's der oder die eine oder andere ein bisschen lauter gerade. All the small things in eurer Abendshow.

0: Schwing.
1: Ist ja schon gleich 12.
0: Boah, was? Pop, denn hier noch von Posting auf.
1: Wie ein Pilz aus dem Boden. In unseren Lieblingssozialo-Netzwerken. Hier, Uwe ist on fire. Postet. Es regnet. Klimaschutzdebatte damit offiziell für die CDU beendet. So, Pop, die Abendshow mit Markus Barsch. Schön, dass ihr dabei wart. Gleich ist Ben Streubel hier für euch. In der Popnacht habt einen guten

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1: Es ist 0 Uhr. Durchziehende Gewitter haben am Abend zu kleineren Schäden im Saarland geführt. Wie die Lagezentrale dem SR bestätigte, ist in Wahlen etwa zwischen 22 und 23 Uhr der Strom ausgefallen. Rund um Beckingen gab es einige herabgestürzte Äste. Verletzt wurde den Angaben zufolge niemand. Im angrenzenden Rheinland-Pfalz haben die Gewitter größere Schäden angerichtet. In Mayen wurden zwei Menschen durch einen umstürzenden Baum schwer verletzt. Im Westerwald gibt es in mehreren Gemeinden keinen Strom. Bei der US-Notenbank Fed wachsen offenbar die Sorgen über die Inflationsentwicklung. Wie aus einem jetzt veröffentlichten Protokoll hervorgeht, sprachen sich bei einem Treffen Ende Juli mehrere Währungshüter dafür aus, die Zinsen anzuheben. Der Preisdruck in den USA sei gestiegen, vor allem infolge des Krieges der USA mit Israel gegen Iran. Letztlich hatte die US-Notenbank den Leitzins in einer Spanne von 3,5 bis 3,75% belassen. US-Präsident Trump lädt Zinsanhebungen dagegen ab. Er sprach vor Reportern im Weißen Haus davon, dass die Zinsen wegen des Erfolgs der USA sinken sollten. Nach der Massenankunft von Migranten Ende Juli in Ceuta will Spanien rund 500 besonders schutzbedürftige unbegleitete Minderjährige aufs Festland bringen. Die spanische Integrationsministerin Saiz bestätigte entsprechende Medienberichte. Die Kinder sollen von Kinderschutzorganisationen in geeigneten Einrichtungen betreut werden, und zwar über alle Regionen Spaniens hinweg. Auch die Unterbringung in Pflegefamilien ist vorgesehen. Ceuta wird laut spanischer Regierung mit 25 Millionen Euro unterstützt. Daneben habe Spanien bei der EU Nothilfemittel beantragt. Nach dem Prolog gestern steht bei der Deutschlandtour heute die erste Etappe an. 215 Kilometer von Bad Orb nach Schwäbisch Hall. Aus der Sportredaktion Steffen Gahr.
2: Der Favorit geht im blauen Trikot in die erste Etappe. Isaac Del Toro, der Tour de France Gesamtdritte, hat im kurzen Prolog von Bad Orb direkt mal gezeigt, dass er bei dieser Deutschlandtour was vorhat. Klar ist aber auch, die Abstände sind noch gering und Ausruhen ist auf dieser ersten langen und hügeligen Etappe ohnehin nicht drin. Der Weg von Hessen über Bayern nach Baden-Württemberg ist ein ständiges Auf und Ab mit 3000 Höhenmetern und zwei durchaus ordentlichen Rampen. Chancen auf eine mutige Attacke gibt es auch auf der 30 Kilometer langen Schlussrunde in Schwäbisch Hall. Isaac Del Toro wird also gefordert sein, kann aber auch auf die Hilfe seiner Teamkollegen wie Nils Polit zählen.
1: Das waren die Nachrichten mit Carmen Bachmann. 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Das Wetter: heute Nacht vereinzelt noch Schauer, in der Früh trockener bei 17 bis 14 Grad. Der Donnerstag startet dann wolkig, später ist es sonniger bei 22 bis 25 Grad. Und die weiteren Aussichten: Sonne und Wolken im Wechsel, vereinzelt Schauer.
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4: A1 Trier Richtung Saarbrücken. Am Kreuz Saarbrücken ist die Überleitung zur A8 Richtung Neunkirchen wegen Bauarbeiten gesperrt. Dauer bis morgen. Landkreis Merzig-Wadern. In Mettlach-Walten ist die Ortsdurchfahrt wegen Bauarbeiten gesperrt. Bis ca. 31. August. Geblitzt wird unter anderem auf der A623 Saarbrücken Richtung Friedrichsthal in Höhe Saarbrücken-Duttweiler, auf der A8 Pirmasens Richtung Saarlouis in Höhe Limbach und auf der A8 Saarlouis Richtung Pirmasens in Höhe Neunkirchen. A620 Saarlouis-Saarbrücken. Zwischen dem Dreieck Saarlouis und Wallerfangen ist in beiden Richtungen die linke Spur wegen einer Baustelle gesperrt. Werktags von 19.30 Uhr bis 5.30 Uhr bis 25. August.
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5: Mit Ben Streubel. So, ich habe es gemütlich gemacht. Stuhl ist wie immer runtergefahren, dass niemand dran sägen kann. Schuhe habe ich ausgezogen. Also im Prinzip seid ihr jetzt dran. Ne? Also schön wach bleiben. Die nächsten 5 Stunden sind wir hier bis 5 Uhr zusammen in Deutschland.
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0: schönste Zeit, wird immer so gesagt, wenn man irgendwie persönlich was erlebt hat, wenn man irgendwo in einem Urlaubsland war, sagt man, das war die schönste Zeit, weil man es halt eben bezahlt hat. Deswegen am besten ist der Urlaub der ehrlichste, den man nicht bezahlt hat. Ja, aber ich habe es auch noch nicht erlebt. Ich erzähle auch immer, wenn ich irgendwo, ich war einmal in Dubai, eigentlich hat es mir gar nicht gefallen, aber ich kam zurück und
1: muss unbedingt meinen hier, muss über hier.
0: Aber also aus meiner Sicht, ehrlich, wenn ich heute mal ehrlich sage, nein, braucht man gar nicht zu machen. Jetzt aus dem Bereich Tiere ohne Lobby. Ein Tag, den wir heute gemeinsam begehen. Der 20.08.2026 ist der World Mosquito Day. Der Weltmoskitotag. Und wer schon mal gestochen wurde, eher nicht, aber ich schon. Ne? Der weiß, wie ärgerlich das sein kann. Ich habe auch so einen Brennstick, den ich mir dann immer sofort auf die Haut haue. Deswegen habe ich überall so einen kleinen Narben, wenn man das genau untersucht, weil ich mache das viel länger als erlaubt. Gestern Nacht hatte ich keinen Brennstick neben meinem Bett, beziehungsweise also tagsüber, ich schlafe ja tagsüber, habe mich dann gekratzt und zwar derart, dass ich also am rechten Arm aussehe, als wäre ich im SM-Studio gewesen, hat also der Italiener gesagt, bei dem ich gestern Abend gegessen habe, ist mir gar nicht aufgefallen, man merkt es dann ja auch gar nicht mehr. Aber Moskitos sind da sehr wählerisch, es stechen ja auch nur die weiblichen Moskitos, die übertragen dann auch Malaria, deswegen gibt es diesen Tag, um daran auch zu erinnern, das ist quasi die Rache der Frau, ja. Und ob ihr nun gestochen werdet, das hängt von sehr vielen Sachen ab. Man sagt ja immer, also ich werde nie gestochen. Jemand, der neben mir liegt zufälligerweise, der dazu kam, der wird aber dann gestochen. Moskitos entscheiden das nämlich mit der Zusammensetzung der Milch- und Fettsäuren des Menschen, den sie da besteigen. Am Schweiß entscheiden sie es. Sie beachten die Körpertemperatur, die Hautbakterien, den Stoffwechsel, die Gene desjenigen, den sie da bestechen. Auch schwitzige Füße mögen Moskitos. Das ist also kein Kompliment, wenn ein Moskito da reinsticht. Dann weiß man, also da gibt es irgendwelche Zersetzungsprodukte des Fußschweißes. Also wenn man sich das alles überlegt, sind es also ganz tolle Tiere. Und die machen sich viel mehr Gedanken als der Mensch, bevor sie den Rüssel einsetzen.

Mit Chico ist no problema para mi. Ja, hier ist die Popnacht an der Gefahrenstelle noch von der A7 Flensburg-Hamburg. Da laufen Rehe auf der Fahrbahn in Höhe Flensburg. Passt ihr bitte auf. Nach diesem kultischen Hit von den Four Non Blondes spielen wir zwei Hits erkennen, die Nummer 1 Hits waren. Und ihr verdient euch ein Popnacht-Package.

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1: Ist doch lösbar. Kriegt ihr hin, welche beiden Songs die Nummer 1 Hits waren an diesem 20.8. in der Musikgeschichte. Rauschen jetzt an euch vorbei. Konzentration.
2: Homegrown alligator, see you later.
1: 07221 20 Hits. 07221 20 Hits. Welche beiden Songs sind denn das gewesen? Ich sehe es schon, da blicken schon doch einige Telefonleitungen. Und in 10 Minuten lösen wir es auf. 07221 20 Hits.

0:29 Uhr ist es eine Gefahrenstelle von der A27 Bremerhaven in Richtung Cuxhaven. Zwischen Neuenwalde und Nordholz liegt ein Tier auf der Fahrbahn. Da bitte aufpassen. Habt ihr was gesehen, das nicht auf die Straße gehört? 07221 2011.

0: Faustis Flashback, es ist 0.31 Uhr.
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2: Heute lockern die Wolken nach zunächst noch wolkigem Beginn zunehmend auf und die Sonne bekommt mehr Anteile. Sie wird für etwa 5 bis 8 Stunden scheinen und es bleibt verbreitet trocken. Die Temperaturen steigen auf 22 Grad in den höheren Lagen bis 25 Grad an der Saar. Der Wind weht schwach bis mäßig, zeitweise auch frisch aus Südwest bis West.
3: A1 Trier Richtung Saarbrücken. Am Kreuz Saarbrücken ist die Überleitung zur A8 Richtung Neunkirchen wegen Bauarbeiten gesperrt. Dauer bis morgen. Landkreis Saarlouis. Auf der B405 zwischen Fraulautern und Saarwellingen halbseitige Sperrung an einer Baustelle bis Donnerstag. A1 Trier Saarbrücken. Zwischen Eppelborn und Illingen in beiden Richtungen Behinderungen wegen Bauarbeiten. Es ist jeweils nur eine Spur frei bis Ende Oktober. Geblitzt wird unter anderem auf der A623 Saarbrücken Richtung Friedrichsthal in Höhe Saarbrücken-Duttweiler, auf der A8 Pirmasens Richtung Saarlouis in Höhe Limbach und auf der A8 Saarlouis Richtung Pirmasens in Höhe Neunkirchen. A620 Saarlouis-Saarbrücken. Zwischen dem Dreieck Saarlouis und Wallerfangen ist in beiden Richtungen die linke Spur wegen einer Baustelle gesperrt. Werktags von 19.30 Uhr bis 5.30 Uhr bis 25. August.
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0: Und die am meisten unterschätzte Höchsttemperatur in Deutschland heute in Brandoberndorf im Hessische. Da werden es heute 24 Grad. Hier ist die Popnacht. Mein Name Ben Streubel.

0: Es ist 0 Uhr 39.
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2: Welche beiden Songs haben heute Geburtstag, waren Nummer 1 Hits?
3: Homegrown Alligator, see you later.
2: Peter aus Wittenberge in der Prignitz. Guten Morgen, Peter.
4: Einen wunderschönen guten Morgen, lieber Herr Kommander Sträuble.
2: Ja, lass mal hören.
4: Ja, muss ich jetzt auflösen?
2: Ja, du musst gar nichts. Du kannst auch sagen, ich gebe auf, ich möchte nicht dabei sein, steige aus der Sendung aus. Alles ist möglich.
4: Aber wenn also ich gebe alles.
2: Ja, dann mach mal, was hast du denn erkannt?
4: Dann würde ich sagen, der George Michael.
2: Ja.
4: Mit Careless Whisper.
2: Und?
4: Und die zweite Hälfte würde ich jetzt tippen vom George Ezra Shotgun.
2: Shotgun, jawohl. Das ist ein bisschen schwerer gewesen, also musste man schon mal genau zuhören, aber auch zuordnen, aber das kannst du ja. Du hast ja unheimliches Transferdenken, ne? Bei deiner Tour heute Nacht. Du bist in Wismar momentan, dann geht's nach Berlin mit Holz.
4: Ja.
2: Und dann nach Schwerin und dann wieder nach Wismar. Wismar ist, glaube ich, am Wochenende ganz schön. Da ist doch so ein Schwedenfest, ne? So ein großes
4: Megafest. Da wird eine Tradition gefeiert, weil Wismar gehört immer zu Schweden.
2: Da siehst du, was du eingelesen bist, du. Wahnsinn, der Peter weiß Bescheid. Aber zum Feiern musst du das noch nicht mal wissen. Ne? Da gibt es ein Riesenrad, da setzt du dich drauf, lässt du dich ein bisschen drehen. Das, was sonst der Disponent mit dir macht. Und dann genießt du das Wochenende in Wismar. Finde ich eine gute Sache.
4: Ja, ich würde sagen, die Zeiten haben sich ja ein bisschen geändert. Ne?
2: Ja, da ändern sich ständig. Ist ja auch ganz gut, dass sich Zeiten mal ändern. Peter, komm gut durch. Ich drücke dir die Daumen und schick dir was, ja?
4: Oh, maximale Erfolge in dieser Nacht.
2: Ciao.

Sorry an Eilmeldungen an Falschfahrer. Auf der A57 Krefeld, Niemwegen zwischen Kreuzkamp-Lindfort und Goch. Da kommt ein Fahrzeug entgegen, ein Falschfahrer. Bitte äußerst rechts fahren, nicht überholen. Wir melden uns, wenn die Gefahr vorüber ist dort. Auf der A57 Krefeld, Niemwegen zwischen Kreuzkamp-Lindfort und Goch ist ein Falschfahrer unterwegs. In beiden Richtungen bitte aufpassen.

0: Into the Groove, was Kultisches hier in der Popnacht. Wenn ihr was gesehen habt, das nicht auf die Straße gehört, gerne WhatsApp schicken, 07221 2011. Und wer bei Stimme ist, der spricht natürlich auch. Stefanie Kahrs, Dankeschön mal hier für diesen wichtigen Hinweis. Hallo.
1: Auf der A27 Bremen Richtung A7 sind 3 Schwertransporte, die nicht überholt werden können.
0: Wenn die KI mal krank wird, ne, dann werde ich Stefanie auf jeden Fall vorschlagen. Das hast du sehr schön gemacht. Dankeschön dafür. Dafür kriegst du auch ihren Lieblingshit als Mitarbeiterin der Minute von Linkin Park.

Um 0.56 Uhr eine Warnung für den Bereich Laubach-Wetterfeld. Da ist Gas ausgetreten. Deswegen werden Anwohner in einem Radius von 200 Metern um die Ruppertsburger Straße aufgefordert, den Bereich unmittelbar zu verlassen und die örtlichen Dorfgemeinschaftsräume aufzusuchen im Dorfgemeinschaftshaus. Da ist eine Betreuungsstelle vorbereitet. Wird auch keine brennenden Zigaretten und Streichhölzer dort wegwerfen. Das ist eine amtliche Warnung für Laubach-Wetterfeld.

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1: Um 1 Uhr mit Christine Beith. Unwetter haben in Teilen Deutschlands schwere Schäden angerichtet, zum Beispiel in Thüringen. Dort ist laut Polizei vor allem der Süden des Landes betroffen. Bäume seien auf Straßen und geparkte Autos gefallen, Verletzte gibt es nach derzeitigem Stand nicht. Aus der Nachrichtenredaktion Malte Dedicek.
2: Auch im Norden von Rheinland-Pfalz haben Starkregen und Sturmböen Schäden verursacht. Nach Polizeiangaben wurden in Main bei Koblenz etliche Dächer abgedeckt. 2 Menschen seien durch einen umstürzenden Baum schwer verletzt worden. Im Westerwaldkreis ist teilweise der Strom ausgefallen. Dort haben die Behörden Notunterkünfte geöffnet für Menschen, die ihre Häuser oder Wohnungen zurzeit nicht nutzen können. Im brandenburgischen Fürstenwalde Spree hat es laut europäischer Unwetterdatenbank einen Tornado gegeben. Auch hier wurden Schäden gemeldet, Verletzte aber bisher nicht.
1: Bei dem Waldbrand im belgischen Naturschutzgebiet Hohes Venn sind die Einsatzkräfte vorsichtig optimistisch. Die Feuerwehrleute hätten den Brand eingekesselt, teilten die Behörden in Belgien mit. Eine komplette Entwarnung könne man aber noch nicht geben. Von deutscher Seite hieß es, das Feuer breite sich nicht weiter in Richtung Grenze aus. Der Eifelort Monschau hat bestehende Evakuierungen aufgehoben. Die US-Raumfahrtbehörde NASA wird nicht weiter versuchen, das Weltraumteleskop Swift Observatory zu retten. Es werde voraussichtlich noch in diesem Jahr in die Erdatmosphäre eintreten und verglühen, hieß es. Geplant war eigentlich, das Teleskop mit einem Rettungsraumschiff einzufangen und es wieder in eine höhere Umlaufbahn zu bringen. Allerdings gibt es Probleme bei der Steuerung des Raumschiffs. Das Teleskop hat mehr als 20 Jahre lang unter anderem explodierende Sterne beobachtet. Starke Sonnenaktivität hatte es zuletzt schneller sinken lassen. Die deutschen Turner haben sich bei der EM im kroatischen Zagreb für das Teamfinale qualifiziert. Angeführt wurden die Männer vom deutschen Mehrkampfmeister Radomir Stelmak. Aus der Sportredaktion Florian Winkler.
3: Die DTB-Riege schaffte es als 6. zum Auftakt der EM in den Endkampf der besten 8 Nationen. Damit sicherte sich das Team von Bundestrainer Jens Mielbrath gleichzeitig das Ticket für die WM im Oktober in Rotterdam. Zusätzlich erreichte der Cottbusser Stelmak das Finale am REC. Am Königsgerät zeigte der gebürtige Ukrainer eine starke Leistung, Rang 6 für den 21-Jährigen in der Qualifikation. Einzelstarter Arthur Sahakian aus Bochum erreichte als 8. gerade noch so den Endkampf an den Ringen.
1: Das Wetter für Deutschland. In der Nacht wechselnd bewölkt, von der Mitte aus ziehen Gewitter mit Starkregen nach Osten, teils Unwettergefahr. Später auch im Südosten einige Gewitter. Die Tiefstwerte 20 bis 10 Grad. Tagsüber im Süden weitere Schauer und Gewitter, teils mit Starkregen. An den Alpen länger anhaltender Regen, im Nordwesten Schauer, an der Nordsee einzelne Gewitter, sonst freundlich und bis 27 Grad. Die Zeit 1.03 Uhr.
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5: A1 Trier Richtung Saarbrücken. Am Kreuz Saarbrücken ist die Überleitung zur A8 Richtung Neunkirchen wegen Bauarbeiten gesperrt. Dauer bis morgen. Landkreis Saarlouis. Auf der B405 zwischen Fraulautern und Saarwellingen halbseitige Sperrung an einer Baustelle bis Donnerstag. Landkreis Merzig-Wadern. In Mettlach-Weiten ist die Ortsdurchfahrt wegen Bauarbeiten gesperrt. Bis ca. 31. August. A1 Trier Saarbrücken. Zwischen Eppelborn und Illingen in beiden Richtungen Behinderungen wegen Bauarbeiten. Es ist jeweils nur eine Spur frei, bis Ende Oktober. Geblitzt wird unter anderem auf der A623 Saarbrücken Richtung Friedrichsthal in Höhe Saarbrücken-Duttweiler, auf der A8 Pirmasens Richtung Saarlouis in Höhe Limbach und auf der A8 Saarlouis Richtung Pirmasens in Höhe Neunkirchen. A620 Saarlouis-Saarbrücken. Zwischen dem Dreieck Saarlouis und Wallerfangen ist in beiden Richtungen die linke Spur wegen einer Baustelle gesperrt. Werktags von 19.30 Uhr bis 5.30 Uhr bis 25. August.
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6: Mit Ben Sträuble. Dann machen wir es uns gleich gemütlich, aber laut. Ja, der lauteste Hit in dieser Show, das ist der Lenkradklopfer. Dürft ihr gerne mitmachen, wenn ihr irgendwo steht, also während der Fahrt. Naja, Gott, vielleicht kriegt ihr es ja hin, aber vorsichtig, ich habe nichts gesagt. Wer möchte seinen Lieblingshit lauter gespielt haben? 07221 2011, ich führe das für euch aus. Ihr nennt mir Titel, Interpret des Songs, den ihr am lautesten hören möchtet. 07221 2011.
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0: Natascha Bedingfield in der Popnacht.
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2: Jetzt wird's laut. Die Vorschläge kommen aus Niedersachsen und Nordrhein-Westfalen. Wen haben wir hier? Gisela. Guten Morgen, Gisela.
3: Guten Morgen.
2: Und du bist in Wartberg zu Hause.
3: Genau.
2: Das ist richtig. Und du bist am Überlegen, was du heute für einen Spaziergang machst. Was steht zur Auswahl?
3: Bei uns in der Gegend spazieren gehen, so weit mich die Füße tragen. Da habe ich mal so richtig Lust drauf.
2: Wo ist denn deine Lieblingsstelle? Wo kommst du am liebsten an, wenn du in Wartberg spazieren gehst?
3: Kottenforst.
2: Was ist denn da? Was wird da geboten? Gibt es da eine Bude oder irgendwie sowas, wo man dann sagt, da setze ich mich nochmal 2 Stunden hin und feiere, dass ich so weit gelaufen bin?
3: Man kann es einfach feiern, indem man sich auf eine Bank setzt und wirklich der Natur zuhört.
2: Ein bisschen
3: langweilig ist, aber trotzdem toll.
2: Nein, da muss gar nicht langweilig sein. Natur ist nie langweilig. Du hast hier ausgesucht, von den Toten Hosen, steh auf, wenn du am Boden

0: Vorschlag Nummer 1 für Gisela aus Wachtberg. Steh auf, wenn du am Boden bist. Und der Markus ist in Mellendorf zu Hause in Niedersachsen. Guten Morgen, Markus.
1: Guten Morgen.
0: Und du planst heute auch irgendwas Schönes?
1: Ich schreibe die ganze Zeit unter dem Pseudonym matzek. Bei Amazon Bücher.
0: Ach, okay. Also, da, was ist denn da das aktuelle Thema? Ja, wir haben schon mal gesprochen irgendwie. Ne? Das sind so ganz, ganz viele Bücher. Ja. Denkst du irgendwas aus, was gerade angesagt ist, und dann haust du das raus mit KI-Unterstützung.
1: Genau. Ich lasse mir das Städte geben.
0: Ja.
1: Ich habe 1550 Städte rausgesucht und da suche ich immer Sehenswürdigkeiten raus und dazu schreibe ich dann ein Buch.
0: Also Reiseführer?
1: Oder lässt
0: Reiseführer schreiben?
1: Dark Fantasy Roman.
0: Aha,
1: okay. Sehenswürdigkeiten
0: Und das wird gut angenommen. Wie viele Bücher verkaufst du denn so von einem Thema, von so einem Dark Fantasy Roman?
1: Also im Monat verkaufe ich 150 Bücher.
0: 150? Kann man komplett von leben?
1: Nee, aber ich hab einen Monatsdurchschnitt von 197 Euro.
0: Immerhin, wenn die KI 197 Euro schon mal generiert, dann machst du schon mal damit mehr als andere. Ne? Du kriegst da Geld rein.
1: Für nichts.
0: Dann wünsche ich dir da natürlich weiter viel Erfolg. Matze K., okay. Bruce Springsteen hast du dir ausgesucht, Dancing in the Dark.

Und jetzt entscheidet ihr es, welchen Song sollen wir lauter spielen als alle anderen Hits? Bruce Springsteen, Dancing in the Dark oder vielleicht doch die Toten Hosen, Steh auf, wenn du am Boden bist. 07 221 2011.

0: 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Chris, das Randy und die Good Old Days.
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0: Und die Vorschläge kamen aus Nordrhein-Westfalen und Niedersachsen. Magus aus Mellendorf, der war für Bruce Springsteen und Dancing in the Dark. Und steh auf, wenn du am Boden bist. Gisela aus Wachtberg hat sich das ausgesucht. Und es steht 50-50, das ging wirklich hin und her. Also erst dachte ich, Toten Hosen ziehen vorbei, dann Bruce Springsteen aufgeholt. So, jetzt brauchen wir das Zünglein an der Waage. Da ist eine WhatsApp-Audio. Hallo, aus der Rhön ist die gekommen hier.
2: Hi, da? Hier ist die Dani.
0: Hallo Dani.
2: Ich bin eigentlich ein Rock-Fan und absolut Bruce Springsteen-Fan. Aber ganz ehrlich, es gibt Situationen im Leben und Phasen, da geht's einem echt scheiße. Und dann kann ich nur jedem raten, steh auf, wenn du am Boden bist. Ich wünsch mir die Hosen.
0: Okay.
2: Mach lauter.
0: Jawohl.

0: be friends? 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Justin Bieber in der Popnacht.
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0: 1.31 Uhr.
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3: Heute lockern die Wolken nach zunächst noch wolkigem Beginn zunehmend auf und die Sonne bekommt mehr Anteile. Sie wird für etwa 5 bis 8 Stunden scheinen und es bleibt verbreitet trocken. Die Temperaturen steigen auf 22 Grad in den höheren Lagen bis 25 Grad an der Saar. Der Wind weht schwach bis mäßig, zeitweise auch frisch aus Südwest bis West. Am Freitag erwartet uns ein Wechsel aus Sonne und einige Wolken mit einzelnen Schauern oder Gewittern. Die Höchstwerte erreichen 20 bis 24 Grad. Sonntag und Montag bleiben leicht wechselhaft.
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4: A1 Trier Richtung Saarbrücken. Am Kreuz Saarbrücken ist die Überleitung zur A8 Richtung Neunkirchen wegen Bauarbeiten gesperrt. Dauer bis morgen. Landkreis Saarlouis. Auf der B405 zwischen Fraulautern und Saarwellingen halbseitige Sperrung an einer Baustelle bis Donnerstag. Landkreis Merzig-Wadern. In Mettlach-Weiten ist die Ortsdurchfahrt wegen Bauarbeiten gesperrt. Bis ca. 31. August. Geblitzt wird unter anderem auf der A623 Saarbrücken Richtung Friedrichsthal in Höhe Saarbrücken-Duttweiler, auf der A8 Pirmasens Richtung Saarlouis in Höhe Limbach und auf der A8 Saarlouis Richtung Pirmasens in Höhe Neunkirchen. A620 Saarlouis-Saarbrücken. Zwischen dem Dreieck Saarlouis und Wallerfangen ist in beiden Richtungen die linke Spur wegen einer Baustelle gesperrt. Werktags von 19.30 Uhr bis 5.30 Uhr bis 25. August.
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0: Und die am meisten unterschätzte Höchsttemperatur heute in Deutschland. Hallig-Gröde in Schleswig-Holstein. Da werden es 20 Grad. Hier ist die Popnacht. Ich bin Ben Sträubel.

0: Das ist mein Lieblingsteil in diesem Song von Das Je Veux. Jetzt wird es royal. Wie ist das eigentlich, wenn die Royals umziehen von A nach B, sogar irgendwie über den Teich? Das kann schon ordentlich sein. Da müssen einige Umzugswagen, auch Schiffe wahrscheinlich benutzt werden. Ich vermute mal, im Falle von Prinz Harry und Frau Meghan, da wird das die ganze Queen Mary 2 sein, als Kreuzfahrtschiff, die vollhauen da. Denn es gibt das Gerücht, zumindest einige britische Medien haben das geschrieben, dass eben Prinz Harry und Frau Meghan mit Kindern wieder zurück nach Großbritannien ziehen. Malte Dedecek aus unserer ARD-Pop-Nacht-Redaktion. Was ist denn da bisher bekannt?
1: Angeblich soll es jetzt richtig schnell gehen. Schon Ende des Monats will die Familie in eine private Residenz außerhalb London ziehen. Wo genau, ist zum Schutz der Privatsphäre nicht bekannt. Die beiden Kinder sollen schon für September an einer Schule in Großbritannien angemeldet worden sein. Da beginnt dann auch das neue Schuljahr. Angeblich wurde König Charles am Sonntag über die Rückkehr informiert. Harry und Meghan sollen aber keine offiziellen Aufgaben für die Königsfamilie übernehmen. So richtig offiziell ist das alles aber noch nicht. Mehrere britische Medien berichten davon, ohne ihre Quellen zu nennen. Es gibt auch bisher keine Bestätigung von Harry und Meghan oder vom Palast.
0: Und dann muss man ja sagen, Prinz Harry steht ja in keinem guten Verhältnis zu seiner Familie. Weshalb sollte der eigentlich jetzt zurückkommen?
1: Ja, also das Verhältnis gilt schon lange als kühl und entfremdet. Vor mehr als 6 Jahren hatten Harry und Meghan ihre royalen Pflichten ja aufgegeben und auch einige Titel oder Ansprachen und waren dann letztendlich nach Kalifornien gezogen, um lukrative Medienverträge abzuschließen, also selber Geld zu verdienen. Das Enthüllungsbuch der beiden über das britische Königshaus, das kam jetzt bei der Familie auch nicht so gut an. Zuletzt soll sich aber das Verhältnis wieder verbessert haben. Im Juli gab es ein Treffen zwischen Charles, seiner Frau Camilla, mit Harry, Meghan und den Kindern. Die Kinder hatten ihren Großvater Charles auch zuletzt 2022 gesehen. Das Verhältnis zum Bruder William soll aber weiter schlecht sein. Die haben seit Jahren nicht miteinander gesprochen, aber immerhin mit dem Charles, da läuft es wohl nicht.
0: Ja, aber selber Geld verdienen ist mal ein schöner Ansatz. Ne? Ich denke, muss auch mal was verdienen. Das kann ich aber nicht in England machen. Weil. Ne? Aber was hat eigentlich England oder Großbritannien, das die USA nicht haben? Ich würde mal sagen, in diesem Fall deutlich größere Klassenunterschiede. Ja? In den USA gibt es nur dick und dünn und arm und reich. Und hier gibt es wenigstens eine Nadel. Und da kann man dann wieder gut einsteigen. Und die haben das auch schlau gemacht. Ich glaube, dass Prinz Harry und Meghan einfach gewartet haben, bis also der Nebenbuhler diese Quadratkilometer an Wohnraum freigemacht hat, der Andrew. Jetzt können sie sich ordentlich breit machen. 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
1: Es ist Viertel vor zwei. Vorsicht auf der A31 Gronau in Richtung Meppen. Da liegen mehrere Leitbarken auf der Autobahn zwischen Emsbüren und Lingen. Und das ist ein kultischer Hit aus der Cloud. Direkt das Mikrofon hält er unter der Mietlauf.

Olivia Dean, It's So Easy. Happy birthday. Happy birthday, lieber Chris. Happy birthday to you. Chris ist in Frankfurt-Rödelheim gerade vor einer Stunde und 53 Minuten 37 Jahre alt geworden und hat noch eine Veranstaltung bespielt mit einem Keyboarder und Sänger. Spielt dann irgendwelche großen Hits von Take That bis Prince und sowas. Am liebsten singt er Sam Smith. Okay, also lieber Chris, kannst du gerne auch mal hier machen, aber zu deinem 37. würde ich dich jetzt da nicht schikanieren wollen. Dann feier noch mal ganz schön. Er wartet noch auf Rüdiger, der ist unterwegs und holt irgendwo noch eine Pizza in Frankfurt. Hoffentlich kriegt er die auch um 1.53 Uhr noch ordentlich, sonst löse ich die Bestellung aus. Ne? Also, dann liebe Grüße mit einem Hit, den er sich ausgesucht hat, ein neuer Hit von Jack Dean in der Popnacht Mercy.

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Jack Dean aus Somerset. That's in Great Britain. Seit 26 Jahren hat er jetzt einen ordentlichen Erfolg als Coversänger angefangen im Internet und jetzt diesen neuen Hit Mercy haben wir gerade gehört in der Popnacht. Jack Dean.

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1: Um 2 Uhr mit Christine Beitsch. Mehr als 2 Wochen ist es her, dass am Flughafen Leipzig-Halle eine mit Sprengstoff bestückte Drohne zwischen ukrainischen Frachtmaschinen gefunden wurde. Außenminister Wadefuhler hat sich jetzt zum aktuellen Ermittlungsstand geäußert. Er bekräftigte bei einem Besuch in der Schweiz, die Bundesregierung nehme den Vorfall sehr ernst. Jan Seidel berichtet.
2: Im Moment würden die Erkenntnisse ausgewertet, dabei gehe Sorgfalt vor Geschwindigkeit. Er sei aber optimistisch, dass es bald eine gemeinsame Einschätzung der Lage gebe. Und Wadefuhler betont, die Bundesregierung ist in jedem Fall bereit und entschlossen, auf alles zu reagieren. Wadefuhl machte Russland in seinen Ausführungen zwar nicht für die Drohne verantwortlich, er sprach aber direkt im Anschluss über neue Drohungen von Russlands Außenminister Lavrov. Wadefuhl erklärte, die Bundesregierung nehme die Drohungen aus Moskau nicht weiter ernst. Die Rhetorik sei Ausdruck einer wachsenden Verzweiflung in Moskau, weil es militärisch nicht vorangehe.
1: Bei israelischen Luftangriffen im Gazastreifen sind offenbar 10 Menschen getötet und mehrere weitere verletzt worden. Das melden palästinensische Mediziner. Eigentlich gilt eine Waffenruhe. Aus Tel Aviv, Julia Lai.
3: Die israelische Armee teilte auf X mit, Ziel der Angriffe seien 2 Hamas-Kommandeure gewesen. Einer davon soll am Massaker der Hamas am 7. Oktober beteiligt gewesen sein. Die islamistische Hamas hingegen schreibt in einer Mitteilung, die Angriffe hätten vor allem Mitarbeiter der Polizei getroffen. Die Aussagen beider Seiten lassen sich derzeit nicht unabhängig überprüfen. Trotz der Waffenruhe kommt es immer wieder zu tödlichen Angriffen im Gazastreifen. Laut den Vereinten Nationen wurden dabei bisher fast 1.300 Palästinenser getötet. Regelmäßig sind darunter auch Zivilisten.
1: Unwetter sind über mehrere Teile Deutschlands hinweggefegt. Im hessischen Solms-Oberndorf und im brandenburgischen Fürstenwalde-Spree soll es Tornados gegeben haben. Im Norden von Rheinland-Pfalz und im Süden Thüringens haben Starkregen und Sturmböen teils schwere Schäden angerichtet. Laut Polizei wurden Dächer abgedeckt und Bäume sind auf Straßen und geparkte Autos gefallen. Das deutsche Männer-Hockey-Team hat die Vorrunde bei der WM in Belgien und den Niederlanden als Gruppensieger beendet. Beim 3. Gruppenspiel stand es am Ende gegen Frankreich 1:1. Die beiden ersten Spiele hatten die deutschen Männer gewonnen. Auch die deutschen Frauen haben sich für die Zwischenrunde qualifiziert. Das Team besiegte die USA mit 3:1 und beendet die Gruppenphase damit auf Rang 2. Das Wetter für Deutschland. In der Nacht wechselnd bewölkt. Von der Mitte aus ziehen Gewitter mit Starkregen nach Osten, teils Unwettergefahr. Später auch im Südosten einige Gewitter. Die Tiefstwerte 20 bis 10 Grad. Tagsüber im Süden weitere Schauer und Gewitter, teils mit Starkregen, an den Alpen länger anhaltender Regen. Im Nordwesten Schauer, an der Nordsee einzelne Gewitter, sonst freundlich und bis 27 Grad. Die Zeit 2.03 Uhr.
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5: A1 Trier Richtung Saarbrücken. Am Kreuz Saarbrücken ist die Überleitung zur A8 Richtung Neunkirchen wegen Bauarbeiten gesperrt. Dauer bis morgen. Landkreis Saarlouis. Auf der B405 zwischen Fraulautern und Saarwellingen halbseitige Sperrung an einer Baustelle bis Donnerstag. A1 Trier Saarbrücken. Zwischen Eppelborn und Illingen in beiden Richtungen Behinderungen wegen Bauarbeiten. Es ist jeweils nur eine Spur frei. Bis Ende Oktober. A6 Mannheim-Saarbrücken. In Höhe Grumbachtalbrücke in beiden Richtungen Behinderungen durch Brückenarbeiten. Bis Anfang 2028. A8 Pirmasens Richtung Saarlouis. Zwischen Zweibrücken, Ernstweiler und ein Ödbaustelle. Bis Anfang 2028. Geblitzt wird unter anderem auf der A623 Saarbrücken Richtung Friedrichsthal in Höhe Saarbrücken-Duttweiler, auf der A8 Pirmasens Richtung Saarlouis in Höhe Limbach und auf der A8 Saarlouis Richtung Pirmasens in Höhe Neunkirchen. A620 Saarlouis-Saarbrücken. Zwischen dem Dreieck Saarlouis und Wallerfangen ist in beiden Richtungen die linke Spur wegen einer Baustelle gesperrt. Werktags von 19.30 Uhr bis 5.30 Uhr bis 25. August.
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